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0: Um 7 Uhr mit Claudia Drews. Eine der wichtigsten Zugstrecken in Deutschland wird ab heute für 14 Monate gesperrt. Die Bahn saniert den rund 230 Kilometer langen Abschnitt zwischen Hannover und Berlin. Worauf sich die Fahrgäste einstellen müssen, dazu Frank Eben aus Hannover.
1: Reisende müssen ab heute mit Zugausfällen und längeren Fahrtzeiten rechnen. Und das im Fern- und im Nahverkehr. Normalerweise geht es mit den Fernzügen von Hannover über Wolfsburg und Stendal bis nach Berlin. Diese Strecke ist erstmal dicht und die Bahnen werden stattdessen über Braunschweig, Helmstedt, Magdeburg und Potsdam umgeleitet. Das kann bis zu 80 Minuten länger dauern. Von Osnabrück nach Berlin geht es jetzt über Hamburg. 70 Minuten müssen die Fahrgäste hier mehr einplanen. Für Wolfsburg bedeuten die Bauarbeiten, dass vorerst kein ICE mehr in der Stadt halten wird.
0: Die Bundeswehr stellt ein eigenes Drohnenregiment mit mehreren hundert Soldaten auf. Verteidigungsminister Pistorius sagte auf dem niedersächsischen Truppenübungsplatz Bergen, wer sich zu Lande durchsetzen wolle, müsse den Kampf mit unbemannten Systemen beherrschen.

0: auch nach Einstellungen zu den Sozialreformen. Und da ist eine Mehrheit der Meinung, dass man Einschnitte durchaus nach der finanziellen Situation staffeln sollte, selbst wenn das heißt, dass Einzelne stärker belastet werden. Und jeder Zweite gibt an, dass er eher zu persönlichen Einschnitten bereit wäre, wenn die Notwendigkeit dafür verständlich erklärt würde.
1: Auch die Meinung der Deutschen zu den Maßnahmen der Regierung gegen die hohen Energiepreise wurde beim Deutschland-Trend abgefragt. 3/4 finden, dass die Bundesregierung zu wenig dagegen unternimmt. Was steckt hinter dem beinahe Absturz der Fly-Dubai-Maschine nach Israel? Dazu gibt es auch 2 Tage nach dem Vorfall noch keine gesicherten Details. Die Behörden in den Vereinigten Arabischen Emiraten ermitteln, weil das Flugzeug dort registriert war. Die israelische Regierung geht von islamistischem Terror aus, hat aber keine Belege dafür vorgelegt. In der Maschine hatte offenbar der Co-Pilot auf den Piloten eingestochen und die Boeing in einen Sturzflug geschickt. Der Angreifer wurde überwältigt und die Maschine stabilisiert. Sie landete in Saudi-Arabien. Die beiden Piloten sind mittlerweile in die Vereinigten Arabischen Emirate überstellt worden. Was dort heute mit ihnen passiert, dazu gibt es keine Angaben. In Rekordzeit hat eine US-Raumkapsel die internationale Raumstation erreicht. Nur 7 Stunden und 55 Minuten nach dem Start dockte sie an der ISS an. Zum Vergleich, die Vorgängercrew war mehr als 30 Stunden unterwegs gewesen. Möglich wurde die kurze Flugzeit nun durch die Position der Raumstation zum Zeitpunkt des Starts. Die 4 Raumfahrer, 2 US-Amerikaner, ein Kanadier und ein Russe, sollen 6 Monate auf der ISS bleiben. Die deutsche Fußballnationalmannschaft hat das Gruppenspiel in der Nations League gegen Serbien gewonnen. Die Partie in München endete 2:0. Für die DFB-Elf war es der erste Sieg unter dem neuen Bundestrainer Klopp. Aus München, Jens-Jörg Rieck.
2: Fast 75% Ballbesitz, 32:1 Abschlüsse. Wenn es je einen hochverdienten Sieg gab, dann diesen Auftritt der DFB-Elf gegen weitestgehend chancenlose Serben. Ein Tor von Tom Bischoff in der ersten und ein Tor von Florian Wirtz in der zweiten Halbzeit sorgten für den ersten Sieg unter dem neuen Bundestrainer. Mit Urbich, Scherhand, Elmaler, Bauer und Janelt gaben gleich 5 Spieler ihr Debüt für Deutschland. Für Mika Bauer mit der besonderen historischen Note, dass er dabei zum 1000. Spieler in der Geschichte wurde, der mit dem DFB-Dress auflief.
1: Und das waren die Nachrichten.
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5: Das Wetter im Nordwesten.
6: Aktuell ist es klar bei 13 Grad und heute über Tag wird es ein Mix aus Sonne und Wolken bei einer Höchsttemperatur von 19 Grad. Später in der Nacht wechselnd bewölkt mit einer Tiefsttemperatur von 10 Grad und am Samstag ebenfalls überwiegend stark bewölkt bei 9 bis 19 Grad und Sonntag auch wolkig bei Temperaturen von 12 bis zu 16 Grad.
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6: Von den Fernstraßen haben wir im Moment keine Meldung, schauen wir also direkt in unser Stadtgebiet in Oldenburg. Die Donnerschwer Straße ist aufgrund von Asphaltierungsarbeiten heute noch zwischen der alten Donnerschwer Straße und dem Europaplatz gesperrt. Die Einmündung der Straße unter den Eichen in die Mainadostraße, Übergang in die Lindenallee, ist noch bis morgen gesperrt. Und der Schützenweg ist zwischen Bahnübergang und Hammelmannstraße in Fahrtrichtung Ammerländer Heerstraße auch aufgrund von Asphaltierungsarbeiten gesperrt. Und die Straße am Tegebusch ist zwischen der Hausnummer 55 bis zur Ecke Rotdornweg gesperrt. Schauen wir dann auf unsere Dauerbaustellen. In der Alexanderstraße wird von der Bürgerfelderstraße bis zur Hausnummer 234 gebaut, sowie in der Ziegelhofstraße von der Augestraße bis zur Würzburger Straße und in der Twebecker Treide vom Dieselweg bis zum Schafgabenweg. 2 Blitzer stehen ebenfalls im Oldenburger Stadtgebiet, einer im Dachsweg und ein weiterer in der Wedestraße. Achten Sie dort am besten besonders auf Ihre Geschwindigkeit und kommen Sie gut und vor allem sicher durch den Verkehr. Und damit einen wunderschönen guten Morgen am Freitag, den 2. Oktober 2026 bei Oldenburg 1. Für Sie ist Christine Keller im Studio und ich begleite Sie nun die nächsten 3 Stunden bei unserer Sendung Der Morgen. Und es ist 7:06 Uhr gerade und hier geht's jetzt los mit Need You von Tonight von INXS.

Und es ist 7.15 Uhr hier bei Oldenburg 1. Heute ist Freitag, der 2. Oktober 2026 in unserer Sendung der Morgen. Und damit ist es Zeit jetzt hier für unseren Tagesüberblick. Heute Morgen gibt es wieder ein paar Beiträge im Programm. Um 7.40 Uhr kommt ein Beitrag von Uli Bernsdorf. Der hat mit Guido Grüner und Martina Kerkhoff von der Arbeitslosenhilfe über Wohnkosten gesprochen. Anschließend um 8.10 Uhr habe ich, Christine Keller, ein Studiogespräch mit Masvel Schwerin vom Haus für Medienkunst gehabt und wir haben über die Ausstellung Wreckage im Pulverturm getroffen. Dann um 8.20 Uhr kommt der Song des Tages, seien Sie gespannt, welcher das heute ist. Und um 9.15 Uhr wieder ein plattdeutsches Sprichwort von Bernd Grünefeld von der Oldenburgischen Landschaft zum Plattdeutschmonat September, der jetzt ja eigentlich schon vorbei ist, aber die Reihe setzen wir noch bis zum Ende der Woche fort. Und dann in der Sendung am Vormittag um 10.40 Uhr kommt wieder das Album der Woche. Dann haben wir schon einen kleinen Vorgeschmack auf die Lokalnachrichten für Sie mit einer Nachricht. Zum Tag der Deutschen Einheit können Sie an diesem Wochenende kostenlos mit dem Bus und der Bahn fahren. Das gilt vom 2. Oktober ab 14 Uhr bis zum 4. Oktober bis 3 Uhr nachts im gesamten VBN-Gebiet. Grund dafür ist das Bürgerfest zum Tag der Deutschen Einheit in Bremen. Auch zum Oldenburger Kramermarkt vom 2. bis zum 11. Oktober setzt die VWG zusätzliche Fahrten ein. Vor allem am Wochenende fahren einige Busse länger, damit die BesucherInnen gut nach Hause kommen. Wer also zum Kramermarkt oder zum Bürgerfest möchte, kann den Bus und die Bahn an diesem Wochenende kostenlos nutzen. Und dann noch ein Veranstaltungstipp. Brisbane, Chicago, Toronto, Paris, Köln, London, Stockholm und jetzt auch hier bei uns. Das internationale Filmfestival Women Live Freedom kommt heute nach Oldenburg. Präsentiert von der Association of Iranian Film and Theatre Artists Abroad, kurz AFTAR, wird eine Auswahl internationaler Kurzfilme gezeigt. Es geht um Freiheit, Menschenrechte, den Widerstand gegen Unterdrückte sowie um Perspektiven von Frauen und marginalisierten Stimmen. Los geht's heute ab 18 Uhr im Cine K. Und dann nochmal der ganz große internationale Blick. Wir haben heute zwei internationale staatliche Feier- und Gedenktage. Heute feiert das westafrikanische Land Guinea seine Unabhängigkeit von Frankreich, die sie bereits 1958 erlangt haben. Auch in Indien gibt es einen großen Feiertag heute, nämlich Gandhi Jayanti. Das ist der Geburtstag von Mahatma Gandhi, der wird dort gefeiert. Und zwei Geburtstage von nationalen Künstlern haben wir heute. Der deutsche Rapper Dadan feiert seinen 29. Geburtstag und der deutsche Musiker und Produzent Musti feiert seinen 60. Geburtstag. Dazu hören wir gleich im Anschluss auch den Song I'm Alive von Tom Jones, also featuring Tom Jones und Musti. Aber trotzdem allen Geburtstagskindern, die jetzt auch gerade zuhören, heute herzliche Glückwünsche und kommen Sie gut durch den Tag. Ja, und hier geht's halt weiter mit I'm Alive von Musti featuring Tom Jones.

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Und hier kommt jetzt noch ein Song bis zu den Lokalnachrichten, Live in the Fast Lane von den Eagles.

0: Es ist 7.30 Uhr in unserer Sendung Der Morgen hier bei Oldenburg 1 und damit ist jetzt Zeit für unsere Lokalnachrichten und die kommen heute von Kevin Heidenreich.
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2: In Oldenburg gibt es im Oktober an zwei Feiertagen Änderungen bei den Öffnungszeiten. Am 3. Oktober und am 31. Oktober werden die Wochenmärkte am Rathausmarkt und Pferdemarkt jeweils auf den Freitag davor verschoben. Das Olantes bleibt geöffnet, die Bäder in Eversten und Kreienbrück bleiben dagegen geschlossen. Auch die Stadtbibliothek bleibt zu, während das Horst-Janssen-Museum und das Stadtmuseum geöffnet haben. Wer also am 3. Oktober oder 31. Oktober in Oldenburg etwas besuchen möchte, sollte sich vorher über die Öffnungszeiten informieren. Die asiatische Hornisse ist inzwischen auch im Landkreis Ammerland angekommen. Deshalb bittet der Landkreis die Menschen, Sichtungen und vor allem Nester zu melden. Die Hornisse ist für Menschen grundsätzlich nicht gefährlicher als unsere heimische Hornisse. Erkennen lässt sie sich unter anderem an ihrer dunklen Farbe und den auffällig gelben Beinen. Wer ein Nest oder eine asiatische Hornisse entdeckt, sollte es trotzdem nicht selbst entfernen, sondern die Sichtung möglichst genau dokumentieren und dem Amt für Umwelt- und Klimaschutz melden. In Oldenburg gibt es jetzt einen neuen Lernpfad rund um das Thema Müllrecycling. Der Loop Oldenburg wurde gestern eröffnet. Dieser soll vor allem Schulkindern zeigen, was mit unserem Müll passiert und wie man diesen möglichst lange wiederverwenden kann. Denn dafür gibt es auf dem Gelände des Abfallwirtschaftsbetriebs 24 Stationen zum Rätseln, Klettern und Ausprobieren. Begleitet werden die Schulklassen dabei vom regionalen Umweltbildungszentrum. Eine Kursanfrage ist für Schulen per Online-Formular auf der Stadt Oldenburg-Website oder durch das Kontaktieren des RUZ-Sekretariats möglich.
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0: Aktuell ist es klar bei 13 Grad und heute über Tag wird es ein Mix aus Sonne und Wolken bei einer Höchsttemperatur von 19 Grad. Und später in der Nacht wird es wechselnd bewölkt mit einer Tiefstemperatur von 10 Grad, am Samstag überwiegend stark bewölkt bei 9 bis 19 Grad und am Sonntag bleibt es ebenfalls wolkig bei Temperaturen von 12 bis zu 16 Grad.
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0: Im Moment haben wir keine Meldung von den Fernstraßen in und um Oldenburg, also können wir direkt ins Stadtgebiet von Oldenburg schauen. Die Donnerschwer Straße ist aufgrund von Asphaltierungsstraßen heute noch zwischen der alten Donnerschwer Straße und dem Europaplatz gesperrt. Die Einmündung der Straße unter den Eichen in die Mainadestraße im Übergang in die Lindenallee ist noch bis morgen gesperrt. Und der Schützenweg ist zwischen dem Bahnübergang und der Hammelmannstraße in Fahrtrichtung Ammerländer Heerstraße aufgrund von Asphaltierungsarbeiten ebenfalls gesperrt. Sowie die Straße am Tegelbusch, die zwischen der Hausnummer 55 und der Ecke Rotdornweg gesperrt ist. Kommen wir dann zu unseren Dauerbaustellen. In der Alexanderstraße wird von der Bürgerfelder Straße bis zur Hausnummer 234 gebaut, sowie in der Ziegelhofstraße von der Auguststraße bis zur Würzburger Straße und in der Twebecker Tredde vom Dieselweg bis zum Schafgarbenweg. Zwei Blitzer stehen im Stadtgebiet, einer im Dachsweg und ein weiterer in der Wedestraße. Achten Sie dort am besten besonders auf Ihre Geschwindigkeit und kommen Sie gut und vor allem sicher durch den Verkehr. Für Sie im Studio ist Christine Keller in unserer Sendung Der Morgen und es ist 7.34 Uhr. Hier geht's jetzt weiter mit Best Friend von Kids with Buns.

0: In Oldenburg eine kostengünstige Wohnung zu finden, ist bekanntlich sehr schwierig. Fällt eine Einkommensquelle aus, gibt es oft ernsthafte Probleme mit der Finanzierung der Miete durch das Jobcenter. Guido Grüner und Martina Kerkhoff von der Arbeitslosenhilfe haben uns darüber aus ihrer Beratungstätigkeit berichtet.
1: Wir müssen zwei Dinge unterscheiden. Wohngeld vom Wohngeldamt, das ist die erste Quelle. Die zweite Quelle alternativ dazu wäre Jobcenter. Das kommt dann natürlich darauf an, auf die Höhe des Einkommens und das, was den Menschen fehlt. Aber dazu können wir also gut beraten. Wir wollten uns jetzt hier erstmal konzentrieren auf diese Lücke bei den Unterkunftskosten, die häufig entsteht, wenn du Jobcenterbezug, Leistungsbezug hast und das Jobcenter sagt, die Miete ist zu hoch, das zahlen wir nicht. Und das erleben wir zum Teil ganz drastisch, dass Leute Hunderte von Euro monatlich aus dem, was sie nicht haben, an Miete zahlen und dann Schulden auflaufen. Ja, und da gibt es ganz viele Schwierigkeiten.
2: Es gibt die sogenannten Mietobergrenzen der Stadt Oldenburg und wenn man mit seiner Miete oberhalb dieser Mietobergrenze liegt, dann ist es unter Umständen so, dass man den Rest der Miete eben selber bezahlt, weil man nicht so schnell eine Wohnung findet und das bezahlt man dann aus seinem Regelbedarf, also von dem Geld, was eigentlich für Strom, Lebensmittel, Computer, alles mögliche, Freizeit ist, das fehlt dann an einer anderen Stelle. Und es gibt dann Bemühungen, die man nachweisen muss, um die Situation zu verändern. Konkret sind das, glaube ich, ungefähr 3 Stück. Nämlich einmal soll man den Vermieter oder die Vermieterin ansprechen, ob es möglich wäre, die Grundmiete zu senken. Dazu gehört schon ganz schön viel, seine Situation preiszugeben vorm Vermieter. Dann am besten nach Möglichkeit ein Ablehnungsschreiben darüber erhalten, damit man nachweisen kann, dass man diesen Weg gegangen ist. Das zweite ist, dass man versuchen soll, zum Beispiel weniger zu heizen, um die Heizkosten zu drücken, was wiederum auch kritisch zu betrachten ist, weil dann gibt es zum Beispiel eher Schimmel. Es gibt auch Leute, die haben dann so eine Angst, dass sie erstmal gar nicht mehr heizen und wenig Strom benutzen. Das ist auch keine Lösung. Und die dritte Möglichkeit ist, sich nach einer anderen Wohnung umzusehen. Und davor gibt es noch eine andere Möglichkeit, nämlich jemanden zu finden, der mit einzieht in die Wohnung als Untermieter oder Untermieterin, um die Kosten zu deckeln. Und der letzte Schritt ist, sich eine andere Wohnung zu suchen, möglichst in dem Rahmen der Mietobergrenzen, was für viele Familien schwierig ist, weil sie in einer spezifischen persönlichen Situation stecken, zum Beispiel kleine Kinder haben, die vor Ort in den Kindergarten gehen oder eine pflegebedürftige Person zu Hause oder sie haben eine Migrationsgeschichte und werden dadurch häufig auch strukturell einfach diskriminiert.
1: Ja, und das Problem, was wir eben einfach haben, die Familien versuchen dann zum Teil dem Jobcenter zu erklären, okay, ich bin eine große Familie, es gibt diese Wohnungen nicht und es macht kaum Sinn, da zu suchen, weil wir kriegen sowieso Ablehnungen. Und es gibt eben objektiv eine Aussichtslosigkeit und trotzdem müsste man dem Jobcenter diese Aussichtslosigkeit immer wieder nochmal vorführen. Und wir raten immer, okay, Leute, sammelt die negativen Erfahrungen, die ihr macht, auch wenn einem das selber nicht gut geht und dokumentiert das dem Jobcenter. Und andererseits sind wir schon lange Richtung Politik und Jobcenter im Gespräch, dass wir sagen, es muss klar sein, ab wann das Jobcenter sagt, okay, du hast gezeigt, es gibt diese billigere Wohnung nicht oder es gibt nicht die Möglichkeit unterzuvermieten und es gibt nicht die Bereitschaft des Vermieters auf einen großen Teil der Miete zu verzichten, also zahlen wir weiter. Und wir fordern eben einfach von der Stadt zum einen natürlich klar, dass die tatsächlichen unvermeidbaren Wohnkosten finanziert werden, aber auch klare Kriterien, die jedem Leistungsberechtigten hier in der Stadt gesagt werden und aufgeschrieben werden. Was soll er tun, um dem Jobcenter zu erklären und nachzuweisen, er kann diese Unterkunftskosten augenblicklich nicht senken, damit es dann eben auch in jedem Zimmer vom Jobcenter klar ist, die Familie hat keine Wahl, wir müssen zahlen. Und das wäre einfach wichtig. Also es wäre auch wichtig, dass im Jobcenter darüber informiert wird, in jedem Zimmer, gegenüber jedem Leistungsberechtigten, Leute, macht das, das, das. Das ist klar. Wenn ihr das soweit nachweist und die Leute nicht total überfordert werden, dann zahlen wir.
0: Guido Grüner und Martina Kerkhoff von der Arbeitslosenhilfe im Gespräch mit Uli Bernsdorf. Die Beratungsräume der Arbeitslosenhilfe befinden sich in der Donnerschwerstraße 55. Informationen zu den Öffnungszeiten und Terminvereinbarungsmöglichkeiten finden sich im auf ihrer Website also-zentrum.de. So, und hier kommt jetzt noch ein Song, Middle of the Road von The Pretenders.

0: Berge.
1: Veranstaltungstipps. Wer Musik mag, die direkt ins Herz geht und trotzdem ordentlich groovt, sollte sich heute den Wecker stellen. Jamie Faulkner kommt heute in die wunderbar Westerstede und bringt alles mit, was einen guten Konzertabend ausmacht. Starke Songs, eine warme, soulige Stimme, richtig gutes Gitarrenspiel und jede Menge Geschichten zwischen den Liedern. Los geht's um 20 Uhr in der Wunderbar. Bock auf fette Riffs, virtuose Harmon-Orgel, starke Stimmen und eine unvergessliche Live-Erfahrung? Dann hört genau zu, denn die Psychedelic-Vintage-Rock-Band Dear Robin kommt heute nach Oldenburg. Ein besonderes Highlight in ihrer bisherigen Bandgeschichte war die Zusammenarbeit mit der Kultgitarrenmarke Fender, inklusive einer Jam-Session mit dem ehemaligen Bassisten der Rolling Stones, Daryl Jones. Also an alle Rockfans, heute um 20 Uhr im Cadillac in Oldenburg, stellt euch einen Wecker. Und für den Samstag ein Stück Brasilien hier in Oldenburg. Morgen gibt es im Café der Limonadenfabrik eine Jam-Session, die sogenannte Roda de Choro. Der Choro ist ein instrumentaler brasilianischer Musikstil, der als Fusion von europäischer Salonmusik wie Polka oder Walzer und afro-brasilianischen Rhythmen wie Lundu und Maxixe entstanden ist. Morgen wird es erst einen Workshop geben, abends um 20 Uhr wird das Publikum dann zum Zuhören ins Roda de Choro eingeladen. Und für den Sonntag, dort gibt es im Stadtmuseum Oldenburg eine besonders spannende Führung. Bei freiem Eintritt könnt ihr die Dauerausstellung entdecken und euch durch kostenlose Führungen führen lassen. Außerdem gibt es persönliche Erinnerungsstücke aus der Aktion Was ist deine Geschichte zu sehen? Der freie Eintritt am Sonntag im Stadtmuseum in Oldenburg. Und hier geht's jetzt weiter mit Cuts Like a Knife von Bryan Adams.

0: Um 8 Uhr mit Claudia Drews. Eine der wichtigsten Zugstrecken in Deutschland wird ab heute für 14 Monate gesperrt. Die Bahn saniert den rund 230 Kilometer langen Abschnitt zwischen Hannover und Berlin. Worauf sich die Fahrgäste einstellen müssen, dazu Frank Eben aus Hannover.
1: Reisende müssen ab heute mit Zugausfällen und längeren Fahrtzeiten rechnen. Und das im Fern- und im Nahverkehr. Normalerweise geht es mit den Fernzügen von Hannover über Wolfsburg und Stendal bis nach Berlin. Diese Strecke ist erstmal dicht. Und die Bahnen werden stattdessen über Braunschweig, Helmstedt, Magdeburg und Potsdam umgeleitet. Das kann bis zu 80 Minuten länger dauern. Von Osnabrück nach Berlin geht es jetzt über Hamburg. 70 Minuten müssen die Fahrgäste hier mehr einplanen. Für Wolfsburg bedeuten die Bauarbeiten, dass vorerst kein ICE mehr in der Stadt halten wird.
0: Als Konsequenz aus dem Ukraine-Krieg stellt die Bundeswehr erstmals ein eigenes Drohnenregiment auf. Wer sich durchsetzen will, müsse den Kampf mit unbemannten Systemen beherrschen, sagte Verteidigungsminister Pistorius beim Besuch eines Truppenübungsplatzes in Niedersachsen.
2: Daraus zieht die Bundeswehr ihre Schlüsse. Wir werden im Laufe des Jahres 27 das erste Drohnenregiment der Bundeswehr aufbauen. Ein selbstständiger Verband für Unmanned Systems. Und gleichzeitig bleibt es dabei, dass wir selbstverständlich unbemannte Systeme integriert in allen Verbänden des Heeres auch weiterhin vorsehen werden. Aber der neue Verband, das Drohnenregiment, hat eben den Auftrag, die Fähigkeiten zu bündeln.
0: Laut Pistorius soll der neue Drohnenverband aus bis zu 600 Männern und Frauen bestehen. Ihre Hauptaufgabe sei es, gegnerische Drohnen zu sichten und abzufangen. Was steckt hinter dem beinahe Absturz der Fly-Dubai-Maschine nach Israel?

0: russischen Luftangriffe auf die Ukraine dauern weiter an. Dabei werden immer wieder auch zivile Ziele attackiert, wie zum Beispiel die wichtige Südbrücke in der Hauptstadt Kiew. Aus Kiew, Rebecca Barth.
1: Auf der Südbrücke verlaufen das Gleisbett der Metro sowie je drei Spuren für den Straßenverkehr. Sie ist damit eine der wichtigsten Straßen der ukrainischen Hauptstadt und verbindet die linke mit der rechten Uferseite des Flusses Dnipro. Bereits am Donnerstag waren Drohnen auf der Brücke eingeschlagen. Laut Angaben des Kiewer Bürgermeisters Klitschko wurde dabei ein Brückenpfeiler, eine Leitplanke, die Fahrbahn sowie die Betonabsperrung der U-Bahn beschädigt. Laut Bürgermeister Klitschko sei der Verkehr auf der Südbrücke in beide Richtungen gesperrt und auf zwei weiteren Brücken stark eingeschränkt. Die Sperrungen treffen die Millionenstadt Kiew im Berufsverkehr. Fünf Brücken für den Straßenverkehr führen in der ukrainischen Hauptstadt über den Fluss Dnipro, der in der Innenstadt etwa 700 Meter breit ist.
0: Die niederländische Werft Damen fordert einem Medienbericht zufolge Schadenersatz von der Bundesrepublik Deutschland. Dabei geht es um das gestoppte Fregattenprojekt F-126. Der Rechtsanwalt der Werft, Gauweiler, sagte der Süddeutschen Zeitung, wegen Vertragsbruchs würden Zahlungs- und Freistellungsansprüche von rund 4,7 Milliarden Euro geltend gemacht. Die frühere Verteidigungsministerin von der Leyen hatte 6 Exemplare der Fregatte bestellt. Pistorius entschied im Juni, das Projekt zu beenden. Die Damenwerft habe zeitliche und finanzielle Rahmenbedingungen nicht einhalten können, hieß es zur Begründung. Die deutsche Fußballnationalmannschaft hat am Abend in der Nations League gegen Serbien gewonnen. 2:0 hieß es am Ende durch Treffer von Tom Bischoff und Florian Wirtz. Für die DFB-Elf war es der erste Sieg unter dem neuen Bundestrainer Jürgen Klopp. Er selbst war am Ende erleichtert.
2: Von der ersten Minute an, um ehrlich zu sein, haben die Jungs alles rausgehauen. Das war super intensiv. Wir haben gegen den Ball fantastisch gearbeitet. Wir haben mit dem Ball fantastisch gespielt. Unser Gegenpressing ist komplett durch die Decke gegangen. Es war brutal gut.
0: Bundestrainer Klopp. Das nächste Spiel für seine Mannschaft steht am Sonntag in Thessaloniki gegen Griechenland an. Und das waren die Nachrichten.
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5: Das Wetter im Nordwesten.
6: Aktuell ist es leicht bewölkt bei 13 Grad und heute über Tag wird es ein Mix aus Sonne und Wolken mit einer Höchsttemperatur von 19 Grad. In der Nacht später ebenfalls wechselnd bewölkt bei einer Tiefstemperatur von 10 Grad. Und am Samstag bleibt es überwiegend stark bewölkt bei 9 bis 19 Grad. Am Sonntag auch wolkig bei Temperaturen von 12 bis 16 Grad.
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6: Von den Fernstraßen in und um Oldenburg haben wir weiterhin keine Meldung, schauen wir also direkt ins Stadtgebiet. Die Donnerschwerstraße ist aufgrund von Asphaltierungsarbeiten heute noch zwischen der alten Donnerschwerstraße und dem Europaplatz gesperrt. Die Einmündung der Straße unter den Eichen in die Mainardostraße im Übergang in die Lindenallee ist noch bis morgen gesperrt. Der Schützenweg ist zwischen dem Bahnübergang und der Hammelmannstraße in Fahrtrichtung Ammerländer Heerstraße ebenfalls aufgrund von Asphaltierungsarbeiten gesperrt. Und die Straße am Tegelbusch ist zwischen der Hausnummer 55 bis zur Ecke Rothornweg gesperrt. Schauen wir dann auf unsere Dauerbaustellen. In der Alexanderstraße wird von der Bürgerfelder Straße bis zur Hausnummer 234 gebaut, sowie in der Ziegelhofstraße von Ecke Auguststraße bis Ecke Würzburger Straße und ebenfalls in der Twebecker Tredde vom Dieselweg bis zum Schafgabenweg. Zwei Blitzer haben wir im Stadtgebiet, einer im Dachsweg und einer in der Wedestraße. Achten Sie dort besonders auf Ihre Geschwindigkeit und kommen Sie gut und vor allem sicher durch den Verkehr. Hier ist Christine Keller für Sie im Studio mit der Sendung Der Morgen. Es ist 8:07 Uhr und hier geht's jetzt weiter mit Lolas Theme von den Shapeshifters.

0: Das Haus für Medienkunst Oldenburg präsentiert im Pulverturm aktuell die Ausstellung Wreckage mit Arbeiten der dänisch-südkoreanischen Künstlerin Jane Jin Kaisen. Marcel Schwerin hat mir, Christine Keller, im Gespräch erklärt, was es dort mit den Taucherinnen auf der Insel Jeju auf sich hat.
1: Ja, diese Taucherinnen waren Apnoe-Taucherinnen, das heißt, sie konnten unter Wasser sehr lange bleiben, ohne Atemgerät. Und die haben dort also auch nicht nach sensationellen Perlen gefischt, sondern nach Muscheln, nach Algen, Alltagsgegenständen. Das war also eine sehr harte Arbeit, die ausschließlich von Frauen ausgeführt wurde, die aber eben besonders ist für diese Insel Jeju.
0: Und diese Seefrauen dienen als Inspiration für Kaisens künstlerische Videoarbeiten. Wie genau sind Kaisens beide Werke Offering von 2023 und Wreckage von 2024 gestaltet und was wird dort aus dem Themenfeld visualisiert?
1: Also tatsächlich muss man sagen, sie selbst ist auch Nachfahrin einer Taucherin, also ihre Mutter war Taucherin. Und als sie dann Anfang 20 nach Korea gegangen ist, um ihre eigene Vergangenheit auch zu erforschen, also sie musste erstmal ihre Eltern suchen, dann hat sie eben dort getroffen und war natürlich auch fasziniert von diesen Taucherinnen. Und diese Taucherinnen gibt es eigentlich nicht mehr, die sterben aus, das sind jetzt alles ältere Frauen. Sie hat dann mit jungen Aktivistinnen gearbeitet, die ebenfalls ohne Atemgeräte tauchen, aber vor allen Dingen, um das Meer zu schützen. Und mit denen gemeinsam hat sie eine Reihe von Videoarbeiten unter Wasser entwickelt, die sich auf der einen Seite mit der Kolonialgeschichte Koreas auseinandersetzen und zum anderen eben mit der Geschichte der Taucherin.
0: Das wäre dann auch meine nächste Frage. Was hat es denn mit dieser kolonialen Vergangenheit der Insel Jeju auf sich und unter welcher Fremdmacht oder Fremdmächten hat Jeju denn gelitten?
1: Also besonders lange war Korea von den Japanern kolonialisiert und das ging auch tatsächlich bis 1945, bis also die Japaner den Zweiten Weltkrieg verloren haben und damit auch Korea räumen mussten. Und dann kamen die Amerikaner, erstmal als Besatzungsmacht und dann kam ja auch der Koreakrieg. Und noch vor dem Koreakrieg gab es Widerstand auf der Insel Jeju gegen die Amerikaner, aber auch gegen die südkoreanische Militärdiktatur und das führte zu unglaublichen Massakern auf der Insel Jeju. Dort sind sehr, sehr viele Menschen gestorben, zigtausende. Das zog sich auch über mehrere Jahre hin und das verarbeitet sie auch. Sie verarbeitet also japanische Vergangenheit, Kolonialvergangenheit. Man sieht zum Beispiel, wie japanische Soldaten ihre Waffen ins Wasser werfen müssen. Das hatten die Amerikaner so bestimmt. Und dann wurden die ganzen Waffen, auch die Kanonen, die wurden abgeladen. Das sind faszinierende Bilder, die sieht man und die sind jetzt im Meer. Und gleichzeitig hört man eine Schamanin, eine koreanische Schamanin von Insel Jeju, die das Massaker überlebt hat, den Tod ihres Sohnes beklagen. Also ein ganz faszinierender Tod. Und man sieht eben Taucherinnen, die besonders mit einem langen weißen Baumwolltuch unter Wasser sind. Und das Ganze ist wie ein Ritual. Man geht also in den Pulverturm, man taucht im wahrsten Sinne des Wortes in diese Welt ein. Ich glaube, dass das Wasser eine doppelte Bedeutung hat. Das eine ist, es ist natürlich immer bedrohlich. Wasser ist gefährlich und es sind sicherlich auch Apnoe-Taucherinnen darin gestorben. Aber auf der anderen Seite hat das Wasser auch, es hat sie ernährt. Und jeder weiß ja, wenn man am Wasser ist, was für eine beruhigende, was für eine heilende Wirkung das hat. Und beide Elemente verarbeitet Jane Jin in ihren Arbeiten. Wobei ich glaube, das Moment der Heilung ist sehr viel stärker. Die beiden Arbeiten, die dort gezeigt werden, die heißen ja zum einen Wreckage, so heißt ja auch die Ausstellung, also Trümmerteile oder Wrackteile. Und das andere ist Offering, also Opfer. Und dort sieht man auch Früchte im Wasser schwimmen, also es ist eine Opfergabe an das Meer. Und Jane Jin hat für uns nochmal eine dritte Arbeit entwickelt. Die wird von unten nach oben projiziert. Der Pulverturm hat in der Mitte ein Loch. Dort sieht man noch eine weitere Projektion. Man ist also ganz eingehüllt von Wasser, diesen Taucherinnen und dem Klagegesang.
0: Das war Marcel Schwerin vom Haus für Medienkunst im Gespräch mit mir, Christine Keller. Die Ausstellung Wreckage kann noch bis zum 1. November im Pulverturm angeschaut werden. Heute Nachmittag außerdem zwischen 17 und 17.30 Uhr wird ein kuratorischer Rundgang im Rahmen einer Führung dort angeboten. Weitere Informationen auf hausmedienkunst.de oder jenjinkaisen.com. Und hier geht's jetzt erstmal weiter mit Feel Better von Say Yes Doc.

Das war Say Yes von Say Yes Dog Feel Better. Jetzt kommen wir aber zu unserem Song des Tages, denn es ist 8.21 Uhr, also höchste Zeit dafür. Und dieser ist heute Warehouse mit Simple Pleasures. Warehouse, das ist das Projekt des belgischen Singer und Songwriter Martin de Voldaire. Der neue Song Simple Pleasures ist dabei Warehouse in Reinform. Dabei trägt er eine Cindy-Jacke im Stil der 80er Jahre und es fühlt sich dabei an wie eine unbeschwerte Sommerbrise, die durch einen düsteren Club weht. Und jetzt gibt's diesen hier auch bei uns, Pleasures von Warehouse.

Das war Warehouse mit seinem neuen Song Pleasures. Damit kündigt er auch sein 5. Studioalbum an und dieses wird The Donkey heißen. Am 15. Januar 2027 wird es erscheinen. Zudem kommt er im nächsten Jahr auch für einige Konzerte nach Deutschland. So spielt er am 17. Februar in Köln, einen Tag später am 18. in Hamburg und dann am 19. in Berlin. So, und hier kommt jetzt noch ein Song, bis es mit den Lokalnachrichten losgeht. This is the last time for Keen.

0: So, es ist gleich 8.30 Uhr hier bei Oldenburg 1 und das bedeutet, es ist Zeit für unsere Lokalnachrichten. Heute von Romy Hennig.
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2: Die Landesbibliothek Oldenburg hat zwei besondere Gemälde des Künstlers Hannes Müller verkauft. Auf den Bildern sind alte Bücher zu sehen, die Spuren ihrer Geschichte zeigen. Müller beschäftigt sich schon lange mit historischen Büchern und besucht dafür zahlreiche Bibliotheken in Deutschland und Europa. Die beiden neuen Bildern gehören zu seinem Eingangsbereichprojekt und sollen künftig im Eingangsbereich der Landesbibliothek hängen. Ein oldenburgisches Physikerinnen-Team unter Professor Dr. Matthias Wollenhaupt feiert den Durchbruch in der Erzeugung dreidimensionaler Lichtfelder. Dabei überlagern sich zwei extrem kurze Laserimpulse, die aus unterschiedlichen Richtungen zusammentreffen. Zudem versetzen die Elektronen damit in bislang experimentell nicht zugängliche Quantenzustände, wodurch neue experimentelle Perspektiven für Biologie und Medizin eröffnet wurden. Die Physikerin Professor Dr. Olga Smirnova vom Max-Born-Institut in Berlin rückte den Durchbruch in der Zeitschrift Science in den Fokus. Am Samstag findet in Oldenburg der 419. Grabermarktumzug statt. Es werden weite Bereiche der Innenstadt bis zu dem Weser-Ems-Hallen für den Autoverkehr voll gesperrt sein. Den BesucherInnen des Umzugs wird empfohlen, das Fahrrad oder die öffentlichen Verkehrsmittel zu nutzen. Die VWG wird den Busverkehr an diesem Tag ab etwa 12 Uhr einstellen und erst je nach Abschluss der Veranstaltung wieder aufnehmen. Wie an jedem Samstag ist das Busfahren in Oldenburg auch an diesem Tag kostenlos.
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0: Derzeit ist es sonnig bei 13 Grad und heute über Tag wird es ein Mix aus Sonne und Wolken bei einer Höchsttemperatur von 19 Grad. Heute in der Nacht wird es wechselnd bewölkt bei einer Tiefsttemperatur von 10 Grad. Und Samstag wird es ebenfalls überwiegend stark bewölkt bei 9 bis 19 Grad und Sonntag wolkig bei Temperaturen von 12 bis 16 Grad.
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0: Keine Meldung von den Fernstraßen in und um Oldenburg. Schauen wir also direkt ins Stadtgebiet. Die Donnerschwerstraße ist aufgrund von Asphaltierungsarbeiten heute noch zwischen der alten Donnerschwerstraße und dem Europaplatz gesperrt. Die Einmündung der Straße unter den Eichen in die Manadestraße im Übergang in die Lindenallee ist noch bis morgen gesperrt. Der Schützenweg ist zwischen dem Bahnübergang und der Hammelmannstraße in Fahrtrichtung Ammerländer Heerstraße gesperrt. Grund dafür sind ebenfalls Asphaltierungsarbeiten. Und die Straße am Tegelbusch ist zwischen der Hausnummer 55 bis zur Ecke Rotdornweg gesperrt. Schauen wir dann auf unsere Dauerbaustellen. In der Alexanderstraße wird von der Bürgerfelder Straße bis zur Hausnummer 234 gebaut, sowie in der Ziegelhofstraße von Auguststraße bis Würzburger Straße und in der Twebecker Tredde vom Dieseweg bis zum Schafgarbenweg. Zwei Blitzer stehen ebenfalls im Stadtgebiet, einer im Dachsweg und einer in der Wedestraße. Achten Sie dort besonders auf Ihre Geschwindigkeit und kommen Sie gut und vor allem sicher durch den Verkehr. Hier ist Christine Keller für Sie im Studio mit der Sendung Der Morgen und es ist 8.33 Uhr. Und jetzt kommt hier Phil Collins mit You Can't Hurry Love.

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1: 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Was haben Vögel mit uns Menschen zu tun? Genau um diese Frage geht es in dem Film Watching People Watching Birds. Er nimmt die ZuschauerInnen mit in die Welt der Vogelbeobachtung. Im Anschluss gibt es außerdem ein Filmgespräch mit Experten aus dem Nationalpark Wattenmeer und dem NABU Oldenburg. Zu sehen ist der Film heute Abend um 17.30 Uhr im Casablanca. Über 40 Jahre Opposition. 1972 gründeten ein paar Arbeiter und Revolutionäre bei Opel in Bochum die Gruppe Oppositioneller Gewerkschafter. Seitdem hat sich mit ihrer radikalen Betriebsarbeit den Widerstandsgeist in der Bochumer Belegschaft befeuert. Der Dokumentarfilm Luft zum Atmen, 40 Jahre Opposition bei Opel in Bochum von Johanna Schellhagen läuft heute um 18 Uhr an der Donnerschwerstraße 55 in Oldenburg. Während die Weißcracker und ihre 30 Jahre Lärm- und Liebe-Tour feiern, machen sie heute einen Zwischenstopp in Oldenburg. Vier Bläser, ein mächtiger Schub von hinten und Texte in Spanisch, Englisch oder Deutsch, das sind bis heute ihre unverkennbaren Markenzeichen. Dabei bewegen sie sich in einer besonderen Mischung zwischen Ska und Punk, um die Beine vor den Bühnen in Bewegung zu setzen. Los geht's heute um 19 Uhr in der Umbaubar. Und am Sonntag wird's im Stadtmuseum Oldenburg besonders spannend. Sie können die Dauerausstellung entdecken und die Durchführung führen lassen. Außerdem gibt es persönliche Erinnerungsstücke aus der Aktion Was ist deine Geschichte zu sehen. Der freie Museumssonntag findet an diesem Wochenende im Stadtmuseum Oldenburg statt. Und hier geht's jetzt weiter mit Marianne von Fontaines DC.

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1: Um 9 Uhr mit Michael Hafke. Seit dem frühen Morgen fahren keine Züge mehr auf der ICE-Trasse Hannover-Berlin. Die wichtige Ost-West-Verbindung bleibt bis Ende nächsten Jahres gesperrt. Züge werden umgeleitet. Woran das liegt und was das für die Reisenden bedeutet, fasst Inken Henkel aus der NDR Nachrichtenredaktion zusammen.
2: Die Strecke über Wolfsburg und Stendal wird grundsaniert. Auf der wichtigsten Verbindung zwischen Berlin und Nordrhein-Westfalen fahren sonst täglich über 400 Züge des Nah- und Fernverkehrs. Ab sofort geht es ersatzweise über Braunschweig und Magdeburg. Dadurch brauchen Reisende zwischen Hannover und Berlin statt 1,75 Stunden mindestens 2 Stunden und 50 Minuten. Eigentlich sollte es eine parallele Ausweichstrecke geben, die Lehrter Stammbahn, auf der es kaum Zeitverlust gegeben hätte. Da laufen aber auch Bauarbeiten und die werden nicht rechtzeitig fertig.
1: Morgen ist die Wiedervereinigung Deutschlands 36 Jahre her. Bereits heute beginnt das Fest zum Tag der deutschen Einheit in Bremen. 3 Tage lang gibt es dort Programm mit Konzerten, Debatten und Ausstellungen. Außerdem präsentieren sich alle Bundesländer auf einer Ländermeile. Noch immer gibt es aber zwischen Ost und West teils große Unterschiede. Die sieht auch die Ostbeauftragte der Bundesregierung Kaiser. Sie sagte auf NDR Info.
3: Wir sehen eben doch an der ehemaligen deutschen Grenze sozusagen, innerdeutschen Grenze, dass doch die Unterschiede sehr, sehr groß sind, was die Daten der Strukturschwäche, wenn ich es mal so sagen darf, angeht. Das ist eben zum Beispiel die Vermögensfrage, die Löhne, die Einkommen, aber auch die wirtschaftliche Struktur. Und da denke ich schon, wenn wir sagen, wir wollen gleichwertige Lebensverhältnisse in ganz Deutschland, dass wir da was tun müssen, weil das ist durchaus bedingt durch das Erbe eben auch der Teilung. Und ich denke auch immer, wenn wir uns Ostdeutschland angucken, dann ist das oft ein Seismograf für andere deutsche Entwicklungen, auch was den demografischen Wandel angeht. Das sind auch Phänomene, die wir teilweise auch in anderen Regionen, auch in Westdeutschland haben. Und wenn wir darauf Antworten finden, kommt das natürlich auch den westdeutschen Regionen zugute.
1: Die Ostbeauftragte der Bundesregierung Kaiser auf NDR Info. Die russischen Luftangriffe auf die Ukraine dauern weiter an. Dabei werden immer wieder auch zivile Ziele attackiert, wie zum Beispiel die wichtige Südbrücke in der Hauptstadt Kiew. Aus Kiew, Rebecca Barth.
4: Auf der Südbrücke verlaufen das Gleisbett der Metro sowie je 3 Spuren für den Straßenverkehr. Sie ist damit eine der wichtigsten Straßen der ukrainischen Hauptstadt und verbindet die linke mit der rechten Uferseite des Flusses Dnipro. Bereits am Donnerstag waren Drohnen auf der Brücke eingeschlagen. Laut Angaben des Kiewer Bürgermeisters Klitschko wurde dabei ein Brückenpfeiler, eine Leitplanke, die Fahrbahn

0: 2:0. Für die DFB 11 war es der erste Sieg unter dem neuen Bundestrainer Klopp. Aus München, Jens-Jörg Krieg.
1: Fast 75% Ballbesitz, 32:1 Abschlüsse. Wenn es je einen hochverdienten Sieg gab, dann diesen Auftritt der DFB 11 gegen weitestgehend chancenlose Serben. Ein Tor von Tom Bischoff in der ersten und ein Tor von Florian Wirtz in der zweiten Halbzeit sorgten für den ersten Sieg unter dem neuen Bundestrainer. Mit Obi, Scherhand, Elmaler, Bauer und Janelt gaben gleich 5 Spieler ihr Debüt für Deutschland. Für Mika Bauer mit der besonderen historischen Note, dass er dabei zum 1000. Spieler in der Geschichte wurde, der mit dem DFB-Dress auflief.
0: Und das waren die Nachrichten.
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4: Das Wetter im Nordwesten.
5: Aktuell ist es sonnig bei 13 Grad und heute über Tag bleibt es ein Mix aus Sonne und Wolken bei einer Höchsttemperatur von 19 Grad. In der Nacht später wechselnd bewölkt bei einer Tiefstemperatur von 10 Grad. Und am morgigen Samstag überwiegend stark bewölkt bei 9 bis 19 Grad. Und am Sonntag bleibt es wolkig bei Temperaturen von 12 bis 16 Grad.
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5: Von den Fernstraßen in und um Oldenburg haben wir im Moment keine Meldung. Schauen wir also direkt in das Stadtgebiet. Die Donnerschwerstraße ist aufgrund von Asphaltierungsarbeiten heute noch zwischen der alten Donnerschwerstraße und dem Europaplatz gesperrt. Die Einmündung der Straße unter den Eichen in die Meinadestraße in den Übergang in die Lindenallee ist noch bis morgen gesperrt. Der Schützenweg ist zwischen dem Bahnübergang und der Hammelmannstraße in Fahrtrichtung Ammerländer Heerstraße gesperrt. Grund dafür sind ebenfalls Asphaltierungsarbeiten. Und die Straße am Tegelbusch ist zwischen der Hausnummer 55 bis zur Ecke Rotornweg gesperrt. Schauen wir dann auf unsere Dauerbaustellen. In der Alexanderstraße wird von der Bürgerfelder Straße bis zur Hausnummer 234 gebaut und ebenso wie in der Ziegelhofstraße von der Augestraße bis zur Würzburger Straße. In der Twebecker Tredde vom Dieselweg bis zum Schafgabenweg wird ebenso gebaut. 2 Blitzer stehen im Stadtgebiet, einer im Dachsweg und ein weiterer in der Wiedestraße. Also achten Sie dort am besten besonders auf Ihre Geschwindigkeit und kommen Sie gut und vor allem sicher durch den Verkehr. Hier ist Christine Keller für Sie im Studio mit der letzten Stunde der Sendung Der Morgen. Und es ist 9:06 Uhr und hier geht's jetzt weiter mit Love is on my mind von Jay Bernard.

0: der platte Mond September, jed ein Dach ein Wort o platt. Im plattdeutschen Monat September gibt es jeden Tag ein Sprichwort ob platt. Lütje Pött hebt auch Ohren. Das heißt, kleine Töpfe haben auch Ohren. Und das bezieht sich auf kleine Kinder, die oft mehr hören und verstehen, als man eigentlich meint.
1: Das war unser tägliches Zitat auf Plattdeutsch im Plattdeutschen Monat September, ausgewählt und vorgestellt von Bernd Grünefeld von der Oldenburgischen Landschaft. Der Plattdeutschen Monat ist seit Mittwoch zu Ende, aber wir machen diese schöne Reihe in dieser Woche noch bis heute weiter. So, und jetzt kommt hier erstmal Too Tired von Laila.

gleich 9.25 Uhr und damit Zeit für unseren Programmtipp heute bei Oldenburg 1 bei der Sendung Der Morgen. 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Und hier kommen jetzt noch zwei Songs bis zu den Lokalnachrichten: Ritual Union with Little Dragon. Damit fängt's an.

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0: Es ist 9.31 Uhr hier bei Oldenburg 1 bei der Sendung Der Morgen und das ist damit höchste Zeit für unsere Lokalnachrichten, heute von Romy Hennig.
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3: In Oldenburg gibt es im Oktober an zwei Feiertagen Änderungen bei den Öffnungszeiten. Am 3. Oktober und am 31. Oktober werden die Wochenmärkte am Rathausmarkt und am Pferdemarkt jeweils auf den Freitag davor verschoben. Das Solantis bleibt geöffnet, die Bäder in Ewasten und Kreinblöck bleiben dagegen geschlossen. Auch die Stadtbibliothek bleibt zu, während das Horst-Janssen-Museum und das Stadtmuseum geöffnet haben. Wer also am 3. Oktober oder am 31. Oktober in Oldenburg etwas besuchen sollte, sollte sich vorher über die Öffnungszeiten informieren. Zum Tag der Deutschen Einheit können Sie an diesem Wochenende kostenlos mit dem Bus und der Bahn fahren. Das gilt ab heute um 14 Uhr bis zum 4. Oktober bis 3 Uhr nachts im gesamten VBN-Gebiet. Grund dafür ist das Bürgerfest zum Tag der Deutschen Einheit in Bremen. Auch zum Oldenburger Krammermarkt von heute bis zum 11. Oktober setzt die VWG zusätzliche Fahrten ein. Vor allem am Wochenende fahren einige Busse länger, damit die BesucherInnen gut nach Hause kommen. Wer also zum Krammermarkt oder zum Bürgerfest fahren möchte, kann den Bus und die Bahn an diesem Wochenende kostenlos nutzen. In Oldenburg gibt es jetzt einen neuen Lernpfad rund um das Thema Müllrecycling. Der Loop Oldenburg wurde gestern eröffnet. Dieser soll vor allem Schulkindern zeigen, was mit unserem Müll passiert und wie man diesen möglichst lange wiederverwenden kann. Dafür gibt es auf dem Gelände des Abfallwirtschaftsbetriebs 24 Stationen zum Rätseln, Klettern und Ausprobieren. Begleitet werden die Schulklassen dabei vom regionalen Umweltbildungszentrum. Eine Kursanfrage ist für Schulen per Online-Formular auf der Stadt Oldenburg-Webseite oder durch das Kontaktieren des RUTS-Sekretariat möglich.
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0: Aktuell ist es sonnig bei 14 Grad und heute über Tag bleibt es ein Mix aus Sonne und Wolken bei einer Höchsttemperatur von 19 Grad. Heute Nacht wird es dann später wechselnd bewölkt bei einer Tiefsttemperatur von 10 Grad und am morgigen Samstag überwiegend stark bewölkt bei 9 bis 20 Grad und am Sonntag bleibt es leider wolkig bei Temperaturen von 10 bis 20 Grad.
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0: Keine Meldung von den Fernstraßen in und um Oldenburg. Schauen wir daher direkt ins Stadtgebiet. Die Donnerschwerstraße ist aufgrund von Asphaltierungsarbeiten heute noch zwischen der alten Donnerschwerstraße und dem Europaplatz gesperrt. Die Einmündung der Straße unter den Eichen in die Meinadestraße ist im Übergang in die Lindenallee noch bis morgen gesperrt. Und der Schützenweg ist zwischen dem Bahnübergang und der Hammelmannstraße in Fahrtrichtung Ammerländer Heerstraße gesperrt. Auch hier ist der Grund Asphaltierungsarbeiten. Die Straße am Tegebusch ist zwischen der Hausnummer 55 bis zur Ecke Rotdornweg gesperrt. Und dann kommen wir auch schon zu unseren Dauerbaustellen in Oldenburg. In der Alexanderstraße wird von der Bürgerfelder Straße bis zur Hausnummer 234 längerfristig gebaut, genauso wie in der Ziegelhofstraße von der Auguststraße bis zur Würzburger Straße und in der Schwelbecker Trette vom Dieselweg bis zum Schafgarbenweg. Dann haben wir noch zwei Blitzer im Stadtgebiet, einer im Dachsweg und ein weiterer in der Wedestraße. Also achten Sie dort am besten besonders auf Ihre Geschwindigkeit und kommen Sie gut und vor allem sicher durch den Verkehr. Hier ist Christine Keller für Sie im Studio mit der Sendung Der Morgen und es ist 9.35 Uhr und hier kommt der nächste Song I Don't Care As Long As You Sing von den Beatsteaks.

32 Restaurants, 32 Spielkarten und 32 Gutscheine. All das ist Teil des aktuellen Gastronomie-Quartetts vom Lady Circle 28 Oldenburg. Wie es der Name vermuten lässt, kann man mit diesen 32 Karten Quartett spielen. Aber nicht nur das, die einzelnen Karten beinhalten auch diverse Gutscheine für die Oldenburger Gastroszene. Mit dabei sind zum Beispiel 2 für 1 Getränkegutscheine, Freigetränke und Vergünstigungen aufs Essen vor Ort. Auf den Gutscheinkarten zu finden sind zusätzlich spannende Daten und Fakten über die teilnehmenden Restaurants, Cafés und Bars. Organisiert wird das Ganze vom Lady Circle 28. Dieser ist ein sogenannter Service Club und sammelt mit den Gutscheinen Quartett Spenden für Oldenburger Initiative und Vereine. Mit dem gesammelten Geld unterstützt der Circle dieses Jahr unter anderem den Oldenburger Hospizdienst, der Menschen in den letzten Momenten ihres Lebens begleitet. Zu kaufen gibt es das Gastroquartett im Chor und in der Oldenburger Tourismus GmbH am Lappan. Wir verlosen jeweils ein Kartenspiel vom Gastronomiequartett. 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Also wer noch dabei sein will, muss ich jetzt beeilen. So, aber jetzt geht's hier erstmal weiter mit Musik. I Am Really Going to Die von White Lies kommt jetzt.

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1: 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Achtung, Bibiza hat seinen Lipizzaner gesattelt und seine Lackhose ausgelüftet und die Stimme geölt. Er hat Bock auf Rock'n'Roll und wird gewohnt 101% geben und sich verausgaben. Kenner wissen wohl, wie das läuft, die anderen werden den Franz schon noch kennenlernen. Wenn sie dann heute um 20 Uhr in der Kulturetage Oldenburg da sein werden, um sich das wilde Spektakel zu geben. Wer Musik mag, die direkt ins Herz geht und trotzdem ordentlich groovt, sollte sich heute den Wecker stellen. Jamie Faulkner kommt heute in die wunderbar Westerstede und bringt alles mit, was einen guten Konzertabend ausmacht. Starke Songs, eine warme, soulige Stimme, richtig gutes Gitarrenspiel und jede Menge Geschichten zwischen den Liedern. Los geht's um 20 Uhr in der Wunderbar. Bock auf fette Riffs, virtuose Harmonorgel, starke Stimmen und eine unvergessliche Live-Erfahrung? Dann hört genau zu, denn die Psychedelic-Vintage-Rock-Band Dear Robin kommt heute nach Oldenburg. Ein besonderes Highlight ihrer bisherigen Bandgeschichte war die Zusammenarbeit mit der Kultgitarrenmarke Fender, inklusive einer Jam-Session mit dem ehemaligen Bassisten der Rolling Stones, Daryl Jones. Also an alle Rockfans, heute um 20.30 Uhr im Cadillac in Oldenburg, stellt euch dazu auch einen Wecker. Und am Samstag ein Stück Brasilien hier in Oldenburg. Denn morgen gibt es im Café der Limonadenfabrik eine Jam-Session, die sogenannte Roda de Choro. Die Choro ist ein instrumentaler brasilianischer Musikstil, der als Fusion von europäischer Salonmusik wie Polka oder Walzer und afro-brasilianischen Rhythmen wie Lundu oder Machixe entstanden ist. Morgen wird es einen Workshop geben. Abends um 20 Uhr wird das Publikum dann zuhören ins Roda de Choro. Und ins Roda de Choro eingeladen. Und hier endet nun eigentlich auch der Morgen auf Oldenburg 1 und es geht gleich ab 10 Uhr mit dem Vormittag weiter. Mein Name ist Christine Keller und ich war die letzten 3 Stunden für Sie im Studio. Ich verabschiede mich jetzt ganz herzlich schon mal von Ihnen und gebe gleich an meine Kollegin Rumi Hennig ab. Und bei hier gibt's jetzt erstmal noch einmal zur Einstimmung für heute Abend Bibiza, Call My Manager.

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1: Um 10 Uhr mit Michael Hafke. Seit dem frühen Morgen fahren keine Züge mehr auf der ICE-Trasse Hannover-Berlin. Die wichtige Ost-West-Verbindung bleibt bis Ende nächsten Jahres gesperrt. Züge werden umgeleitet. Woran das liegt und was das für die Reisenden bedeutet, fasst Inken Henkel aus der Nachrichtenredaktion zusammen.
2: Die Strecke über Wolfsburg und Stendal wird grundsaniert. Auf der wichtigsten Verbindung zwischen Berlin und Nordrhein-Westfalen fahren sonst täglich über 400 Züge des Nah- und Fernverkehrs. Ab sofort geht es ersatzweise über Braunschweig und Magdeburg. Dadurch brauchen Reisende zwischen Hannover und Berlin statt 1,75 Stunden mindestens 2 Stunden und 50 Minuten. Eigentlich sollte es eine parallele Ausweichstrecke geben, die Lehrter Stammbahn, auf der es kaum Zeitverlust gegeben hätte. Da laufen aber auch Bauarbeiten und die werden nicht rechtzeitig fertig. Dass die Sanierung der Hauptstrecke so lange dauert, liegt auch daran, dass die Gleise hier auf einem längeren Abschnitt nicht in einem Schotterbett liegen, sondern auf Betonplatten. Die zu zertrümmern und neue Platten zu legen, ist aufwendig.
1: In Bremen starten heute die Feiern zum Tag der Deutschen Einheit. Bis Sonntag gibt es in der Innenstadt und an der Weser Diskussionsrunden, Musik- und Kulturveranstaltungen auf mehr als 100 Bühnen. Auf einer Ländermeile präsentieren sich die Bundesländer. Man wolle bei den Feierlichkeiten die Unterschiede in Deutschland als verbindendes Element betonen, sagte Bremens Bürgermeister Bovenschulte auf NDR Info.
3: Wir versuchen das ja mit dem Motto der Bundesratspräsidentschaft, viele Stärken ein Land auf den Punkt zu bringen, dass Vielfalt ja nicht bedeutet, dass man auseinanderdriftet, sondern Vielfalt ist die Voraussetzung für Stärke. Wenn wir alle gleichförmig unterwegs wären, dann würden wir ja unterschiedliche Stärken und unterschiedliche Erfahrungen und unterschiedliche Perspektiven gar nicht nutzen können. Und meine feste Überzeugung ist, dass so eine gleichförmige Gesellschaft deutlich weniger innovativ und weniger menschlich und weniger solidarisch wäre.
1: Mehrere europäische Geheimdienstchefs sind von Datenpannen betroffen. Das zeigen Recherchen von WDR und Süddeutscher Zeitung. Auch sensible Daten eines Vizechefs des Bundesnachrichtendienstes sollen öffentlich geworden sein. Aus Köln, Jana Heck.
4: Bereits seit Jahren ist die private Handynummer des militärischen Vizepräsidenten des Bundesnachrichtendienstes im Internet zu finden. Ebenso private E-Mail-Adressen und seine private Wohnanschrift in Bayern. Baer ist zuständig für die strategische Militäraufklärung im Ausland. Fast alles, womit er zu tun hat, unterliegt strikter Geheimhaltung. Die Informationen stammen aus einem Datenleak eines US-amerikanischen Online-Auktionshauses aus dem Jahr 2020. Sie sind bis heute einsehbar. Laut den Informationen von WDR und SZ nutzte Baer die geleakte Handynummer bis mindestens kurz vor dieser Veröffentlichung.
1: In Frankreich sind auch heute viele Schulen wegen der heftigen Proteste im Land geschlossen geblieben. Hunderte Einrichtungen haben aber Online-Unterricht angeboten. In Frankreich protestieren Jugendliche seit Tagen gegen Lehrermangel, marode Schulgebäude und fehlende Ausstattung. In mehreren Städten kam es gestern wieder zu Ausschreitungen. Gebäude und Fahrzeuge wurden angezündet und Polizisten attackiert. Seit Beginn der Proteste sollen mehr als 300 Einsatzkräfte verletzt worden sein. Fast 2000 Demonstranten wurden laut Polizei vorübergehend in Gewahrsam genommen. Bundesforschungsministerin Baer und Niedersachsens Wissenschaftsminister Moors geben heute bekannt, welche Universitäten und Hochschulen als Exzellenzstandort

0: Geplant sind etwa hochschulübergreifende Professuren.
1: Und das waren die Nachrichten. 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
4: Das Wetter im Nordwesten.
5: Aktuell ist es hier sonnig bei 14 Grad und das bleibt auch den tagsüber noch etwas so. Am Abend kommen dann etwas Wolken dazu bei einer Höchsttemperatur von 19 Grad. Heute Nacht ist es dann ebenfalls wechselnd bewölkt und die Temperaturen sinken bis auf die 10 Grad herab. Am Samstag ist dann überwiegend stark bewölkt bei Temperaturen von 9 bis 19 Grad und am Sonntag ebenfalls bei Temperaturen von 12 bis 16 Grad.
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5: Auf unseren Fernstraßen in Oldenburg und um zu ist nichts los, deshalb schauen wir direkt einmal in unser Stadtgebiet hinein. Dort ist die Donnerschwerstraße aufgrund von Asphaltierungsarbeiten heute noch zwischen der alten Donnerschwerstraße und dem Europaplatz gesperrt. Die Einmündung der Straße unter den Eichen in die Meindorfstraße beim Übergang in die Lindenallee ist noch bis morgen gesperrt. Und der Schützenweg zwischen dem Bahnübergang und der Hammelmannstraße in Fahrtrichtung Ammerländer Heerstraße ist auch ebenfalls noch gesperrt. Der Grund dafür ist hier auch die Asphaltierungsarbeiten. Und zuletzt ist noch die Straße am Tegebusch zwischen der Hausnummer 55 bis zur Ecke Rotdornweg gesperrt. Kommen wir nun zu unseren Dauerbaustellen, die weiterhin in der Alexanderstraße, in der Ziegerhofstraße, in der Tölbeker Tredde sind. Außerdem wird auch noch hier in Oldenburg zweimal geblitzt, einmal in den Dachsweg und einmal in der Wedestraße. Also passen die dort auch gut auf mit ihrem Tempo. Und für Sie hier im Studio bei Oldenburg 1 ist heute Romy Hennig und ich begleite Sie durch den Vormittag die nächsten drei Stunden und wir starten hier mit dem Song Frozen von Madonna.

0: Der Win von Christopher Cross und in Oldenburg eine kostengünstige Wohnung zu finden, ist bekanntlich sehr schwierig. Fällt eine Einkommensquelle aus, gibt es oft ernsthafte Probleme mit der Finanzierung der Miete durch das Jobcenter. Und Guido Grüner und Martina Kerkhoff von der Arbeitslosen-Selbsthilfe haben uns darüber aus ihrer Beratungstätigkeit berichtet.
1: Wir müssen zwei Dinge unterscheiden. Wohngeld vom Wohngeldamt, das ist die erste Quelle. Die zweite Quelle alternativ dazu wäre Jobcenter. Das kommt dann natürlich darauf an, auf die Höhe des Einkommens und das, was den Menschen fehlt. Aber dazu können wir also gut beraten. Wir wollten uns jetzt hier erstmal konzentrieren auf diese Lücke bei den Unterkunftskosten, die häufig entsteht, wenn du Jobcenterbezug, Leistungsbezug hast und das Jobcenter sagt, die Miete ist zu hoch, das zahlen wir nicht. Und das erleben wir zum Teil ganz drastisch, dass Leute Hunderte von Euro monatlich aus dem, was sie nicht haben, an Miete zahlen und dann Schulden auflaufen. Ja, und da gibt es ganz viele Schwierigkeiten.
2: Es gibt die sogenannten Mietobergrenzen der Stadt Oldenburg und wenn man mit seiner Miete oberhalb dieser Mietobergrenze liegt, dann ist es unter Umständen so, dass man den Rest der Miete eben selber bezahlt, weil man nicht so schnell eine Wohnung findet und das bezahlt man dann aus seinem Regelbedarf, also von dem Geld, was eigentlich für Strom, Lebensmittel, Computer, alles mögliche, Freizeit ist, das fehlt dann an einer anderen Stelle. Und es gibt dann Bemühungen, die man nachweisen muss, um die Situation zu verändern. Konkret sind das, glaube ich, ungefähr 3 Stück. Nämlich einmal soll man den Vermieter oder die Vermieterin ansprechen, ob es möglich wäre, die Grundmiete zu senken. Dazu gehört schon ganz schön viel, seine Situation preiszugeben vorm Vermieter. Dann am besten nach Möglichkeit ein Ablehnungsschreiben darüber erhalten, damit man nachweisen kann, dass man diesen Weg gegangen ist. Das zweite ist, dass man versuchen soll, zum Beispiel weniger zu heizen, um die Heizkosten zu drücken, was wiederum auch kritisch zu betrachten ist, weil dann gibt es zum Beispiel eher Schimmel. Es gibt auch Leute, die haben dann so eine Angst, dass sie erstmal gar nicht mehr heizen und wenig Strom benutzen. Das ist auch keine Lösung. Und die dritte Möglichkeit ist, sich nach einer anderen Wohnung umzusehen. Und davor gibt es noch eine andere Möglichkeit, nämlich jemanden zu finden, der mit einzieht in die Wohnung als Untermieter oder Untermieterin, um die Kosten zu deckeln. Und der letzte Schritt ist, sich eine andere Wohnung zu suchen, möglichst in dem Rahmen der Mietobergrenzen, was für viele Familien schwierig ist, weil sie in einer spezifischen persönlichen Situation stecken, zum Beispiel kleine Kinder haben, die vor Ort in den Kindergarten gehen oder eine pflegebedürftige Person zu Hause oder sie haben eine Migrationsgeschichte und werden dadurch häufig auch strukturell einfach diskriminiert.
1: Ja, und das Problem, was wir eben einfach haben, die Familien versuchen dann zum Teil dem Jobcenter zu erklären, okay, ich bin eine große Familie, es gibt diese Wohnungen nicht und es macht kaum Sinn, da zu suchen, weil wir kriegen sowieso Ablehnungen. Und es gibt eben objektiv eine Aussichtslosigkeit und trotzdem müsste man dem Jobcenter diese Aussichtslosigkeit immer wieder nochmal vorführen. Und wir raten immer, okay, Leute, sammelt die negativen Erfahrungen, die ihr macht, auch wenn einem das selber nicht gut geht und dokumentiert das dem Jobcenter. Und andererseits sind wir schon lange Richtung Politik und Jobcenter im Gespräch, dass wir sagen, es muss klar sein, ab wann das Jobcenter sagt, okay, du hast gezeigt, es gibt diese billigere Wohnung nicht oder es gibt nicht die Möglichkeit unterzuvermieten und es gibt nicht die Bereitschaft des Vermieters auf einen großen Teil der Miete zu verzichten, also zahlen wir weiter. Und wir fordern eben einfach von der Stadt zum einen natürlich klar, dass die tatsächlichen unvermeidbaren Wohnkosten finanziert werden, aber auch klare Kriterien, die jedem Leistungsberechtigten hier in der Stadt gesagt werden und aufgeschrieben werden. Was soll er tun, um dem Jobcenter zu erklären und nachzuweisen, er kann diese Unterkunftskosten augenblicklich nicht senken, damit es dann eben auch in jedem Zimmer vom Jobcenter klar ist, die Familie hat keine Wahl, wir müssen zahlen. Und das wäre einfach wichtig. Also es wäre auch wichtig, dass im Jobcenter darüber informiert wird, in jedem Zimmer, gegenüber jedem Leistungsberechtigten, Leute, macht das, das, das. Das ist klar, wenn ihr das soweit nachweist und die Leute nicht total überfordert werden, dann zahlen wir.
0: Guido Grüner und Martina Kerkhoff von der Arbeitslosenhilfe im Gespräch mit Uli Bernstorff. Die Beratungsräume der Arbeitslosen-Selbsthilfe befinden sich in der Donnerschwerstraße 55. Informationen zu den Öffnungszeiten und Terminvereinbarungsmöglichkeiten finden sich auf ihrer Webseite unter www.also-zentrum.de.

0: Es ist 10.30 Uhr, das heißt, es ist einmal wieder Zeit für unsere Lokalnachrichten heute mit Tom Beckering.
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3: Ein oldenburgisches PhysikerInnen-Team unter Professor Dr. Matthias Wollenhaupt feiert den Durchbruch in der Erzeugung dreidimensionaler Lichtfelder. Dabei überlagern sich zwei extrem kurze Laserimpulse, die aus unterschiedlichen Richtungen zusammentreffen. Zudem versetzen sie Elektronen damit in bislang experimentell nicht zugängliche Quantenzustände, wodurch neue experimentelle Perspektiven für Biologie und Medizin eröffnet wurden. Die Physikerin Professor Dr. Olga Smirnova vom Max-Born-Institut in Berlin rückt den Durchbruch in der Zeitung Science in den Fokus. Am Samstag findet in Oldenburg der 419. Kramermarktumzug statt. Es werden weite Bereiche der Innenstadt bis zu den Weser-Ems-Hallen für den Autoverkehr voll gesperrt sein. Den BesucherInnen des Umzugs wird empfohlen, das Fahrrad oder öffentliche Verkehrsmittel zu nutzen. Die VWG wird den Busverkehr an diesem Tag ab etwa 12 Uhr einstellen und erst nach Abschluss der Veranstaltung wieder aufnehmen. Wie an jedem Samstag ist das Busfahren in Oldenburg auch an diesem Tag kostenlos. Die asiatische Hornisse ist inzwischen auch im Landkreis Ammerland angekommen. Deshalb bittet der Landkreis die Menschen, Sichtungen und vor allem Nester zu melden. Die Hornisse ist für Menschen grundsätzlich nicht gefährlicher als unsere heimische Hornisse. Erkennen lässt sie sich unter anderem an ihrer dunklen Farbe und den auffällig gelben Beinen. Wer ein Nest der asiatischen Hornissen entdeckt, sollte es trotzdem nicht selbst entfernen, sondern die Sichtung möglichst genau dokumentieren und dem Amt für Umwelt- und Klimaschutz melden.
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0: Aktuell ist es hier sonnig bei 15 Grad in Oldenburg. Tagsüber kommt dann ein Mix aus Sonne und Wolken hier in Oldenburg vorbei und die Höchsttemperatur für heute ist 19 Grad. Heute Nacht ist es dann wechselnd bewölkt und die Temperaturen sinken bis auf die 10 Grad herab. Am Samstag ist dann überwiegend stark bewölkt bei Temperaturen von 9 bis 19 Grad und am Sonntag ebenfalls bei Temperaturen von 12 bis 16 Grad.
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0: Auf unseren Fernstraßen in Oldenburg und umzu ist nichts los. Schauen wir direkt in unser Stadtgebiet hinein. Dort ist die Donnerschwerstraße aufgrund von Asphaltierungsarbeiten heute noch zwischen der alten Donnerschwerstraße und dem Europaplatz gesperrt. Die Einmündung der Straße unter den Eichen in die Meindurststraße beim Übergang in die Lindenallee ist noch bis morgen gesperrt. Der Schützenweg ist zwischen dem Bahnübergang und der Hammelmannstraße in Fahrtrichtung Ammerländer Heerstraße gesperrt. Auch hier ist der Grund wegen Asphaltierungsarbeiten und die Straße am Tegebusch ist zwischen der Hausnummer 55 bis zur Ecke der Rotwonnenweg gesperrt. Kommen wir nun zu unseren Dauerbaustellen. Die sind weiterhin in der Alexanderstraße, in der Ziegelhofstraße, in der Twebiger Tredde. Außerdem wird auch noch einmal zweimal geblitzt hier in Oldenburg. Einmal in dem Dachsweg auch und einmal auch in der WD-Straße. Also passen Sie dort bitte auch mit Ihrem Tempo auf. Kommen Sie gut und sicher durch den Verkehr hier mit Oldenburg 1.

Kommen wir nun auch schon zu unserem Album der Woche, das von der Lotte kommt und auch Lotte heißt. Und es ist ihr viertes Album der deutschen Sängerin und Songschreiberin Charlotte Rensbach, auch genannt Lotte. Sie ist in Ravensburg in Baden-Württemberg aufgewachsen und hat schon früh gelernt, Gitarre, Klavier und die Geige zu spielen. In ihren ersten eigenen Songs hat sie dann mit 13 Jahren geschrieben und auch schon 2017 erschien ihr erstes Album Querfeldein. Gemeinsam mit Max Giesinger hatte sie 2019 den Pop-Hit Auf das, was da noch kommt und war später Jurorin bei Sing meinen Song und 2020 auch bei Sing meinen Song das Tauschkonzert dabei. Alles schien also bei Lotte schon auf eine klassische Deutsch-Pop-Karriere mit gefühligen, aber leicht beliebigen Pop-Hits hinauszulaufen. Dann folgt aber eine Art Sinnkrise und mit 30 Jahren beschloss Lotte, ihre Musik radikal zu verändern und einen künstlerischen Neuanfang zu wagen. 3 Jahre hat sie an einem neuen Sound und den dazu passenden Songs gearbeitet, die nun musikalisch nach klassischer französischer Popmusik der 60er Jahre und 70er und ihren modernen Epigonen klingen. Produziert hat sie das Album Jules Apunier aus Frankreich, der auch schon mit Suki Waterhouse zusammengearbeitet hat. Aber lass uns doch jetzt erstmal gemeinsam in ihr Album hineinhören.

Lotte entfernt sich auf Album Nummer 4 vom typischen Deutschpop und überrascht mit einer analog aufgenommenen Mischung aus Retro-Rock, Shoegaze und Dream-Pop. Dabei gelingt ihr das Kunststück, eingängig genug zu bleiben, um alte Fans mitzunehmen und zugleich einen anspruchsvolleren Sound zu kreieren, der sie jetzt auch für Indie-Pop und Indie-Rock-Hörende interessant macht. Aufgenommen wurde das Album in London und viele der neuen Songs hat sie mit Natalie Findlay geschrieben, die als Findlay auch schon 2 eigene Platten mit Indie-Rock herausgebracht hat. Lotte von Lotte ist bereits im August digital erschienen und seit dem 18. September auch als Schallplatte und CD zu bekommen. Am Freitag spielt Lotte ein kostenloses Konzert in Bremen im Rahmen des Bürgerfestes zum Tag der Deutschen Einheit. Der Auftritt beginnt um 19:30 Uhr auf der Bühne am Österreich, direkt am Weserstadion.

0: Folge.
1: Veranstaltungstipps. Lust auf ein bisschen Brasilien mitten in Oldenburg? Dann gibt's heute ordentlich was auf die Ohren. Das Duo Tucuma und Gitarrist Rogério Souza bringt Samba, Bossa Nova und Churro auf die Bühne mit traditionellem Jazz- und Klassikklängen. Los geht's heute um 20 Uhr in der Limonadenfabrik. Was haben Vögel mit uns Menschen zu tun? Genau um diese Frage geht es in dem Film Watching People, Watching Birds. Er nimmt die Zuschauer mit in die Welt der Vogelbeobachtung. Im Anschluss gibt es außerdem ein Filmgespräch mit Experten aus dem Nationalpark Wattenmeer und den NABU Oldenburg. Zu sehen ist der Film heute Abend um 17.30 Uhr im Casablanca. Am Sonntag wird's im Stadtmuseum Oldenburg besonders spannend. Sie können die Dauerausstellung entdecken und führen lassen. Außerdem gibt es persönliche Erinnerungsstücke aus der Aktion Was ist deine Geschichte zu sehen? Der freie Museumssonntag findet an diesem Wochenende im Stadtmuseum Oldenburg statt.

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1: Um 11 Uhr mit Michael Hafke. Zum vierten Mal seit 2020 ist die Kaufhauskette Galeria insolvent. Jetzt ist wieder unklar, was aus den 83 Filialen wird. Erstmal bleiben sie aber geöffnet. Aus der NDR Nachrichtenredaktion Jan Busche.
2: Mit dem Insolvenzverfahren soll das Unternehmen stabilisiert werden für eine nachhaltige Zukunft. So ist es in einer Mitteilung der Firma zu lesen. 12.000 Menschen arbeiten bei Galeria. Ob jetzt Standorte geschlossen werden könnten, dazu hat das Unternehmen noch nichts gesagt. Galeria gehört seit 2 Jahren einer US-Investmentgesellschaft und einer Schweizer Beteiligungsfirma. Damals hieß das Unternehmen noch Galeria Karstadt Kaufhof. Im Sommer war schon bekannt geworden, dass 30 Filialen auf der Kippe stehen, wenn die Kosten nicht gesenkt werden können. Darunter waren die Kaufhäuser in Wismar, Braunschweig, Oldenburg und Hamburg-Eimsbüttel.
1: Seit dem frühen Morgen fahren keine Züge mehr auf der ICE-Trasse Hannover-Berlin. Die wichtige Ost-West-Verbindung bleibt bis Ende nächsten Jahres gesperrt. Züge werden umgeleitet. Woran das liegt und was das für die Reisenden bedeutet, fasst Inken Henkel aus der Nachrichtenredaktion zusammen.
3: Die Strecke über Wolfsburg und Stendal wird grundsaniert. Auf der wichtigsten Verbindung zwischen Berlin und Nordrhein-Westfalen fahren sonst täglich über 400 Züge des Nah- und Fernverkehrs. Ab sofort geht es ersatzweise über Braunschweig und Magdeburg. Dadurch brauchen Reisende zwischen Hannover und Berlin statt 1,75 Stunden mindestens 2 Stunden und 50 Minuten. Eigentlich sollte es eine parallele Ausweichstrecke geben, die Lehrter Stammbahn, auf der es kaum Zeitverlust gegeben hätte. Da laufen aber auch Bauarbeiten und die werden nicht rechtzeitig fertig. Dass die Sanierung der Hauptstrecke so lange dauert, liegt auch daran, dass die Gleise hier auf einem längeren Abschnitt nicht in einem Schotterbett liegen, sondern auf Betonplatten. Die zu zertrümmern und neue Platten zu legen, ist aufwendig.
1: In Bremen starten heute die Feiern zum Tag der Deutschen Einheit. Bis Sonntag gibt es in der Innenstadt und an der Weser Diskussionsrunden, Musik- und Kulturveranstaltungen auf mehr als 100 Bühnen. Darunter ist ein Auftritt der Fantastischen Vier. Auf einer Ländermeile präsentieren sich die Bundesländer. Am gesamten Wochenende werden in Bremen mehr als 400.000 Besucher erwartet. Die russischen Luftangriffe auf die Ukraine dauern weiter an. Dabei werden immer wieder auch zivile Ziele attackiert, wie zum Beispiel die wichtige Südbrücke in der Hauptstadt Kiew. Aus Kiew, Rebecca Barth.
4: Auf der Südbrücke verlaufen das Gleisbett der Metro sowie je 3 Spuren für den Straßenverkehr. Sie ist damit eine der wichtigsten Straßen der ukrainischen Hauptstadt und verbindet die linke mit der rechten Uferseite des Flusses Dnipro. Bereits am Donnerstag waren Drohnen auf der Brücke eingeschlagen. Laut Angaben des Kiewer Bürgermeisters Klitschko wurde dabei ein Brückenpfeiler, eine Leitplanke, die Fahrbahn sowie die Betonabsperrung der U-Bahn beschädigt. Der Verkehr der U-Bahn und des oberirdischen öffentlichen Nahverkehrs wurde zeitweise eingestellt. So auch an diesem Morgen.
1: In Frankreich sind auch heute viele Schulen wegen der heftigen Proteste im Land geschlossen geblieben. Hunderte Einrichtungen haben aber Online-Unterricht angeboten. In Frankreich protestieren Jugendliche seit Tagen gegen Lehrermangel, marode Schulgebäude und fehlende Ausstattung. In mehreren Städten kam es gestern wieder zu Ausschreitungen. Gebäude und Fahrzeuge wurden angezündet und Polizisten attackiert. Seit Beginn der Proteste sollen mehr als 300 Einsatzkräfte verletzt worden sein. Fast 2000 Demonstranten wurden laut Polizei vorübergehend in Gewahrsam genommen. Ein Astronautenteam hat in der vergangenen Nacht mit einer Rakete weniger als 8 Stunden bis zur internationalen Raumstation ISS gebraucht. Gestartet waren die 4 Raumfahrer aus den USA, Kanada und Russland vom Weltraumbahnhof Cape Canaveral im US-Bundesstaat Florida. Aus der NDR Nachrichtenredaktion Aline Braun.
5: 7 Stunden und 55 Minuten nach dem Start hat die Dragon-Kapsel des privaten Raumfahrtunternehmens SpaceX an der ISS angedockt. Das ist laut NASA ein Rekord für ein US-Raumschiff. Möglich war das, weil die ISS beim Start in einer perfekten Position direkt über der Rakete stand. So konnte die Kapsel ohne Umwege auf der schnellsten Route direkt zur Raumstation fliegen. Die Vorgängerbesatzung hatte dafür im Februar mehr als 30 Stunden gebraucht.

0: 19 Grad und am Sonntag wird es dann etwas kühler bei Temperaturen von 12 bis 16 Grad.
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0: Auf den Fernstraßen in Oldenburg und Umzug ist nichts los, deshalb schauen wir direkt einmal in unser Stadtgebiet hinein. Dort ist die Donnerschwerstraße aufgrund von Asphaltierungsarbeiten heute noch zwischen der alten Donnerschwerstraße und dem Europaplatz gesperrt. Die Einmündung der Straße unter den Eichen in die Meindusstraße beim Übergang in die Lindenallee ist noch bis morgen gesperrt. Der Schützenweg ist zwischen dem Bahnübergang und der Hammelmannstraße in Fahrtrichtung der Ammerländer Heerstraße gesperrt und auch hier ist der Grund die Asphaltierungsarbeiten. Und zuletzt ist noch die Straße am Tegebusch zwischen der Hausnummer 55 bis zur Ecke Rotdornweg gesperrt. Kommen wir nun zu unseren Dauerbaustellen, die weiterhin in der Alexanderstraße, in der Ziegerhofstraße und in der Tübecker Tredde sind. Außerdem wird hier auch nochmal in Oldenburg zweimal geblitzt, einmal in den Dachsweg und einmal in der WD-Straße. Also bitte dort auch mit eurem Tempo ein bisschen runterfahren. Kommt gut und sicher durch den Verkehr hier mit Oldenburg 1. Mein Name ist Romy Hennig, wir befinden uns hier mit der Sendung am Vormittag und weiter geht's jetzt hier mit Free Loop von Daniel Pauter.

32 Restaurants, 32 Spielkarten, 32 Gutscheine. All das ist Teil des aktuellen Gastronomie-Quartetts vom Ladies Circle 28 Oldenburg. Wie es der Name vermuten lässt, kann man mit diesem 32-Karten-Quartett spielen. Aber nicht nur das, die einzelnen Karten beinhalten auch diverse Gutscheine für die Oldenburger Gastro-Szene. Mit dabei sind zum Beispiel 2 Vereins-Getränke-Gutscheine, Freigetränke und Vergünstigungen auf Essen vor Ort. Auf den Gutscheinkarten zu finden sind grundsätzlich spannende Daten und Fakten über die teilnehmenden Restaurants und Cafés und Bars. Organisiert wird das Ganze vom Ladies Circle 28. Dieser ist ein sogenannter Service Club und sammelt mit dem Gutscheinquartett Spenden für Oldenburger Initiativen und Vereine. Mit dem gesammelten Geld unterstützt der Circle dieses Mal unter anderem den Oldenburger Hospizdienst, der Menschen in den letzten Momenten ihres Lebens begleitet. Zu kaufen gibt es das Gastro-Quartett im Chor und in der Oldenburger Tourismus GmbH am Lappan. Wir verlosen jeweils ein Kartenspiel vom Gastronomie-Quartett. 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

0: Und das war Rin mit BlackBerry und wir schauen jetzt auch so wie Rin auf unsere Lokalnachrichten heute mit Kevin Heidenreich um 11.31 Uhr.
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3: In Oldenburg gibt es im Oktober an zwei Feiertagen Änderungen bei den Öffnungszeiten. Am 3. Oktober und am 31. Oktober werden die Wochenmärkte am Rathausmarkt und Pferdemarkt jeweils auf den Freitag davor verschoben. Das Olantes bleibt geöffnet, die Bäder in Eversten und Kreinbrück bleiben dagegen geschlossen. Auch die Stadtbibliothek bleibt zu, während das Horst-Janssen-Museum und das Stadtmuseum geöffnet haben. Wer also am 3. Oktober oder dem 31. Oktober in Oldenburg etwas besuchen möchte, sollte sich vorher über die Öffnungszeiten informieren. In Oldenburg gibt es jetzt einen neuen Lernpfad rund um das Thema Müllrecycling. Der Loop Oldenburg wurde gestern eröffnet. Dieser soll vor allem Schulkindern zeigen, was mit unserem Müll passiert und wie man diesen möglichst lange wieder verwenden kann. Dafür gibt es auf dem Gelände des Abfallwirtschaftsbetriebs 24 Stationen zum Rätseln, Klettern und zum Ausprobieren. Begleitet werden die Schulklassen dabei vom regionalen Umweltbildungszentrum. Eine Kursanfrage ist für Schulen per Online-Formular auf der Stadt Oldenburg-Website oder durch das Kontaktieren des ROZ-Sekretariats möglich. Die Landesbibliothek Oldenburg hat zwei besondere Gemälde des Künstlers Hannes Möller gekauft. Auf den Bildern sind alte Bücher zu sehen, die Spuren ihrer Geschichte zeigen. Müller beschäftigt sich schon lange mit historischen Büchern und besucht dafür zahlreiche Bibliotheken in Deutschland und Europa. Die beiden neuen Bilder gehören zu seinem Eingangsbereich-Projekt und sollen künftig im Eingangsbereich der Landesbibliothek hängen.
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0: Aktuell ist es hier bewölkt bei 15 Grad und tagsüber bleibt es auch mit einem Mix aus Sonne und Wolken hier in Oldenburg. Die Höchsttemperaturen sind für heute 19 Grad. Heute Nacht ist es dann wechselnd bewölkt und die Temperaturen sinken bis auf die 10 Grad herab. Am Samstag und am Sonntag ist es dann ebenfalls wolkig bei Temperaturen von 9 bis 19 Grad.
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0: Auf der A29 Jadelinie Oldenburg Richtung Wilhelmshaven zwischen Oldenburg Umstede und Kreuz Oldenburg Nord sind Gegenstände auf der Fahrbahn, also bitte seien Sie dort äußerst achtsam. Schauen wir nun in unser Stadtgebiet, dort ist die Donnerschwerstraße aufgrund von Asphaltierungsarbeiten heute noch zwischen der alten Donnerschwerstraße und dem Europaplatz gesperrt. Die Einmündung der Straße unter den Eichen in die Mainluststraße beim Übergang in die Lindenallee ist noch bis morgen gesperrt. Der Schützenweg ist zwischen dem Bahnübergang und der Hammelmannstraße in Fahrtrichtung Ammerländer Heerstraße gesperrt. Auch hier ist der Grund wegen Asphaltierungsarbeiten. Und die Straße am Tegelbusch ist zwischen der Hausnummer 55 bis zur Ecke Rotdornweg gesperrt. Schauen wir nun auf unsere Dauerbaustellen, die weiterhin in der Alexanderstraße, in der Ziegelhofstraße und der Schwelbecker Tredde sind. Außerdem wird in Oldenburg auch nochmal geblitzt, zweimal davon, einmal im Dachsweg und einmal in der WD-Straße. Also schrauben Sie dort auch bitte Ihr Tempo runter. Kommen Sie gut und sicher durch den Verkehr hier mit Oldenburg 1. Weiter geht's jetzt hier mit Gorillas von Client Eastwood.

0: Das Haus für Medienkunst Oldenburg präsentiert im Pulverturm aktuell die Ausstellung Wreckage mit Arbeiten der dänisch-südkoreanischen Künstlerin Jane Jin Kaisen. Marcel Schwieren hat Christine Keller im Gespräch erklärt, was es dort mit den Taucherinnen auf der Insel Jeju auf sich hat.
1: Ja, diese Taucherinnen waren Apnoe-Taucherinnen, das heißt, sie konnten unter Wasser sehr lange bleiben, ohne Atemgerät. Und die haben dort also auch nicht nach sensationellen Perlen gefischt, sondern nach Muscheln, nach Algen, Alltagsgegenständen. Das war also eine sehr harte Arbeit, die ausschließlich von Frauen ausgeführt wurde, die aber eben besonders ist für diese Insel Jeju.
2: Und diese Seefrauen dienen als Inspiration für Kaisens künstlerische Videoarbeiten. Wie genau sind Kaisens beide Werke Offering von 2023 und Wreckage von 2024 gestaltet und was wird dort aus dem Themenfeld visualisiert?
1: Also tatsächlich muss man sagen, sie selbst ist auch Nachfahrin einer Taucherin, also ihre Mutter war Taucherin. Und als sie dann Anfang 20 nach Korea gegangen ist, um ihre eigene Vergangenheit auch zu erforschen, also sie musste erstmal ihre Eltern suchen, dann hat sie sie eben dort getroffen und war natürlich auch fasziniert von diesen Taucherinnen. Und diese Taucherinnen gibt es eigentlich nicht mehr, die sterben aus, das sind jetzt alles ältere Frauen. Sie hat dann mit jungen Aktivistinnen gearbeitet, die ebenfalls ohne Atemgeräte tauchen, aber vor allen Dingen, um das Meer zu schützen. Und mit denen gemeinsam hat sie eine Reihe von Videoarbeiten unter Wasser entwickelt, die sich auf der einen Seite mit der Kolonialgeschichte Koreas auseinandersetzen und zum anderen eben mit der Geschichte der Taucherin.
2: Das wäre dann auch meine nächste Frage. Was hat es denn mit dieser kolonialen Vergangenheit der Insel Jeju auf sich und unter welcher Fremdmacht oder Fremdmächten hat Jeju denn gelitten?
1: Also besonders lange war Korea von den Japanern kolonialisiert und das ging auch tatsächlich bis 1945, bis also die Japaner den Zweiten Weltkrieg verloren haben und damit auch Korea räumen mussten. Und dann kamen die Amerikaner, erstmal als Besatzungsmacht und dann kam ja auch der Koreakrieg. Und noch vor dem Koreakrieg gab es Widerstand auf der Insel Jeju gegen die Amerikaner, aber auch gegen die südkoreanische Militärdiktatur und das führte zu unglaublichen Massakern auf der Insel Jeju. Dort sind sehr, sehr viele Menschen gestorben, zigtausende. Das zog sich auch über mehrere Jahre hin und das verarbeitet sie auch. Sie verarbeitet also japanische Vergangenheit, Kolonialvergangenheit. Man sieht zum Beispiel, wie japanische Soldaten ihre Waffen ins Wasser werfen müssen. Das hatten die Amerikaner so bestimmt. Und dann wurden die ganzen Waffen, auch die Kanonen, die wurden abgeladen. Das sind faszinierende Bilder, die sieht man und die sind jetzt im Meer. Und gleichzeitig hört man eine Schamanin, eine koreanische Schamanin von Insel Jeju, die das Massaker überlebt hat, den Tod ihres Sohnes beklagen. Also ein ganz faszinierender Tod. Und man sieht eben Taucherinnen, die besonders mit einem langen weißen Baumwolltuch unter Wasser sind. Und das Ganze ist wie ein Ritual. Man geht also in den Pulverturm, man taucht im wahrsten Sinne des Wortes in diese Welt ein. Ich glaube, dass das Wasser eine doppelte Bedeutung hat. Das eine ist, es ist natürlich immer bedrohlich. Wasser ist gefährlich und es sind sicherlich auch Apnoe-Taucherinnen darin gestorben. Aber auf der anderen Seite hat das Wasser auch, es hat sie ernährt. Und jeder weiß ja, wenn man am Wasser ist, was für eine beruhigende, was für eine heilende Wirkung das hat. Und beide Elemente verarbeitet Jane Jin in ihren Arbeiten. Wobei ich glaube, das Moment der Heilung ist sehr viel stärker. Die beiden Arbeiten, die dort gezeigt werden, die heißen ja zum einen Wreckage, so heißt ja auch die Ausstellung, also Trümmerteile oder Wrackteile. Und das andere ist Offering, also Opfer. Und dort sieht man auch Früchte im Wasser schwimmen, also es ist eine Opfergabe an das Meer. Und Jane Jin hat für uns nochmal eine dritte Arbeit entwickelt. Die wird von unten nach oben projiziert. Der Pulverturm hat in der Mitte ein Loch. Dort sieht man noch eine weitere Projektion. Man ist also ganz eingehüllt von Wasser, diesen Taucherinnen und dem Klagegesang.
0: Das war Marcel Schwierin vom Haus für Medienkunst im Gespräch mit Christine Keller. Die Ausstellung Wreckage kann noch bis zum 1. November im Pulverturm angeschaut werden. Heute Nachmittag zwischen 17 und 17.30 Uhr wird zudem ein kuratorischer Rundgang im Rahmen einer Führung dort angeboten. Weitere Informationen aus hausmedienkunst.de oder janne-jin-kaisen.com.

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Veranstaltungstipps. Lust auf ein bisschen Brasilien mitten in Oldenburg, dann gibt's heute ordentlich was auf die Ohren. Das Duo Tucumang und Gitarrist Rogério Souza bringen Samba, Bossa Nova und Churro auf die Bühne. Mit traditionellem Jazz und Klassikklängen. Los geht's heute um 20 Uhr in der Limonadenfabrik. Was haben Vögel mit uns Menschen zu tun? Genau um diese Frage geht es in dem Film Watching People, Watching Birds. Er nimmt die Zuschauer mit in die Welt der Vogelbeobachtung. Im Anschluss gibt es außerdem ein Filmgespräch mit Experten aus dem Nationalpark Wattenmeer und den NABU Oldenburg. Zu sehen ist der Film heute Abend um 17.30 Uhr im Casablanca. Am Sonntag wird es im Stadtmuseum Oldenburg besonders spannend. Sie können die Dauerausstellung entdecken und führen lassen. Außerdem gibt es persönliche Erinnerungsstücke aus der Aktion Was ist deine Geschichte zu sehen? Der freie Museumssonntag findet an diesem Wochenende im Stadtmuseum Oldenburg statt.

0: um 12 Uhr mit Benjamin Kirsch. Die Kaufhauskette Galeria steht erneut vor dem Aus. Das Unternehmen hat vor dem Amtsgericht Düsseldorf einen Antrag auf ein Insolvenzverfahren gestellt. Markus Meyer-Gehlen aus Köln zur Frage, wie es jetzt mit den Galeria-Filialen weitergeht.
1: In den 83 Filialen soll das Geschäft erstmal weiterlaufen. Trotzdem bedeutet das für die rund 12.000 Beschäftigten wieder Unsicherheit um ihren Arbeitsplatz. Es ist für Galeria der vierte Insolvenzantrag innerhalb von 6 Jahren. In der Zeit wurden auch schon eine ganze Reihe von Filialen geschlossen. Aber in diesem Frühjahr gab es dann wieder neue Meldungen, dass einige Geschäfte ihre Miete nicht zahlen konnten. Im Juni gab es dann nochmal für Galeria einen neuen Kredit von einer Investmentfirma aus den USA. Trotzdem kommt jetzt das nächste Insolvenzverfahren für das Düsseldorfer Unternehmen.
0: Mit der Eröffnung des Bürgerfests beginnen heute Nachmittag in Bremen die offiziellen Feiern für den Tag der Deutschen Einheit. Unter dem Motto "Viele Stärken, ein Land" sind bis zum Sonntagabend mehr als 550 verschiedene Veranstaltungen geplant. Aus Bremen, Michael Kück.
2: Auf insgesamt 14 Bühnen gibt es zahlreiche kostenlose Konzerte verschiedener Künstler, darunter der Auftritt der deutschen Hip-Hop-Band Die Fantastischen Vier. Neben Vorträgen, Mitmachaktionen, Lesungen und Debatten ist auch in diesem Jahr die Ländermeile wieder fester Bestandteil. Hier stellen sich die einzelnen Bundesländer vor. Höhepunkt der Feiern ist ein Gottesdienst mit anschließendem Festakt morgen, mit Politprominenz aus dem gesamten Bundesgebiet, darunter Bundespräsident Frank-Walter Steinmeier und Bundeskanzler Friedrich Merz. Die Polizei ist an allen Tagen mit einem Großaufgebot im Einsatz.
0: Bundesforschungsministerin Beer und Niedersachsens Wissenschaftsminister Moors geben heute bekannt, welche Hochschulen in Deutschland mit dem Titel Exzellenzuniversität ausgezeichnet werden. 10 Standorte haben den Titel bereits, 5 weitere können sich heute freuen. Anja Braun aus der ARD-Wissenschaftsredaktion zur Frage, was eine Hochschule für den Titel tun muss.
3: Der Wettbewerb ist zweistufig. Zunächst müssen sich Unis und Univerbünde um Exzellenzcluster bewerben. Das sind große fachübergreifende Forschungsprojekte. Um sich für die Endrunde des Wettbewerbs zu qualifizieren, braucht es mindestens 2 dieser Exzellenzcluster für Unis und Universitätsverbünde brauchen sogar 3. Und dazu ein Zukunftskonzept, das zeigt, wie die Uni oder der Verbund dauerhaft in der Weltliga mitspielen wollen. Die Förderung als Exzellenzuni bringt dann 10 bis 15 Millionen Euro zusätzlich pro Jahr, aber die finanzielle Unterstützung, die ist gar nicht der wichtigste Teil, sondern die Auszeichnung der Exzellenz. Denn dieser Titel, der bringt Prestige, internationale Sichtbarkeit, hilft dabei, weitere Spitzenforschende anzuziehen und bringt den Unis und Verbünden ebenso auch noch ganz oft weitere Forschungsmittel.
0: In Frankreich sind auch heute viele Schulen wegen der heftigen Proteste im Land geschlossen geblieben. Hunderte Einrichtungen haben aber Online-Unterricht angeboten. In Frankreich protestieren Jugendliche seit Tagen gegen Lehrermangel, marode Schulgebäude und fehlende Ausstattung. In mehreren Städten kam es gestern wieder zu Ausschreitungen. Gebäude und Fahrzeuge wurden angezündet und Polizisten attackiert. Seit Beginn der Proteste sollen mehr als 300 Einsatzkräfte verletzt worden sein. Fast 2000 Demonstranten wurden laut Polizei vorübergehend in Gewahrsam genommen. 5,8 Millionen geflüchtete Kinder weltweit haben im vergangenen Jahr keine Schule besucht. Das UN-Flüchtlingshilfswerk UNHCR in Genf warnt vor den langfristigen Folgen. Aus Genf, Sandra Bieger.
4: Ein Kind, das heute lernen darf, kann später wichtige Entscheidungen für das eigene Leben treffen, aber auch für die Gesellschaft, in der es lebt, ist der UN-Hochkommissar für Flüchtlinge Baham Salih überzeugt. Staaten weltweit hätten die Verantwortung, den Kindern diese Chance zu geben. Mittelfristig profitieren könnten davon alle. Bildung sei eine wichtige Voraussetzung für berufliche Entwicklung. Den heute in Genf vorgestellten Zahlen zufolge gingen im vergangenen Jahr 44% aller geflüchteten Kinder nicht zur Schule. Vor allem für geflüchtete Mädchen sei der Bildungsweg nach der Grundschule oft zu Ende. Wegen der anhaltenden finanziellen Kürzungen im humanitären Bereich fürchtet das UNHCR, dass die Zahl der geflüchteten Kinder ohne langjährige Schulbildung in Zukunft noch weiter steigen könnte.
0: Das waren die Nachrichten.
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8: Aktuell ist es hier sonnig und leicht bewölkt bei 17 Grad und das bleibt auch weiterhin den Tag über so schön. Unsere Höchsttemperatur für heute liegt bei 19 Grad. Heute Nacht ist es dann der Himmel klar und die Temperaturen sinken bis auf die 10 Grad herab. Und am Samstag und am Sonntag ist es jeweils bewölkt bei Temperaturen von 9 bis 19 Grad.

Oldenburg zweimal geblitzt, einmal an dem Dachsweg und einmal an der WD-Straße. Also passen Sie dort auch bitte mit Ihrem Tempo gut auf. Kommen Sie gut und sicher durch den Verkehr hier mit Oldenburg 1 und wir begeben uns jetzt auch schon hier in die letzte Stunde mit der Sendung am Vormittag. Mein Name ist Romy Hennig und weiter geht's jetzt hier mit Losing My Religion.

0: der Plattemond September. Jed ein Dach ein Wort o Platt. Im plattdeutschen Monat September gibt es jeden Tag ein Sprichwort ob Platt. Lütjepött hebt auch Ohren. Das heißt, kleine Töpfe haben auch Ohren. Und das bezieht sich auf kleine Kinder, die oft mehr hören und verstehen, als man eigentlich meint.
1: Das war unser tägliches Zitat auf Plattdeutsch im Plattdeutschmonat September, ausgewählt und vorgestellt von Bernd Grünefeld von der Oldenburgischen Landschaft. Der Plattdeutschmonat ist seit Mittwoch zu Ende, aber wir machen diese schöne Reihe in dieser Woche noch bis heute weiter.

0: Und das war Blame mit Calvin Harris. Und jetzt ist es auch schon wieder 12.30 Uhr. Das heißt, es ist einmal Zeit für unsere Lokalnachrichten. Heute mit Kevin Heidenreich.
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3: Am Samstag findet in Oldenburg der bereits 419. Krammermarktumzug statt. Es werden weite Bereiche der Innenstadt bis zu den Weser-Ems-Hallen für den Autoverkehr vollgesperrt sein. Den BesucherInnen des Umzugs wird empfohlen, das Fahrrad oder öffentliche Verkehrsmittel zu nutzen. Die VWG wird den Busverkehr an diesem Tag ab etwa 12 Uhr einstellen und erst nach Abschluss der Veranstaltung wieder aufnehmen. Wie an jedem Samstag ist das Busfahren in Oldenburg auch an diesem Tag kostenlos. Die Landesbibliothek Oldenburg hat zwei besondere Gemälde des Künstlers Hannes Möller gekauft. Auf den Bildern sind alte Bücher zu sehen, die Spuren ihrer Geschichte zeigen. Möller beschäftigt sich schon lange mit historischen Büchern und besucht dafür zahlreiche Bibliotheken in Deutschland und Europa. Die beiden neuen Bilder gehören zu seinem Eingangsbereich-Projekt und sollen dann künftig im Eingangsbereich der Landesbibliothek hängen. Und zum Tag der Deutschen Einheit können Sie an diesem Wochenende kostenlos mit dem Bus und der Bahn fahren. Das gilt ab heute um 14 Uhr, dann bis zum 5. Oktober bis 3 Uhr nachts im gesamten VBN-Gebiet. Grund dafür ist das Bürgerfest zum Tag der Deutschen Einheit in Bremen. Auch zum Oldenburger Krammermarkt von heute bis zum 11. Oktober setze die VWG zusätzliche Fahrten ein. Vor allem am Wochenende fahren einige Busse länger, damit die BesucherInnen gut nach Hause kommen. Wer also zum Krammermarkt oder zum Bürgerfest fahren möchte, kann den Bus und die Bahn an diesem Wochenende kostenlos nutzen.
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0: Aktuell ist es hier sonnig und bewölkt bei 19 Grad. Das bleibt auch weiterhin den Tag über so schön und damit haben wir auch schon die Höchsttemperatur mit 19 Grad für heute erreicht. Heute Nacht bleibt dann der Himmel klar und die Temperaturen sinken bis auf die 10 Grad herab. Am Wochenende ist es dann jeweils bewölkt bei Temperaturen von 9 bis 19 Grad.
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0: Auf der A29 Jadellinie Oldenburg Richtung Ahlhorner Heide zwischen Kreuz Oldenburg Ost und Sankrug sind Spanngurte auf der Fahrbahn. Bitte dort äußerst achtsam sein. Schauen wir nun in unser Stadtgebiet. Dort ist die Donnerschwerstraße aufgrund von Asphaltierungsarbeiten heute noch zwischen der alten Donnerschwerstraße und dem Europaplatz gesperrt. Die Einmündung der Straße unter den Eichen in die Meindurststraße beim Übergang in die Lindenallee ist noch bis morgen gesperrt. Der Schützenweg ist zwischen dem Bahnübergang und der Hammelmannstraße in Fahrtrichtung der Amalie in der Heerstraße gesperrt. Auch hier ist der Grund wegen den Asphaltierungsarbeiten. Und gut zu guter Letzt ist die Straße am Tegebusch zwischen der Hausnummer 55 bis zur Ecke Rothornweg weiterhin gesperrt. Kommen wir nun zu unseren Dauerbaustellen. Die gelten weiterhin in der Alexanderstraße, in der Ziegehofstraße, in der Trebeker Trette. Außerdem wird auch in Oldenburg geblitzt, zweimal nämlich einmal in den Dachsweg und einmal in der Wedigstraße. Also bitte dort mit Ihrem Tempo auch gut aufpassen. Kommen Sie gut und sicher durch den Verkehr hier mit Oldenburg 1 und wir begeben uns jetzt auch schon in die letzte halbe Stunde mit der Sendung am Vormittag. Mein Name ist Romy Hennig und weiter geht's jetzt hier mit Lonely Boys von The Black Keys.

Veranstaltungstipps. Während die Wiesekrecker ihre 30 Jahre Lärm- und Liebetour feiern, machen sie heute einen Zwischenstopp in Oldenburg. Ihr unverkennbares Markenzeichen ist bis heute in den Texten Spanisch, Englisch oder Deutsch zu schreiben. Dabei bewegen sie sich in einer besonderen Mischung zwischen Ska und Punk, um die Beine vor den Bühnen in Bewegung zu setzen. Los geht's heute um 19 Uhr in der Umbaubar. Über 40 Jahre Opposition. 1972 gründen ein paar Arbeiter und Revolutionäre bei Opel in Bochum die Gruppe Oppositioneller Gewerkschafter. Seitdem hat sie mit ihrer radikalen Betriebsart den Widerstandsgeist in der Bochumer Belegschaft befeuert. Der Dokumentarfilm Luft zum Atmen, 40 Jahre Opposition bei Opel in Bochum von Johanna Schellhagen läuft heute um 18 Uhr in der Donnerschwerstraße 55 in Oldenburg. Ein Stück Brasilien hier in Oldenburg. Morgen gibt es im Café der Limonadenfabrik eine Jam-Session. Die sogenannte Roda de Choro. Der Choro ist ein instrumentalischer, brasilianischer Musikstil, der als Fusion von europäischer Soul-Musik wie Polka oder Walzer und afro-brasilianischen Rhythmen entstanden ist. Morgen wird es erst einen Workshop geben und abends um 20 Uhr wird das Publikum dann zum Zuhören ins Roda de Choro eingeladen. Und das war's jetzt hier auch schon fast mit unserer heutigen Sendung am Vormittag hier bei Oldenburg 1 mit mir, Romy Hennig. Ich wünsche Ihnen noch einen schönen restlichen und sonnigen Tag und bis bald. Weiter geht's jetzt hier mit Michael Jackson.

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1: Um 13 Uhr mit Milat Kupay. Die Kaufhauskette Galeria ist zum vierten Mal seit 2020 insolvent. Damit ist die Zukunft der noch verbliebenen 83 Filialen wieder unklar. Allerdings läuft das Geschäft zunächst weiter. Aus Düsseldorf, Jörg Marksteiner.
2: Die 12.000 Beschäftigten müssen nun erneut um ihre Arbeitsplätze bangen. Ob und wie viele Filialen im Zuge dieser neuen Insolvenz geschlossen werden, ist noch völlig offen. In einer knappen Mitteilung von Galeria heißt es, der Antrag schaffe den rechtlichen Rahmen, das Unternehmen zu stabilisieren. Bereits im Sommer hatte das Unternehmen selbst davon gesprochen, 33 Standorte auf den Prüfstand zu stellen und mit den Vermietern über neue Konditionen zu verhandeln. Ein neuer Kredit hatte damals vorübergehend für neuen Spielraum gesorgt. Was genau jetzt für die Verschärfung der Lage gesorgt hat, dazu teilte das Unternehmen noch nichts mit. Galeria ist der letzte große deutsche Warenhauskonzern. Seit der letzten Insolvenz vor rund 2,5 Jahren gehört die Kette einer US-Investmentgesellschaft und einer Beteiligungsfirma des Unternehmers Bernd Beetz.
1: In Bremen starten heute die Feiern zum Tag der deutschen Einheit. Bis Sonntag gibt es in der Innenstadt und an der Weser Diskussionsrunden, Musik- und Kulturveranstaltungen auf mehr als 100 Bühnen. Auf einer Ländermeile präsentieren sich die Bundesländer. Man wolle bei den Feierlichkeiten die Unterschiede in Deutschland als verbindendes Element betonen, sagte Bremens Bürgermeister Bovenschulte auf NDR Info.
3: Wir versuchen das ja mit dem Motto der Bundesratspräsidentschaft, viele Stärken ein Land, auf den Punkt zu bringen, dass Vielfalt ja nicht bedeutet, dass man auseinanderdriftet, sondern Vielfalt ist die Voraussetzung für Stärke. Wenn wir alle gleichförmig unterwegs wären, dann würden wir ja unterschiedliche Stärken und unterschiedliche Erfahrungen und unterschiedliche Perspektiven gar nicht nutzen können. Und meine feste Überzeugung ist, dass so eine gleichförmige Gesellschaft deutlich weniger innovativ und weniger menschlich und weniger solidarisch wäre.
1: Bremens Bürgermeister Bovenschulte auf NDR Info. Um Preise für Benzin und Diesel zu senken, führt Polen eine Übergewinnsteuer ein. Präsident Nawrocki hat gestern das Gesetz unterschrieben. Die Mitte-Links-Regierung von Ministerpräsident Tusk will mit den Einnahmen aus der Übergewinnsteuer die Spritpreise drücken. Finanzminister Domanski rechnet damit, dass sich noch bis Ende dieser Woche um umgerechnet 23 Cent pro Liter fallen. In Polen kostet sowohl Superbenzin als auch Diesel momentan etwas mehr als 2 Euro pro Liter. In Frankreich gehen die Schülerproteste gegen Lehrermangel, marode Schulgebäude und fehlende Ausstattung weiter. Wegen der zunehmenden Gewalt bei den Demonstrationen bleiben hunderte Schulen geschlossen. Aus Paris, Julia Borutta.
4: Während die Fernsehsender auch heute wieder in Dauerschleife Bilder von brennenden Barrikaden zeigen, hat Bildungsminister Édouard Geffré bestätigt, dass die meisten Randalierer von außerhalb der Lycées kommen. Die Bewegung werde also, so der Bildungsminister, von Gewalttätern außerhalb der Lycées gekapert und infiltriert. Die Regierung hat bereits eine neue Studiengebühr, die sie angesichts der klammen Haushaltslage einführen wollte, zurückgenommen. Doch die Proteste gehen weiter. Für kommenden Dienstag ist eine große Demonstration angesetzt.
1: Die Bundesregierung hat klargestellt, dass sie an der Einführung einer Zuckersteuer festhält. Ein Regierungssprecher sowie ein Vertreter des Finanzministeriums wiesen darauf hin, dass die konkrete Ausgestaltung derzeit zwischen den Ministerien abgestimmt werde. Im Grundgesetz sei man sich aber einig, dass besonders zuckerhaltige Getränke besteuert werden sollen. Gestern war gemeldet worden, dass das Kanzleramt Pläne aus dem Finanzministerium zur Zuckersteuer gestoppt hat. Der Vorschlag geht auf eine Kommission zurück, die Vorschläge für eine Begrenzung der Gesundheitsausgaben gemacht hat. Das stillgelegte Atomkraftwerk Krümmel in Schleswig-Holstein ist jetzt offiziell Atomzwischenlager. Es sollen dort die nicht wärmeentwickelten radioaktiven Abfälle aus dem Abbau des AKW eingelagert werden, bis sie zum Endlager Schacht Konrad abtransportiert werden können. Der Umweltverbund BUND begleitet das Verfahren und überwacht unter anderem die Abwässer auf Radioaktivität. Der vollständige Abbau des Kraftwerks, das nach mehreren Pannen 2009 endgültig vom Netz ging, soll bis zum Jahr 2037 abgeschlossen sein. Das waren die Nachrichten.
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0: Um 14 Uhr mit Milat Kupay. Zum vierten Mal seit 2020 ist die Kaufhauskette Galeria insolvent. Jetzt ist wieder unklar, wie es mit den 83 Filialen weitergeht. Erstmal bleiben sie aber geöffnet. Aus der NDR-Nachrichtenredaktion Jan Busche.
1: Mit dem Insolvenzverfahren soll das Unternehmen stabilisiert werden für eine nachhaltige Zukunft. So ist es in einer Mitteilung der Firma zu lesen. 12.000 Menschen arbeiten bei Galeria. Ob jetzt Standorte geschlossen werden könnten, dazu hat das Unternehmen noch nichts gesagt. Und auch nicht dazu, warum gerade jetzt wieder ein Insolvenzantrag gestellt wird. Galeria gehört seit 2 Jahren einer US-Investmentgesellschaft und einer Schweizer Beteiligungsfirma. Damals hieß das Unternehmen noch Galeria Karstadt Kaufhof. Im Sommer war schon bekannt geworden, dass 30 Filialen auf der Kippe stehen, wenn die Kosten nicht gesenkt werden können. Darunter waren die Kaufhäuser in Wismar, Braunschweig, Oldenburg und Hamburg-Eimsbüttel.
0: Mit der Eröffnung des Bürgerfests beginnen heute Nachmittag in Bremen die offiziellen Feiern für den Tag der Deutschen Einheit. Unter dem Motto "Viele Stärken, ein Land" sind bis zum Sonntagabend mehr als 550 verschiedene Veranstaltungen geplant. Aus Bremen Michael Kück.
2: Auf insgesamt 14 Bühnen gibt es zahlreiche kostenlose Konzerte verschiedener Künstler, darunter der Auftritt der deutschen Hip-Hop-Band Die Fantastischen Vier. Neben Vorträgen, Mitmachaktionen, Lesungen und Debatten ist auch in diesem Jahr die Ländermeile wieder fester Bestandteil. Hier stellen sich die einzelnen Bundesländer vor. Höhepunkt der Feiern ist ein Gottesdienst mit anschließendem Festakt morgen, mit Politprominenz aus dem gesamten Bundesgebiet, darunter Bundespräsident Frank-Walter Steinmeier und Bundeskanzler Friedrich Merz. Die Polizei ist an allen Tagen mit einem Großaufgebot im Einsatz.
0: Die EU-Mitgliedstaaten sind offenbar bereit, einen Teil ihrer Dieselreserven auf den Markt zu bringen, um den Preis zu stabilisieren. Vertreter der 27 Länder haben in Paris über diesen Vorschlag des französischen Präsidenten Macron beraten. Aus Brüssel, Andreas Meyer-Feist.
3: Vor allem Deutschland und Frankreich zögerten bisher. Begründung: nicht die Unterversorgung sei das Problem, sondern Preisspekulation. Eine Öffnung der Reserven würde daran nichts ändern. Nun zeichnet sich ein Kompromiss ab. Die EU-Staaten könnten 50 Millionen Barrel Diesel freigeben. Die USA müssten aber ihrerseits auf ein einseitiges Exportverbot für Diesel verzichten. Damit hatte US-Präsident Donald Trump gedroht, falls sich die EU nicht bewegt. Aus den USA kommt derzeit besonders viel Dieselkraftstoff nach Europa.
0: In Israel dürfen arabische Parteien doch an der Parlamentswahl Ende Oktober teilnehmen. Das oberste Gericht des Landes hob gegenteilige Entscheidungen des Zentralen Wahlkomitees auf. Es hatte das Verbot unter anderem damit begründet, dass die arabische Parteien den bewaffneten Kampf gegen Israel unterstützen. Die Richter am obersten Gericht sahen die Voraussetzungen für einen Ausschluss nicht gegeben. Damit dürfen die konservativ-islamische Rahmenpartei sowie eine gemeinsame Liste weiterer arabischer Parteien antreten. Das UN-Flüchtlingshilfswerk UNHCR hat in einem neuen Bericht festgestellt, dass im vergangenen Jahr weltweit 5,8 Millionen geflüchtete Kinder keine Schule besuchen konnten. Hochkommissar Saleh sagte dazu, Bildung sei eine wichtige Voraussetzung für berufliche Entwicklung. Staaten hätten die Verantwortung, den Kindern diese Chance zu geben. Mittelfristig könnten davon alle profitieren. Den heute in Genf vorgestellten Zahlen zufolge gingen im vergangenen Jahr 44% aller geflüchteten Kinder nicht zur Schule. Wegen finanzieller Kürzungen im humanitären Bereich geht das UNHCR davon aus, dass der Anteil der geflüchteten Kinder ohne langjährige Schulbildung noch zunehmen wird. Ein Astronautenteam hat mit einer Rakete weniger als 8 Stunden bis zur Internationalen Raumstation ISS gebraucht. Gestartet waren sie vom Weltraumbahnhof Cape Canaveral im US-Bundesstaat Florida. Aus der NDR-Nachrichtenredaktion Aline Braun.
4: 7 Stunden und 55 Minuten nach dem Start hat die Dragon-Kapsel des privaten Raumfahrtunternehmens SpaceX an der ISS angedockt. Das ist laut NASA ein Rekord für ein US-Raumschiff. Möglich war das, weil die ISS beim Start in einer perfekten Position direkt über der Rakete stand. So konnte die Kapsel ohne Umwege auf der schnellsten Route direkt zur Raumstation fliegen. Die Vorgängerbesatzung hatte dafür im Februar mehr als 30 Stunden gebraucht. Jetzt gab es sozusagen die Ablöse. Die neue Crew soll etwa 6 Monate lang auf der ISS bleiben.
0: Das waren die Nachrichten.
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7: Das Wetter im Nordwesten. Aktuell ist es hier bei uns in Oldenburg wechselnd bewölkt und sonnig. Das alles bei der heutigen Höchsttemperatur von 19 Grad. Heute Nacht soll der Himmel weiterhin klar werden und die Temperaturen sinken bis auf die 9 Grad herab. Auch Samstag ist es wechselnd bewölkt bei Temperaturen von 7 bis 20 Grad. Sonntag ist es dann schon etwas bewölkter, weniger Sonne und das alles bei Temperaturen von 10 bis 17 Grad.
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7: Auf den Fernstraßen haben wir eine Meldung auf der A1 Osnabrück Richtung Bremen. Zwischen Dreiecksstur und Bremen-Asten ist ein 6 Kilometer langer Stau. Da können Sie also mit starken Verzögerungen rechnen. Aufs Stadtgebiet geguckt, da haben wir die Donnerschwerstraße. Die ist aufgrund von Asphaltierungsarbeiten heute noch zwischen der alten Donnerschwerstraße und dem Europaplatz gesperrt. Die Einmündung der Straße unter den Eichen in die Meinerdusstraße beim Übergang in die Lindenallee ist auch noch bis morgen gesperrt. Der Schützenweg ist zwischen dem Bahnübergang und der Hamelmannstraße in Fahrtrichtung Ammerländer Heerstraße gesperrt. Auch hier ist der Grund Asphaltierungsarbeiten. Und die Straße am Tegelbusch ist zwischen der Hausnummer 55 bis Ecke Rotdornweg weiterhin bis Ende des Monats gesperrt. Zu guter Letzt unsere Dauerbaustellen auf der Alexanderstraße, auf der Ziegelhofstraße, auf der Twelberger

0: Der Bremer Komponist, Musiker und Produzent Felix Reisel arbeitet seit vielen Jahren im Spannungsfeld zwischen Theater, Musikproduktion, Hörspiel und Performance. Seine Arbeit war schon an verschiedenen großen Bühnen in Bremen, Hamburg, Berlin, Hannover und Oldenburg zu erleben. Angefangen hat er schon in den 90er Jahren mit eigener Musik zwischen Funk, Hip-Hop und Drum and Bass. Jetzt hat er mit seinem neuen Projekt Kamera seine erste Platte Cyborg Love veröffentlicht. Oliver Schäfer hat ihn getroffen und ihn gebeten, uns Kamera vorzustellen.
1: Das ist mein Popmusikprojekt.

0: Projekt und auch mein Herzensprojekt, meine Leidenschaft. Ich habe die Jahre, bevor ich das angefangen habe, habe ich eigentlich immer eher, war ich nicht als Frontperson auf der Bühne, sondern war eher als Musikproduzent oder aber als Komponist oder musikalischer Performer bei Theaterstücken. Und es war einfach mein Wunsch, noch einmal als Frontperson einmal ein Popmusikprojekt zu etablieren und das größer zu machen und meine musikalische Vision und darüber hinausgehend überhaupt die Vision für eine Pop-Performance auf die Bühne zu bringen. Und daraus ist Kamera geworden.
1: Die Musik, die du dort machst, ist ja aus verschiedenen Quellen gespeist. Es klingt teilweise so ein bisschen nostalgisch elektronisch, also zurück in die 90er oder in die 80er, was so die Auswahl von Drumcomputern oder Ähnlichen angeht. Dann klingt es teilweise aber auch sehr zeitig nach modernem elektronischen R&B oder vielleicht auch so elektronischer Folkmusik, wie sie Leute wie Bon Iver oder Lamb Chop auch machen, die ja auch mit Stimmverzerrern und Ähnlichen arbeiten. Also das speist sich aus so ganz unterschiedlichen Quellen. Was sind denn so deine eigenen musikalischen Wurzeln und Inspirationen, die dich zu Kamera geführt haben?
0: Meine Jugend war in den 90ern und da war ich schon sehr auf Hip-Hop, war auch ein Hip-Hop-Kid, ich habe auch viel gerappt und alles. Also der New Yorker Boom-Bap-Sound aus den 90ern, der hat mich sehr geprägt. Und danach ging es aber weiter mit Künstlerinnen wie Lauryn Hill oder Erykah Badu, die mich dann fasziniert haben und die mich mehr Richtung Soul gebracht haben. Und über die habe ich mir nochmal die Originale angehört. Curtis Mayfield, Marvin Gaye, Aretha Franklin, Isaac Hayes, die ich sehr gerne mag. Und ich bin dann auch DJ gewesen, habe mich für Clubmusik interessiert. Ich habe viel Breakbeat, Drum and Bass aufgelegt, habe aber auch immer House-Musik gemocht. Und das Letzte, was mich dann so richtig gekickt hat, und jetzt kommen wir Richtung moderner R&B, sind Künstlerinnen wie FKA Twigs oder mir gefällt sehr gut Frank Ocean. Das ist jetzt auch schon 10 Jahre alt, die Musik und so, aber die hat mich damals richtig gekickt. Und ich denke, all das kannst du hören, wenn du meine Kameramusik hörst.
1: Das ist ja alles sehr sinnliche, poetische, lyrische Musik teilweise, also sowohl die Vorbilder, die du aufgezählt hast, aber auch deine eigene Musik. Also das hat ja so eine Art sinnliche Elektronik, möchte ich sagen, die da drin steckt. Also es ist auch etwas ganz Zurückgenommenes, es ist etwas ganz Softes dabei. Also es ist auch so ein bisschen so ein Gegenstück zu dem ganzen Krawall, der uns so umgibt. Also diese lyrische und sinnliche Seite verbunden mit elektronischer Musik ist ja etwas, was sich so wie ein roter Faden durch das Album durchzieht.
0: Also es ist auf jeden Fall ein Ziel von mir, einen bestimmten Vibe zu transportieren, auch eine gewisse Wärme und Weichheit in der Musik. Und was aber trotzdem immer wieder passiert, sind die Brüche, die dann kommen. Und weil es ist auch nicht mein Ziel, jemanden einzulullen in eine Wohlfühlblase, sondern Irritationen, die ich öfter benutze, sorgen im Idealfall für eine Aufmerksamkeit oder für ein Huch, da passiert was Besonderes. Und das sind immer Momente, die ich gerne einbaue, um interessante Atmosphären zu schaffen und Dinge, die fernab sind von vorhersehbaren Abläufen.
1: Wenn du die Musik von Kamera auf die Bühne bringst, dann wirst du ja selbst zum bisschen zum Cyborg, zur Figur. Also du arbeitest dann mit Kostümen, du arbeitest auch mit Neonlicht oder mit bestimmten Leuchtelementen, die dann auch sozusagen projiziert werden. Die Bühnenshow ist natürlich auch wichtig. Die Lichtshow ist enorm wichtig dabei. Was ist denn das Besondere für dich, dann auch mit dieser Musik in die Performance und auf die Bühne zu gehen?
0: Was ich zum Beispiel habe, ist, ich mache eine Art Human Beatbox. Ich bin dann kurz angeschlossen an einen Sampler und kann über Triggerpads, die ich in meinem Kostüm habe, kann ich Drum-Sounds spielen. Ich habe eine Art Lichtkostüm von KostümdesignerInnen geschneidert bekommen für meine Performances. Und es gibt den Moment, wo auf einmal an meinem Körper ganz viele Lichtbahnen angehen, die dann ein wenig wie Venen und Arterien, aber nicht Blut transportieren, sondern Licht beziehungsweise elektronische Impulse. Dann auch live spiele ich das Theremin und den Vocoder, sodass meine Stimme sich transformiert und so ein bisschen weggeht vom Menschlichen und reingeht ins Maschinelle oder ins Roboterhafte. Und das sind alles Elemente, wie diese Cyborg-Ästhetik auch in die Live-Show reinkommen.
2: Felix Reisel aus Bremen über sein neues Projekt Kamera. Am Samstag tritt er in Bremen auf. Beim Bürgerfest zum Tag der Deutschen Einheit ist er um 19.15 Uhr auf der Spacebühne am Bremer Rathaus zu sehen. Ein Vorgeschmack darauf gibt es jetzt auch hier mit Softness von Kamera.

Das war Softness von Kamera. Oft sind es doch die kleinen Dinge im Leben, die einen glücklich machen. Wie zum Beispiel die Preisgabe zum heutigen Song des Tages hier bei Oldenburg 1. Heute sprechen wir daher über Simple Pleasures von Warhouse. Im Gespräch über die Single erzählte der belgische Singer-Songwriter Martin de Voldere eine Geschichte aus einem vergangenen Urlaub, als er für 3 Minuten am Stück versuchte, mit einem Eis in der Hand einen Schwimmring zu erklimmen. Eine Nachstellung der Geschichte hat es dann sogar in das offizielle Musikvideo geschafft. Hier ist also unser Song des Tages, Simple Pleasure.

Simple Pleasures von Warhouse. Das dazugehörige Album The Donkey soll am 15. Januar 2027 über Play It Again Sam erscheinen. Im Februar stehen dann mehrere Konzerte in Deutschland an in Städten wie Köln, Hamburg oder auch Berlin. Bei uns steht jetzt an Rehab von Amy Winehouse.

0: Es ist 14:31 und somit Zeit für die Lokalnachrichten heute mit Merle Riepe.
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2: In Oldenburg gibt es im Oktober an zwei Feiertagen Änderungen bei den Öffnungszeiten. Am 3. Oktober und am 31. Oktober werden die Wochenmärkte am Rathausmarkt und Pferdemarkt jeweils auf den Freitag davor verschoben. Das Olantes bleibt geöffnet, die Bäder in Eversen und Kreimbrück bleiben dagegen geschlossen. Auch die Stadtbibliothek bleibt zu, während das Horst-Janssen-Museum und das Stadtmuseum geöffnet haben. Wer also am 3. Oktober oder am 31. Oktober in Oldenburg etwas besuchen möchte, sollte sich vorher über die Öffnungszeiten informieren. Zum Tag der Deutschen Einheit können Sie an diesem Wochenende kostenlos mit dem Bus und der Bahn fahren. Das gilt ab heute um 14 Uhr bis zum 5. Oktober bis 3 Uhr nachts im gesamten VBN-Gebiet. Grund dafür ist das Bürgerfest zum Tag der Deutschen Einheit in Bremen. Auch zum Oldenburger Kramermarkt von heute bis zum 11. Oktober setzte die VWG zusätzliche Fahrten ein. Vor allem am Wochenende fahren einige Busse länger, damit die BesucherInnen gut nach Hause kommen. Wer also zum Kramermarkt oder zum Bürgerfest fahren möchte, kann den Bus und die Bahn an diesem Wochenende kostenlos nutzen. In Oldenburg gibt es jetzt einen neuen Lernpfad rund um das Thema Müllrecycling. Der Loop Oldenburg wurde gestern eröffnet. Dieser soll vor allem Schulkindern zeigen, was mit an unserem Müll passiert und wie man diesen möglichst lange wiederverwenden kann. Dafür gibt es auf dem Gelände des Abfallwirtschaftsbetriebs 24 Stationen zum Rätseln, Klettern und Ausprobieren. Begleitet werden die Schulklassen dabei von regionalen Umweltbildungszentrum. Eine Kursanfrage ist für Schulen per Online-Formular auf der Stadt Oldenburg-Webseite oder durch das Kontaktieren des RUZ-Sekretariats möglich.
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3: Das Wetter im Nordwesten.
0: Aktuell ist es hier bei uns in Oldenburg wechselnd sonnig und bewölkt. Das alles bei einer Höchsttemperatur heute von 19 Grad. Heute Nacht soll der Himmel dann noch klarer werden und die Temperaturen sollen sinken auf 9 Grad. Samstag ist es wie heute wechselnd bewölkt, das bei Temperaturen von 7 bis 20 Grad. Und am Sonntag kommen dann die Wolken noch mehr raus und das Ganze dann wieder mal bei Temperaturen von 10 bis 17 Grad.
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0: Auf den Fernstraßen haben wir eine Meldung auf der A1 Osnabrück Richtung Bremen. Dort ist zwischen Dreieckstur und Bremen-Asten ein 6 Kilometer langer Stau. Da also mit Verzögerung und Stillstand rechnen. Dann schauen wir aufs Stadtgebiet. Die Donnerschwerstraße ist aufgrund von Asphaltierungsarbeiten heute noch zwischen der alten Donnerschwerstraße und dem Europaplatz gesperrt. Die Einmündung der Straße unter den Eichen in die Meinerduhstraße beim Übergang in die Lindenallee ist noch bis morgen gesperrt. Der Schützenweg ist zwischen dem Bahnübergang und der Hamelmannstraße in Fahrtrichtung Ammerländer Heerstraße gesperrt. Auch hier ist der Grund Asphaltierungsarbeiten. Die Straße am Tegelbusch ist zwischen der Hausnummer 55 bis Ecke Rotdornweg noch bis Ende des Monats gesperrt. Zu guter Letzt unsere Dauerbaustellen. Einmal die Alexanderstraße, die Ziegelhofstraße, die Twilbecker Trede. Dort wird noch fleißig gebaut und an den Baustellen sollte man mit Verzögerungen rechnen. Das waren die Nachrichten und der Verkehr. Ich hoffe, Sie kommen gut und sicher nach Hause. Jetzt mit Holy Terrain.

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1: Brisbane, Chicago, Toronto, Paris, Köln, London, Stockholm und jetzt hier bei uns. Das internationale Filmfestival Women, Life, Freedom kommt heute nach Oldenburg. Präsentiert von der Association of Iranian Film and Theatre Artists Abroad wird eine Auswahl internationaler Kurzfilme gezeigt. Es geht um Freiheit, Menschenrechte, den Widerstand gegen Unterdrückung sowie um Perspektiven von Frauen und marginalisierten Stimmen. Los geht's heute um 18 Uhr im Cine K. Lust auf ein bisschen Brasilien mitten in Oldenburg? Dann gibt's heute ordentlich was auf die Ohren. Das Duo Tucumang und Gitarrist Rogério Sousa bringen Samba, Bossa Nova und Choro auf die Bühne. Mit traditionellem Jazz und Klassik-Klängen. Los geht's heute um 20 Uhr in der Limonadenfabrik. Über 40 Jahre Opposition. 1972 gründeten ein paar Arbeiter und Revolutionäre bei Opel in Bochum die Gruppe Oppositioneller Gewerkschaftler. Seitdem hat sie mit ihrer radikalen Betriebsarbeit den Widerstandsgeist in der Bochumer Belegschaft befeuert. Der Dokumentarfilm Luft zum Atmen, 40 Jahre Opposition bei Opel in Bochum von Johanna Schellhagen läuft heute um 18 Uhr an der Donnerschwerstraße 55 in Oldenburg. Und so schnell geht's, die letzten Minuten der Mixtur neigen sich dem Ende entgegen. Nach den letzten Songs geht es bei Oldenburg 1, ihrem Lokalsender, weiter mit meiner Kollegin Merle Riepe im Programm am Nachmittag. Mein Name ist Tom Beckering und bis dahin wünsche ich Ihnen einen wunderschönen Restmittag.

0: um 15 Uhr mit Benjamin Kirsch. Mit der Eröffnung des Bürgerfests beginnt heute Nachmittag in Bremen die offiziellen Feiern für den Tag der deutschen Einheit. Unter dem Motto "Viele Stärken, ein Land" sind bis zum Sonntagabend mehr als 550 verschiedene Veranstaltungen geplant. Aus Bremen, Michael Küg.
1: Auf insgesamt 14 Bühnen gibt es zahlreiche kostenlose Konzerte verschiedener Künstler, darunter der Auftritt der deutschen Hip-Hop-Band Die Fantastischen Vier. Neben Vorträgen, Mitmachaktionen, Lesungen und Debatten ist auch in diesem Jahr die Ländermeile wieder fester Bestandteil. Hier stellen sich die einzelnen Bundesländer vor. Höhepunkt der Feiern ist ein Gottesdienst mit anschließendem Festakt morgen, mit Politprominenz aus dem gesamten Bundesgebiet, darunter Bundespräsident Frank-Walter Steinmeier und Bundeskanzler Friedrich Merz. Die Polizei ist an allen Tagen mit einem Großaufgebot im Einsatz.
0: Die Kaufhauskette Galeria steht erneut vor dem Aus. Das Unternehmen hat vor dem Amtsgericht Düsseldorf einen Antrag auf ein Insolvenzverfahren gestellt. Markus Meyer-Gehlen aus Köln zur Frage, wie es jetzt mit den Galeria-Filialen weitergeht.
2: In den 83 Filialen soll das Geschäft erstmal weiterlaufen. Trotzdem bedeutet das für die rund 12.000 Beschäftigten wieder Unsicherheit um ihren Arbeitsplatz. Es ist für Galeria der vierte Insolvenzantrag innerhalb von 6 Jahren. In der Zeit wurden auch schon eine ganze Reihe von Filialen geschlossen. Aber in diesem Frühjahr gab es dann wieder neue Meldungen, dass einige Geschäfte ihre Miete nicht zahlen konnten. Im Juni gab es dann nochmal für Galeria einen neuen Kredit von einer Investmentfirma aus den USA. Trotzdem kommt jetzt das nächste Insolvenzverfahren für das Düsseldorfer Unternehmen.
0: Bis zu 5 Universitäten und Hochschulen in Deutschland werden heute als Exzellenzuniversität ausgezeichnet. Bundesforschungsministerin Beer und Niedersachsens Wissenschaftsminister Moors geben bekannt, auf welche Standorte die Wahl fällt. In Norddeutschland machen sich die Medizinische Hochschule Hannover und die Leibniz-Universität Hannover sowie ein Verbund der Universitäten in Bremen und Oldenburg Hoffnungen auf den Elitestatus und die damit verbundene finanzielle Förderung. Die Entscheidung trifft eine Kommission, die dafür Gutachten von internationalen Wissenschaftlern hinzuzieht. Der neue Tankrabatt, der deutschlandweit seit gestern gilt, zeigt offenbar Wirkung. Laut dem Bundeskartellamt sind die Preise für Benzin und Diesel gefallen. Aus Bonn, Franka Ricarda Bachus Schön.
3: Um rund 17 Cent brutto pro Liter ist die Energiesteuer seit dem 1. Oktober gesunken. Diesen Rabatt haben die Mineralölkonzerne weitestgehend an die Kunden weitergegeben, teilt das Bundeskartellamt in seinem neuesten Bericht mit. Bis zum Jahresende soll dieser Rabatt gelten. Bei den Preisen an den Tankstellen gab es in den vergangenen Wochen große regionale Unterschiede. Ein Grund dafür war das Niedrigwasser im Rhein. Das hatte im Westen Deutschlands zu Versorgungsproblemen und höheren Preisen geführt.
0: In Israel dürfen arabische Parteien doch an der Parlamentswahl Ende Oktober teilnehmen. Das oberste Gericht des Landes hob gegenteilige Entscheidungen des Zentralen Wahlkomitees auf. Es hatte das Verbot unter anderem damit begründet, dass die arabischen Parteien den bewaffneten Kampf gegen Israel unterstützen. Die Richter am obersten Gericht sahen die Voraussetzungen für einen Ausschluss nicht gegeben. Damit dürfen die konservativ-islamische Rahm-Partei sowie eine gemeinsame Liste weiterer arabischer Parteien antreten. 5,8 Millionen geflüchtete Kinder weltweit haben im vergangenen Jahr keine Schule besucht. Das UN-Flüchtlingshilfswerk UNHCR in Genf warnt vor den langfristigen Folgen. Aus Genf, Sandra Bieger.
4: Ein Kind, das heute lernen darf, kann später wichtige Entscheidungen für das eigene Leben treffen, aber auch für die Gesellschaft, in der es lebt, ist der UN-Hochkommissar für Flüchtlinge Baham Salih überzeugt. Staaten weltweit hätten die Verantwortung, den Kindern diese Chance zu geben. Mittelfristig profitieren könnten davon alle. Bildung sei eine wichtige Voraussetzung für berufliche Entwicklung. Den heute in Genf vorgestellten Zahlen zufolge gingen im vergangenen Jahr 44% aller geflüchteten Kinder nicht zur Schule. Vor allem für geflüchtete Mädchen sei der Bildungsweg nach der Grundschule oft zu Ende. Wegen der anhaltenden finanziellen Kürzungen im humanitären Bereich fürchtet das UNHCR, dass die Zahl der geflüchteten Kinder ohne langjährige Schulbildung in Zukunft noch weiter steigen könnte.
0: Das waren die Nachrichten.
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6: Flaute oder Rückenwind?
7: Das Wetter im Nordwesten. Aktuell ist es sonnig und leicht bewölkt bei 19 Grad. Den Tag über bleibt es auch so schön. Heute Nacht ist der Himmel klar, Temperaturen sinken bis auf 9 Grad herab. Am Samstag ist es wechselnd bewölkt bei Temperaturen von 7 bis 20 Grad. Am Sonntag ist es wolkig bei Temperaturen von 10 bis zu 17 Grad.
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7: Von den Fernstraßen haben wir aktuell eine Meldung. Von der A29 Jadelinie Oldenburg Richtung Ahlhorner Heide zwischen Sandkrug und Wadenburg. Da besteht aktuell Gefahr durch Reifenteile auf der Fahrbahn. Da also besonders aufpassen. Wir schauen ins Oldenburger Stadtgebiet. Die Donnerschwerstraße ist aufgrund von Asphaltierungsarbeiten heute noch zwischen der alten Donnerschwerstraße und dem Europaplatz gesperrt. Die Einmündung der Straße unter den Eichen in die Mainardostraße beim Übergang in die Lindenallee ist noch bis morgen gesperrt. Der Schützenweg ist zwischen dem Bahnübergang und der Hammelmannstraße in Fahrtrichtung Ammerländer Heerstraße gesperrt. Die Straße am Tegelbusch ist zwischen der Hausnummer 55 bis Ecke Rotdornweg gesperrt. Dauerbaustellen haben wir aktuell 3 Stück. Einmal an der Alexanderstraße, an der Ziegelhofstraße und an der Twilbeker Trette. Kommen Sie gut und sicher durch den Verkehr. Live für Sie im Studio ist Merle Riepe und ich begleite Sie hier die nächsten 3 Stunden durch unsere Sendung am Nachmittag.

0: In Oldenburg eine kostengünstige Wohnung zu finden, ist bekanntlich sehr schwierig. Fällt eine Einkommensquelle aus, gibt es oft ernsthafte Probleme mit der Finanzierung der Miete durch das Jobcenter. Guido Grüner und Martina Kerkhoff von der Arbeitslosen-Selbsthilfe haben uns darüber aus ihrer Beratungstätigkeit berichtet.
1: Wir müssen zwei Dinge unterscheiden. Wohngeld vom Wohngeldamt, das ist die erste Quelle. Die zweite Quelle alternativ dazu wäre Jobcenter.

0: Das kommt dann natürlich darauf an, auf die Höhe des Einkommens und das, was den Menschen fehlt. Aber dazu können wir also gut beraten. Wir wollten uns jetzt hier erstmal konzentrieren auf diese Lücke bei den Unterkunftskosten, die häufig entsteht, wenn du Jobcenter-Bezug, Leistungsbezug hast und das Jobcenter sagt, die Miete ist zu hoch, das zahlen wir nicht. Und das erleben wir zum Teil ganz drastisch, dass Leute Hunderte von Euro monatlich aus dem, was sie nicht haben, an Miete zahlen und dann Schulden auflaufen. Ja, und da gibt es ganz viele Schwierigkeiten.
1: Es gibt die sogenannten Mietobergrenzen der Stadt Oldenburg und wenn man mit seiner Miete oberhalb dieser Mietobergrenze liegt, dann ist es unter Umständen so, dass man den Rest der Miete eben selber bezahlt, weil man nicht so schnell eine Wohnung findet und das bezahlt man dann aus seinem Regelbedarf, also von dem Geld, was eigentlich für Strom, Lebensmittel, Computer, alles mögliche, Freizeit ist, das fehlt dann an einer anderen Stelle. Und es gibt dann Bemühungen, die man nachweisen muss, um die Situation zu verändern. Konkret sind das, glaube ich, ungefähr 3 Stück. Nämlich einmal soll man den Vermieter oder die Vermieterin ansprechen, ob es möglich wäre, die Grundmiete zu senken. Dazu gehört schon ganz schön viel, seine Situation preiszugeben vorm Vermieter. Dann am besten nach Möglichkeit ein Ablehnungsschreiben darüber erhalten, damit man nachweisen kann, dass man diesen Weg gegangen ist. Das zweite ist, dass man versuchen soll, zum Beispiel weniger zu heizen, um die Heizkosten zu drücken, was wiederum auch kritisch zu betrachten ist, weil dann gibt es zum Beispiel eher Schimmel. Es gibt auch Leute, die haben dann so eine Angst, dass sie erstmal gar nicht mehr heizen und wenig Strom benutzen. Das ist auch keine Lösung. Und die dritte Möglichkeit ist, sich nach einer anderen Wohnung umzusehen. Und davor gibt es noch eine andere Möglichkeit, nämlich jemanden zu finden, der mit einzieht in die Wohnung als Untermieter oder Untermieterin, um die Kosten zu deckeln. Und der letzte Schritt ist, sich eine andere Wohnung zu suchen, möglichst in dem Rahmen der Mietobergrenzen, was für viele Familien schwierig ist, weil sie in einer spezifischen persönlichen Situationen stecken, zum Beispiel kleine Kinder haben, die vor Ort in den Kindergarten gehen oder eine pflegebedürftige Person zu Hause oder sie haben eine Migrationsgeschichte und werden dadurch häufig auch strukturell einfach diskriminiert.
0: Ja, und das Problem, was wir eben einfach haben, die Familien versuchen dann zum Teil dem Jobcenter zu erklären, okay, ich bin eine große Familie, es gibt diese Wohnungen nicht und es macht kaum Sinn, da zu suchen, weil wir kriegen sowieso Ablehnungen. Und es gibt eben objektiv eine Aussichtslosigkeit und trotzdem müsste man dem Jobcenter diese Aussichtslosigkeit immer wieder nochmal vorführen. Und wir raten immer, okay, Leute, sammelt die negativen Erfahrungen, die ihr macht, auch wenn einem das selber nicht gut geht und dokumentiert das dem Jobcenter. Und andererseits sind wir schon lange Richtung Politik und Jobcenter im Gespräch, dass wir sagen, es muss klar sein, ab wann das Jobcenter sagt, okay, du hast gezeigt, es gibt diese billigere Wohnung nicht oder es gibt nicht die Möglichkeit unterzuvermieten und es gibt nicht die Bereitschaft des Vermieters auf einen großen Teil der Miete zu verzichten, also zahlen wir weiter. Und wir fordern eben einfach von der Stadt zum einen natürlich klar, dass die tatsächlichen unvermeidbaren Wohnkosten finanziert werden, aber auch klare Kriterien, die jedem Leistungsberechtigten hier in der Stadt gesagt werden und aufgeschrieben werden. Was soll er tun, um dem Jobcenter zu erklären und nachzuweisen, er kann diese Unterkunftskosten augenblicklich nicht senken, damit es dann eben auch in jedem Zimmer vom Jobcenter klar ist, die Familie hat keine Wahl, wir müssen zahlen. Und das wäre einfach wichtig. Also es wäre auch wichtig, dass im Jobcenter darüber informiert wird, in jedem Zimmer, gegenüber jedem Leistungsberechtigten, Leute, macht das, das, das. Das ist klar. Wenn ihr das soweit nachweist und die Leute nicht total überfordert werden, dann zahlen wir.
2: Guido Grüner und Martina Kerkhoff von der Arbeitslosenhilfe im Gespräch mit Uli Bernsdorf. Die Beratungsräume der Arbeitslosen-Selbsthilfe befinden sich in der Donnerschwer Straße 55. Informationen zu den Öffnungszeiten und Terminvereinbarungsmöglichkeiten finden sich auf ihrer Webseite unter alsozentrum.de. Und hier geht es jetzt weiter mit On the Radio von Nelly Furtado.

0: Es ist 15.30 Uhr und damit wieder Zeit für unsere Oldenburg 1 Lokalnachrichten. Live für Sie aus unserem Studio von Oliver Schäfer.
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3: Morgen findet in Oldenburg der 419. Kramermarktsumzug statt. Es werden weite Bereiche der Innenstadt bis zu den Weser-Ems-Hallen für den Autoverkehr voll gesperrt sein. Den BesucherInnen des Umzugs wird empfohlen, das Fahrrad oder öffentliche Verkehrsmittel zu nutzen. Die VWG wird den Busverkehr morgen ab 12 Uhr einstellen und erst nach Abschluss des Umzugs wieder aufnehmen. Wie an jedem Samstag ist dann das Busfahren in Oldenburg auch morgen wieder kostenlos. Zum Tag der Deutschen Einheit können Sie sowieso an diesem Wochenende kostenlos mit Bus und Bahn fahren. Das gilt ab heute Mittag bis zum 5. Oktober 3 Uhr nachts, also bis zum Montag im gesamten VBM-Gebiet. Grund dafür ist das Bürgerfest zum Tag der Deutschen Einheit in Bremen. Auch zum Kramermarkt setzt die VWG von heute bis 11. Oktober zusätzliche Fahrten ein. Vor allem am Wochenende fahren einige Busse länger, damit die BesucherInnen gut nach Hause kommen. Wer als zum Kramermarkt oder zum Bürgerfest fahren möchte, kann Bus und Bahn an diesem Wochenende kostenlos nutzen. Die Landesbibliothek Oldenburg hat zwei besondere Gemälde des Künstlers Hannes Möller gekauft. Auf den Bildern sind alte Bücher zu sehen, die Spuren ihrer Geschichte zeigen. Möller beschäftigt sich schon lange mit historischen Büchern und besucht dafür zahlreiche Bibliotheken in Deutschland und Europa. Die beiden neuen Bilder gehören zu seinem Eingangsbereich-Projekt und sollen künftig eben auch im Eingangsbereich der Landesbibliothek hängen.
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0: Aktuell ist es sonnig und leicht bewölkt bei 19 Grad. Im Verlauf des Tages soll es weiterhin auch so schön bleiben. Heute Nacht ist der Himmel klar mit Temperaturen bis 9 Grad. Am Samstag ist es wechselnd bewölkt bei Temperaturen von 7 bis 20 Grad. Am Sonntag ist es wolkig bei Temperaturen von 10 bis zu 17 Grad.
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0: Für die Fernstraßen haben wir aktuell eine Meldung von der A29 Jadelinie Oldenburg Richtung Ahlhorner Heide zwischen Sandkrug und Wardenburg. Dort besteht aktuell Gefahr durch Reifenteile auf der Fahrbahn. Dort also besonders vorsichtig sein. Wir schauen ins Oldenburger Stadtgebiet. Die Donnerschwerstraße ist aufgrund von Asphaltierungsarbeiten heute noch zwischen der alten Donnerschwerstraße und dem Europaplatz gesperrt. Die Einmündung der Straßen unter den Eichen in die Mainardostraße beim Übergang in die Lindenallee ist noch bis morgen gesperrt. Der Schützenweg ist zwischen dem Bahnübergang und der Hammelmannstraße in Fahrtrichtung der Ammerländer Heerstraße gesperrt. Die Straße am Tegebusch ist zwischen der Hausnummer 55 bis Ecke Rotdornweg gesperrt. Dauerbaustellen haben wir aktuell 3 Stück, einmal an der Alexanderstraße, an der Ziegelhofstraße und an der Twebeker Trette. Kommen Sie gut und sicher an Ihr Ziel. Und hier geht es jetzt weiter mit Hold Me Like von Elif Batman.

Und nun ist es wieder Zeit für unser Album der Woche. Lotte ist das vierte Album der deutschen Sängerin und Songschreiberin Charlotte Rensbach, genannt Lotte. Sie ist in Ravensburg in Baden-Württemberg aufgewachsen und hat schon früh gelernt, Gitarre, Klavier und Geige zu spielen. Ihre ersten eigenen Songs hat sie mit 13 Jahren geschrieben und 2017 erschien ihr erstes Album Querfeldein. Gemeinsam mit Max Giesinger hatte sie 2019 den Pop-Hit Auf das, was da noch kommt und war später Jurorin bei Sing Mein Song und 2022 auch bei Sing Mein Song das Tauschkonzert dabei. Alles schien bei Lotte also auf eine klassische Deutschpop-Karriere mit gefühligen, aber leicht beliebigen Pop-Hits hinauszulaufen. Dann folgte eine Art Sinnkrise und mit 30 Jahren beschloss Lotte, ihre Musik radikal zu verändern und einen künstlerischen Neuanfang zu wagen. 3 Jahre hat sie am neuen Sound und den dazu passenden Songs gearbeitet, die nun musikalisch nach klassischer französischer Popmusik der 60er und 70er Jahre und ihren modernen Epigonen klingen. Von François Hardy über Serge Gainsbourg bis hin zur aktuellen Produktion von Susan Köchers Supraphon oder Melodies Echo Chamber reichen hier die möglichen musikalischen Referenzen. Produziert hat das Album Jules Apollinaire aus Frankreich, der auch schon mit Suki Waterhouse zusammengearbeitet hat. Und jetzt kommt, wenn du tanzen willst, von Lotte.

Das war Lotte mit Wenn du tanzen willst. Die Oldenburg 1 Musikredaktion meint, Lotte entfernt sich auf Album Nummer 4 vom typischen Deutschpop und überrascht mit einer analog aufgenommenen Mischung aus Retro-Rock, Shoegaze und Dream-Pop. Dabei gelingt ihr das Kunststück eingängig genug zu bleiben, um alte Fans mitzunehmen und zugleich einen anspruchsvolleren Sound zu kreieren, der sie jetzt auch für Indie-Pop und Indie-Rock-Hörende interessant macht. Aufgenommen wurde das Album in London und viele der neuen Songs hat sie mit Natalie Findlay geschrieben, die als Findlay auch schon 2 eigene Platten mit Indie-Rock herausgebracht hat. Lotte von Lotte ist bereits im August digital erschienen und seit dem 18. September auch als Schallplatte und CD zu bekommen. Heute spielt Lotte ein kostenloses Konzert in Bremen im Rahmen des Bürgerfestes zum Tag der Deutschen Einheit. Der Auftritt beginnt um 19:30 Uhr auf der Bühne am Osterdeich direkt am Weserstadion.

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Wer Musik mag, die direkt ins Herz geht und trotzdem ordentlich groovt, sollte sich heute den Wecker stellen. Jamie Faulkner kommt heute in die wunderbar Westerstede und bringt alles mit, was einen guten Konzertabend ausmacht. Starke Songs, eine warme, soulige Stimme, richtig gutes Gitarrenspiel und jede Menge Geschichte zwischen den Liedern. Los geht es um 20 Uhr in der Wunderbar. Ein Stück Brasilien hier in Oldenburg. Morgen gibt es im Café der Limonadenfabrik eine Jam-Session, die sogenannte Roda de Choro. Der Choro ist ein instrumentaler brasilianischer Musikstil, der als Fusion von europäischer Salonmusik wie Polka oder Walzer und afro-brasilianischen Rhythmen wie Lundu oder Mashi entstanden ist. Morgen wird es erst einen Workshop geben. Abends um 20 Uhr wird das Publikum dann zum Zuhören in die Roda de Choro eingeladen. Am Sonntag wird's im Stadtmuseum Oldenburg besonders spannend. Sie können die Dauerausstellung entdecken und sich führen lassen. Außerdem gibt es persönliche Erinnerungsstücke aus der Aktion Was ist deine Geschichte zu sehen. Der freie Museumssonntag findet an diesem Wochenende im Stadtmuseum Oldenburg statt.

0: um 16 Uhr mit Benjamin Kirsch. In Bremen wird gerade das zentrale Fest zum Tag der Deutschen Einheit offiziell eröffnet. Die Rede hält Bremens Bürgermeister Bovenschulte, der zurzeit auch Bundesratspräsident ist. Daniel Hoffmann mit den Einzelheiten.
1: Auf die Besucher warten mehr als 700 Veranstaltungen, darunter zum Beispiel die sogenannte Ländermeile am Weserufer bis zum Weserstadion. Dort präsentieren sich Bund und Länder den Besuchern. Dazu gibt es zahlreiche Konzerte, Theateraufführungen, Debatten und andere Veranstaltungen. Bremens Bürgermeister Bovenschulte erklärte im Vorfeld, er freue sich auf ein schönes Fest.
2: Wenn man hinguckt, wie war die Situation vor 36 Jahren und wie ist sie heute, dann merkt man, es hat sich doch ganz, ganz viel zum Positiven entwickelt. Und ich finde, gerade in der heutigen Zeit muss man sich das auch mal reinholen und sagen, ja, es gibt was zu feiern.
1: Begleitet wird das Bürgerfest von einem Großaufgebot der Polizei. Dazu sind hunderte Polizisten aus verschiedenen Bundesländern nach Bremen gekommen, um die Polizei vor Ort zu unterstützen. Zudem sind sämtliche Veranstaltungsbereiche unter anderem durch Poller gesichert.
0: Bis zu 5 Universitäten und Hochschulen in Deutschland werden heute als Exzellenzuniversität ausgezeichnet. Bundesforschungsministerin Beer und Niedersachsens Wissenschaftsminister Moers geben bekannt, auf welche Standorte die Wahl fällt. In Norddeutschland machen sich die Medizinische Hochschule Hannover und die Leibniz-Universität Hannover sowie ein Verbund der Universitäten in Bremen und Oldenburg Hoffnungen auf den Elitestatus und die damit verbundene finanzielle Förderung. Die Entscheidung trifft eine Kommission, die dafür Gutachten von internationalen Wissenschaftlern hinzuzieht. Die Gewerkschaft Verdi hat die erneute Insolvenz der Kaufhauskette Galeria heftig kritisiert. Verdi wirft den Eigentümern vor, nicht nachhaltig investiert zu haben und spricht von haarsträubenden Managementfehlern. Für die rund 12.000 Beschäftigten sei die Zukunft nun wieder völlig ungewiss. Aus Düsseldorf, Jörg Marksteiner.
3: Ebenso unklar ist, was aus den 83 Kaufhäusern in 70 Städten wird. In den vergangenen 7 Jahren wurden bereits insgesamt rund 90 Filialen geschlossen. Und 33 weitere hatte Galeria selbst schon im Sommer auf den Prüfstand gestellt und angekündigt, mit den Vermietern über Nachlässe zu verhandeln. Mittlerweile hat sich auch einer der Eigentümer von Galeria geäußert. Als Grund für die erneute Pleite sagte der Unternehmer Bernd Beetz, der nötige Umbau habe nicht schnell genug Erfolg gezeigt. Er bedauere die erneute Insolvenz. Die Mitarbeitenden hätten eine Rettung verdient gehabt.
0: Die Bundesregierung hat bekräftigt, dass die Steuer auf zuckerhaltige Getränke kommen wird. Derzeit wird ein Entwurf zwischen den Ministerien abgestimmt. Aus Berlin, Eva Huber.
4: Gut für die Gesundheit und gut für die Staatskasse. Das ist die Idee hinter der Steuer auf zuckerhaltige Getränke. Der Bundeslandwirtschaftsminister ist wie viele Politiker von CDU und CSU zwar kein Fan der Zuckersteuer, aber einen Kompromiss würde er mittragen. Die Bedingung, dass der Finanzminister seine bisherigen Pläne nochmal deutlich abspeckt. Man nähere sich da schrittweise an, sagt Landwirtschaftsminister Alois Rainer dem ARD-Hauptstadtstudio. Auch Finanzminister Lars Klingbeil von der SPD ist zuversichtlich, dass die Bundesregierung schnell zu einer Einigung kommt.
0: In Israel dürfen arabische Parteien doch an der Parlamentswahl Ende Oktober teilnehmen. Das oberste Gericht des Landes hob gegenteilige Entscheidungen des Zentralen Wahlkomitees auf. Es hatte das Verbot unter anderem damit begründet, dass die arabischen Parteien den bewaffneten Kampf gegen Israel unterstützten. Die Richter am obersten Gericht sahen die Voraussetzungen für einen Ausschluss nicht gegeben. Damit dürfen die konservativ-islamische Rahm-Partei sowie eine gemeinsame Liste weiterer arabischer Parteien antreten. Das UN-Flüchtlingshilfswerk UNHCR hat in einem neuen Bericht festgestellt, dass im vergangenen Jahr weltweit 5,8 Millionen geflüchtete Kinder keine Schule besuchen konnten. Hochkommissar Saleh sagte dazu, Bildung sei eine wichtige Voraussetzung für berufliche Entwicklung. Staaten hätten die Verantwortung, den Kindern diese Chance zu geben. Mittelfristig könnten davon alle profitieren. Den heute in Genf vorgestellten Zahlen zufolge gingen im vergangenen Jahr 44% aller geflüchteten Kinder nicht zur Schule. Wegen finanzieller Kürzungen im humanitären Bereich geht das UNHCR davon aus, dass der Anteil der geflüchteten Kinder ohne langjährige Schulbildung noch zunehmen wird. Das waren die Nachrichten.
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6: Flaute oder Rückenwind?
7: Das Wetter im Nordwesten.
6: Aktuell ist es sonnig und leicht bewölkt bei 19 Grad. Im Verlauf des Nachmittags bleibt es so schön.
7: Heute Nacht ist der Himmel klar und die Temperaturen sinken bis auf 9 Grad herab. Am Samstag ist es wechselnd bewölkt bei Temperaturen von 7 bis 20 Grad. Am Sonntag ist es wolkig bei Temperaturen von 10 bis zu 17 Grad.
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7: Für die Fernstraßen haben wir aktuell keine Meldungen. Wir schauen also direkt ins Oldenburger Stadtgebiet. Die Donnerschwerstraße ist aufgrund von Asphaltierungsarbeiten heute noch zwischen der alten Donnerschwerstraße und dem Europaplatz gesperrt. Die Einmündung der Straße unter den Eichen in die Mainardostraße beim Übergang in die Lindenallee ist noch bis morgen gesperrt. Der Schützenweg ist zwischen dem Bahnübergang und der Hammelmannstraße in Fahrtrichtung Ammerländer Heerstraße gesperrt. Die Straße am Tegelbusch zwischen der Hausnummer 55 bis Ecke Rotdornweg ist gesperrt. Dauerbaustellen haben wir aktuell 3 Stück, einmal an der Alexanderstraße, an der Ziegelhofstraße und an der Tweebeker Tredde. Kommen Sie gut und sicher an Ihr Ziel.

Simple Pleasures ist die neueste Single des Projektes Warhaus. The Donkey, das fünfte Studioalbum, erscheint am 15. Januar 2027. Der belgische Singer-Songwriter Martin de Voldere schafft mit diesem Song eine Atmosphäre der 80er Jahre mit ätherischen Synthesizern. Simple Pleasures von Warhaus, jetzt hier bei Oldenburg 1.

Das war Simple Pleasures von Warhaus. Live zu erleben ist er im Februar 2027 in Köln, Hamburg und Berlin. Und jetzt geht es hier weiter mit If a Song Could Get Me You von Marit Larsen.

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3: Morgen findet in Oldenburg der Kramermarktsumzug zum 419. Kramermarkt statt. Es werden weite Bereiche der Innenstadt bis zu den BSM-Hallen für den Autoverkehr voll gesperrt sein. Den Besucherinnen des Umzugs wird empfohlen, das Fahrrad oder öffentliche Verkehrsmittel zu nutzen. Die VWG wird den Busverkehr morgen ab etwa 12 Uhr mittags einstellen und erst nach Abschluss des Umzugs wieder aufnehmen. Oldenburg 1 überträgt den Umzug live im Fernsehen und im Internet. Zum Tag der Deutschen Einheit können Sie an diesem Wochenende kostenlos mit dem Bus und der Bahn fahren. Das gilt ab jetzt bis Sonntag im gesamten VBN-Gebiet. Grund dafür ist das Bürgerfest zum Tag der Deutschen Einheit in Bremen. Auch zum Oldenburger Kramermarkt setzt die VWG bis zum 11. Oktober zusätzliche Fahrten ein. Vor allem am Wochenende fahren Busse länger, damit die Besucherinnen des Marktes gut nach Hause kommen. Wer also zum Kramermarkt oder zum Bürgerfest fahren möchte, kann Bus und Bahn das ganze Wochenende über kostenlos nutzen. Die Landesbibliothek Oldenburg hat zwei besondere Gemälde des Künstlers Hannes Möller gekauft. Auf den Bildern sind alte Bücher zu sehen, die Spuren ihrer Geschichte zeigen. Möller beschäftigt sich schon lange mit historischen Büchern und besucht dafür zahlreiche Bibliotheken in ganz Deutschland und Europa. Die beiden neuen Bilder gehören zu seinem Eingangsbereich-Projekt und sollen künftig eben auch im Eingangsbereich der Landesbibliothek hängen.
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2: Das Wetter im Nordwesten.
0: Aktuell ist es sonnig und leicht bewölkt bei 19 Grad. Im Verlauf des Nachmittags bleibt es so schön. Heute Nacht ist der Himmel klar, die Temperaturen sinken bis auf 9 Grad herab. Am Samstag ist es wechselnd bewölkt bei Temperaturen von 7 bis 20 Grad. Am Sonntag ist es wolkig bei Temperaturen von 10 bis zu 17 Grad.
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0: Für die Fernstraßen haben wir aktuell keine Meldung. Wir schauen deswegen direkt ins Oldenburger Stadtgebiet. Die Donnerschwerstraße ist aufgrund von Asphaltierungsarbeiten heute noch zwischen der alten Donnerschwerstraße und dem Europaplatz gesperrt. Die Einmündung der Straße unter den Eichen in die Mainardostraße beim Übergang in die Lindenallee ist noch bis morgen gesperrt. Der Schützenweg ist zwischen dem Bahnübergang und der Hammelmannstraße in Fahrtrichtung Ammerländer Heerstraße gesperrt. Die Straße am Tegelbusch ist zwischen der Hausnummer 55 bis Ecke Rotdornweg gesperrt. Dauerbaustellen haben wir aktuell drei Stück, einmal an der Alexanderstraße, der Ziegelhofstraße und an der Twebeker Treddel. Kommen Sie gut und sicher an Ihr Ziel und jetzt geht es hier weiter mit Thief von Tommy Lefroy.

0: Das Haus für Medienkunst Oldenburg präsentiert im Pulverturm aktuell die Ausstellung Wreckage mit Arbeiten der dänisch-südkoreanischen Künstlerin Jane Jin Kaisen. Marcel Schwerin hat mit Christine Keller im Gespräch erklärt, was es dort mit den Taucherinnen auf der Insel Jeju auf sich hat.
1: Ja, diese Taucherinnen waren Apnoe-Taucherinnen, das heißt, sie konnten unter Wasser sehr lange bleiben, ohne Atemgerät. Und die haben dort also auch nicht nach sensationellen Perlen gefischt, sondern nach Muscheln, nach Algen, Alltagsgegenständen. Das war also eine sehr harte Arbeit, die ausschließlich von Frauen ausgeführt wurde, die aber eben besonders ist für diese Insel Jeju.
2: Und diese Seefrauen dienen als Inspiration für Kaisens künstlerische Videoarbeiten. Wie genau sind Kaisens beide Werke Offering von 2023 und Wreckage von 2024 gestaltet und was wird dort aus dem Themenfeld visualisiert?
1: Also tatsächlich muss man sagen, sie selbst ist auch Nachfahrin einer Taucherin, also ihre Mutter war Taucherin. Und als sie dann Anfang 20 nach Korea gegangen ist, um ihre eigene Vergangenheit auch zu erforschen, also sie musste erstmal ihre Eltern suchen, dann hat sie eben dort getroffen und war natürlich auch fasziniert von diesen Taucherinnen. Und diese Taucherinnen gibt es eigentlich nicht mehr, die sterben aus, das sind jetzt alles ältere Frauen. Sie hat dann mit jungen Aktivistinnen gearbeitet, die ebenfalls ohne Atemgeräte tauchen, aber vor allen Dingen, um das Meer zu schützen. Und mit denen gemeinsam hat sie eine Reihe von Videoarbeiten unter Wasser entwickelt, die sich auf der einen Seite mit der Kolonialgeschichte Koreas auseinandersetzen und zum anderen eben mit der Geschichte der Taucherin.
2: Das wäre dann auch meine nächste Frage. Was hat es denn mit dieser kolonialen Vergangenheit der Insel Jeju auf sich und unter welcher Fremdmacht oder Fremdmächten hat Jeju denn gelitten?
1: Also besonders lange war Korea von den Japanern kolonialisiert und das ging auch tatsächlich bis 1945, bis also die Japaner den Zweiten Weltkrieg verloren haben und damit auch Korea räumen mussten. Und dann kamen die Amerikaner, erstmal als Besatzungsmacht und dann kam ja auch der Koreakrieg. Und noch vor dem Koreakrieg gab es Widerstand auf der Insel Jeju gegen die Amerikaner, aber auch gegen die südkoreanische Militärdiktatur und das führte zu unglaublichen Massakern auf der Insel Jeju. Dort sind sehr, sehr viele Menschen gestorben, zigtausende. Das zog sich auch über mehrere Jahre hin und das verarbeitet sie auch. Sie verarbeitet also japanische Vergangenheit, Kolonialvergangenheit. Man sieht zum Beispiel, wie japanische Soldaten ihre Waffen ins Wasser werfen müssen. Das hatten die Amerikaner so bestimmt. Und dann wurden die ganzen Waffen, auch die Kanonen, die wurden abgeladen. Das sind faszinierende Bilder, die sieht man und die sind jetzt im Meer. Und gleichzeitig hört man eine Schamanin, eine koreanische Schamanin von Insel Jeju, die das Massaker überlebt hat, den Tod ihres Sohnes beklagen. Also ein ganz faszinierender Tod. Und man sieht eben Taucherinnen, die besonders mit einem langen weißen Baumwolltuch unter Wasser sind. Und das Ganze ist wie ein Ritual. Man geht also in den Pulverturm, man taucht im wahrsten Sinne des Wortes in diese Welt ein. Ich glaube, dass das Wasser eine doppelte Bedeutung hat. Das eine ist, es ist natürlich immer bedrohlich. Wasser ist gefährlich und es sind sicherlich auch Apnoe-Taucherinnen darin gestorben. Aber auf der anderen Seite hat das Wasser auch, es hat sie ernährt. Und jeder weiß ja, wenn man am Wasser ist, was für eine beruhigende, was für eine heilende Wirkung das hat. Und beide Elemente verarbeitet Jane Jin in ihren Arbeiten. Wobei ich glaube, das Moment der Heilung ist sehr viel stärker. Die beiden Arbeiten, die dort gezeigt werden, die heißen ja zum einen Wreckage, so heißt ja auch die Ausstellung, also Trümmerteile oder Wrackteile. Und das andere ist Offering, also Opfer. Und dort sieht man auch Früchte im Wasser schwimmen, also es ist eine Opfergabe an das Meer. Und Jane Jin hat für uns nochmal eine dritte Arbeit entwickelt. Die wird von unten nach oben projiziert. Der Pulverturm hat in der Mitte ein Loch. Dort sieht man noch eine weitere Projektion. Man ist also ganz eingehüllt von Wasser, diesen Taucherinnen und dem Klagegesang.
0: Das war Marcel Schwerin vom Haus für Medienkunst im Gespräch mit Christine Keller. Die Ausstellung Wreckage kann noch bis zum 1. November im Pulverturm angeschaut werden.

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1: Wer Musik mag, die direkt ins Herz geht und trotzdem ordentlich groovt, sollte sich heute den Wecker stellen. Jamie Faulkner kommt heute in die wunderbare Westerstede und bringt alles mit, was einen guten Konzertabend ausmacht. Starke Songs, eine warme, soulige Stimme, richtig gutes Gitarrenspiel und jede Menge Geschichten zwischen den Liedern. Los geht es um 20 Uhr in der Wunderbar. Über 40 Jahre Opposition. 1972 gründeten ein paar Arbeiter und Revolutionäre bei Opel in Bochum die Gruppe Oppositioneller Gewerkschafter. Seitdem hat sie mit ihrer radikalen Betriebsarbeit den Widerstandsgeist in der Bochumer Belegschaft befeuert. Der Dokumentarfilm Luft zum Atmen, 40 Jahre Opposition bei Opel in Bochum von Johanna Schellhagen läuft heute um 18 Uhr in der Donnerschwerstraße 55 in Oldenburg. Am Sonntag wird es im Stadtmuseum Oldenburg besonders spannend. Sie können die Dauerausstellung entdecken und sich führen lassen. Außerdem gibt es persönliche Erinnerungsstücke aus der Aktion Was ist deine Geschichte zu sehen. Der freie Museumssonntag findet an diesem Wochenende im Stadtmuseum Oldenburg statt. Und jetzt geht es hier weiter mit Greenlight von Lord.

0: Um 17 Uhr mit Benjamin Kirsch. Bundesforschungsministerin Beer und der niedersächsische Wissenschaftsminister Moas haben die neuen Exzellenzuniversitäten bekannt gegeben. Bewerbungen aus Norddeutschland konnten sich in dieser Runde nicht durchsetzen. Aus der NDR-Nachrichtenredaktion Janine Artist.
1: Erfolgreich waren die Universitäten in Freiburg, Jena und Köln sowie der Verbund der Rhein-Main-Universitäten und das Ruhr Innovation Lab. Die drei einzelnen Universitäten bekommen nun jährlich bis zu 15 Millionen Euro Förderung. Die beiden Zusammenschlüsse bis zu 28 Millionen. Mit dem Exzellenzwettbewerb sollen der internationale Ruf und das Image der deutschen Hochschulen aufpoliert werden. Die Bewerbungen der Medizinischen Hochschule Hannover, der Leibniz-Universität Hannover und der Universität Kiel scheiterten. Ebenso die eines Verbunds der Universitäten in Bremen und Oldenburg. Mit der Entscheidung heute gibt es im Norden weiterhin nur eine Exzellenzuniversität, nämlich die in Hamburg.
0: In Bremen wurde heute das zentrale Fest zum Tag der Deutschen Einheit offiziell eröffnet. Die Rede hält Bremens Bürgermeister Bovenschulte, der zurzeit auch Bundesratspräsident ist. Daniel Hoffmann mit den Einzelheiten.
2: Auf die Besucher warten mehr als 700 Veranstaltungen, darunter zum Beispiel die sogenannte Ländermeile am Weserufer bis zum Weserstadion. Dort präsentieren sich Bund und Länder den Besuchern. Dazu gibt es zahlreiche Konzerte, Theateraufführungen, Debatten und andere Veranstaltungen. Bremens Bürgermeister Bovenschulte erklärte im Vorfeld, er freue sich auf ein schönes Fest. Begleitet wird das Bürgerfest von einem Großaufgebot der Polizei. Dazu sind hunderte Polizisten aus verschiedenen Bundesländern nach Bremen gekommen, um die Polizei vor Ort zu unterstützen. Zudem sind sämtliche Veranstaltungsbereiche unter anderem durch Poller gesichert.
0: Die großen Industrieländer haben sich darauf verständigt, staatliche Dieselreserven auf den Markt zu bringen, um den Preis zu stabilisieren. Frankreichs Präsident Macron sagte nach einer Videokonferenz der G7-Länder, in den nächsten 4 Monaten würden 100 Millionen Barrel Diesel und Rohöl freigegeben. Besonders die USA haben darauf gedrängt, um die Preise für die Verbraucher zu senken. Präsident Trump hatte damit gedroht, kein Diesel mehr in die EU zu liefern, falls keine staatlichen Reserven freigegeben werden. Diese Drohung ist jetzt vom Tisch, die G7 vereinbaren, untereinander keine Exportbeschränkungen zu verhängen. Die Gewerkschaft Verdi hat die erneute Insolvenz der Kaufhauskette Galeria heftig kritisiert. Verdi wirft den Eigentümern vor, nicht nachhaltig investiert zu haben und spricht von haarsträubenden Managementfehlern. Für die rund 12.000 Beschäftigten sei die Zukunft nun wieder völlig ungewiss. Aus Düsseldorf Jörg Marksteiner.
3: Ebenso unklar ist, was aus den 83 Kaufhäusern in 70 Städten wird. In den vergangenen 7 Jahren wurden bereits insgesamt rund 90 Filialen geschlossen. Und 33 weitere hatte Galeria selbst schon im Sommer auf den Prüfstand gestellt und angekündigt, mit den Vermietern über Nachlässe zu verhandeln. Mittlerweile hat sich auch einer der Eigentümer von Galeria geäußert. Als Grund für die erneute Pleite sagte der Unternehmer Bernd Beetz, der nötige Umbau habe nicht schnell genug Erfolg gezeigt. Er bedauere die erneute Insolvenz. Die Mitarbeitenden hätten eine Rettung verdient gehabt.
0: Die Bundesregierung hat klargestellt, dass sie an der Einführung einer Zuckersteuer festhält. Ein Regierungssprecher sowie ein Vertreter des Finanzministeriums wiesen darauf hin, dass die konkrete Ausgestaltung derzeit zwischen den Ministerien abgestimmt werde. Im Grundsatz sei man sich aber einig, dass besonders zuckerhaltige Getränke besteuert werden sollen. Gestern war gemeldet worden, dass das Kanzleramt Pläne aus dem Finanzministerium zur Zuckersteuer gestoppt hat. In Israel dürfen arabische Parteien doch an der Parlamentswahl Ende Oktober teilnehmen. Das oberste Gericht sah die Voraussetzungen für einen Ausschluss nicht gegeben. Aus Tel Aviv, Felicitas Böselager.
4: Israels oberster Gerichtshof sieht keinen Grund, die arabischen Parteien von der Knesset-Wahl am 27. Oktober auszuschließen. Das haben die 9 Richter einstimmig entschieden. Zuvor hatte Israels zentrales Wahlkomitee entschieden, 2 arabische Parteien und 2 Politiker nicht zur Wahl zuzulassen. Das zentrale Wahlkomitee ist ein politisches Gremium, in dem die Koalition von Premierminister Benjamin Netanyahu die Mehrheit hat. Solche Versuche, bestimmte Parteien von der Wahl auszuschließen, gab es in der Vergangenheit immer wieder. Sie wurden regelmäßig vom obersten Gerichtshof gestoppt.
0: Das waren die Nachrichten.
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7: Das Wetter im Nordwesten.
8: Aktuell ist es sonnig und leicht bewölkt bei 19 Grad. Im Verlauf des Nachmittags bleibt es so schön. Heute Nacht ist der Himmel klar mit Temperaturen bis zu 9 Grad. Am Samstag ist es wechselnd bewölkt bei Temperaturen von 7 bis 20 Grad. Am Sonntag ist es wolkig bei Temperaturen von 10 bis zu 17 Grad.
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8: Für die Fernstraßen haben wir aktuell keine Meldung. Wir schauen also direkt ins Oldenburger Stadtgebiet. Die Donnerschwer Straße ist aufgrund von Asphaltierungsarbeiten heute noch zwischen der alten Donnerschwer Straße und dem Europaplatz gesperrt. Die Einmündung der Straße unter den Eichen in die Mainado-Straße beim Übergang in die Lindenallee ist noch bis morgen gesperrt. Der Schützenweg ist zwischen dem Bahnübergang und der Hammelmannstraße in Fahrtrichtung Ammerländer Heerstraße gesperrt. Die Straße am Tegebusch ist zwischen der Hausnummer 55 bis Ecke Rotdornweg gesperrt. Dauerbaustellen haben wir aktuell 3 Stück, einmal an der Alexanderstraße, der Ziegelhofstraße und an der Twebeker Trelle. Kommen Sie gut und sicher an Ihr Ziel. Und hier geht es jetzt weiter mit Time After Time von Cindy Lauper.

0: Der platte Mond September. Jed ein Dach ein Wort o platt. Im plattdeutschen Monat September gibt es jeden Tag ein Sprichwort ob platt. Lütjepött hebt auch Ohren. Das heißt, kleine Töpfe haben auch Ohren. Und das bezieht sich auf kleine Kinder, die oft mehr hören und verstehen, als man eigentlich meint.
1: Das war unser tägliches Zitat auf Plattdeutsch im Plattdeutschmonat September. Ausgewählt und vorgestellt von Bernd Grünefeld von der Oldenburgischen Landschaft. Der Plattdeutschmonat ist seit Mittwoch zu Ende, aber wir machen diese schöne Reihe in dieser Woche noch bis heute weiter. Und jetzt geht es hier weiter mit Born to be Wild von Steppenwolf.

Hallo, hallo, Franziska hier. Eine kleine Information: Rund um Oldenburg ist natürlich einiges passiert und Oldenburg 1 war für Sie unterwegs. Und das wird heute präsentiert bei, wie man so kennt, O1 aktuell bei uns auf dem Fernsehsender um 18 Uhr. Schalten Sie gerne ein. 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Zudem ist natürlich am Samstag auch ganz groß hier was in Oldenburg unterwegs, und zwar der Krammermarktumzug. Der wird auch live übertragen hier bei Oldenburg 1. Schalten Sie gerne ein. Wenn Sie sich jetzt denken, oh, den Sender, oh, den habe ich schon lange nicht mehr im Fernsehen gefunden. 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Das wurde jetzt im Neujahr dieses Jahres auch durchgeführt in Deutschland. Dementsprechend kann es sein, dass der vielleicht hinten runtergefallen ist. Suchen Sie ihn einfach nochmal, dann können Sie ihn nicht live sehen bei uns im Fernsehen. Und zur Not auch über unseren Livestream auf unserer Webseite nochmal schauen. So oder so. Oder Sie gehen einfach zum Krammermarktumzug dahin. Dann sind Sie natürlich nochmal wirklich vor Ort. So oder so. Morgen ist um 14 Uhr der Krammermarktumzug allgemein Announcement. Und wer jetzt gerne schon was gleich für die Augen hat, O1 aktuell um 18 Uhr bei uns beim Fernsehsender. Und natürlich auch hier im Radio geht es gleich weiter. 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Dann Sternschnuppe sucht um 19 Uhr. Und wie man es kennt, das Lager Radio um 20 Uhr. Nun, das waren jetzt viele Infos. Das kann man jetzt einmal verdauen bei dem Song Me Before You von The Bleachers.

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3: Morgen findet in Oldenburg der Kramermarktumzug zum 419. Kramermarkt statt. Es werden weite Bereiche der Innenstadt bis zu den Weser-Ems-Hallen für den Autoverkehr voll gesperrt sein. Den Besucherinnen des Umzugs wird empfohlen, das Fahrrad oder öffentliche Verkehrsmittel zu nutzen. Die VWG wird den Busverkehr morgen ab etwa 12 Uhr einstellen und erst nach Abschluss des Umzugs wieder aufnehmen. Oldenburg 1 überträgt den Umzug live im Fernsehen und im Internet. Zum Tag der Deutschen Einheit können Sie an diesem Wochenende kostenlos mit dem Bus und der Bahn fahren. Das gilt ab jetzt bis Sonntag im gesamten VBN-Gebiet. Grund dafür ist das Bürgerfest zum Tag der Deutschen Einheit in Bremen. Auch zum Oldenburger Kramermarkt setzt die VWG bis 11. Oktober zusätzliche Fahrten ein. Vor allem am Wochenende fahren Busse länger, damit die Besucherinnen gut nach Hause kommen. Wer also zum Kramermarkt oder zum Bürgerfest fahren möchte, kann Bus und Bahn das ganze Wochenende kostenlos nutzen. Die Landesbibliothek Oldenburg hat zwei besondere Gemälde des Künstlers Hannes Möller gekauft. Auf den Bildern sind alle Bücher zu sehen, die Spuren ihrer Geschichte zeigen. Möller beschäftigt sich schon lange mit historischen Büchern und besucht dafür auch zahlreiche Bibliotheken in ganz Deutschland und in Europa. Die beiden neuen Bilder gehören zu seinem Projekt Eingangsbereich und sollen dementsprechend künftig im Eingangsbereich der Landesbibliothek hängen.
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2: Das Wetter im Nordwesten.
0: Aktuell ist es sonnig und leicht bewölkt bei 19 Grad. Im Verlauf des Nachmittags bleibt es so schön. Heute Nacht ist der Himmel klar mit Temperaturen um die 9 Grad. Am Samstag ist es wechselnd bewölkt bei Temperaturen von 7 bis 20 Grad. Am Sonntag ist es wolkig bei Temperaturen von 10 bis zu 17 Grad.
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0: Für die Fernstraßen haben wir aktuell keine Meldung. Wir schauen deswegen direkt ins Oldenburger Stadtgebiet. Die Donnerschwer Straße ist aufgrund von Asphaltierungsarbeiten heute noch zwischen der alten Donnerschwer Straße und dem Europaplatz gesperrt. Die Einmündung der Straße unter den Eichen in die Mainado-Straße beim Übergang in die Lindenallee ist noch bis morgen gesperrt. Der Schützenweg ist zwischen dem Bahnübergang und der Hammelmannstraße in Fahrtrichtung Ammerländer Heerstraße gesperrt. Die Straße am Tegelbusch ist zwischen der Hausnummer 55 bis Ecke Rotdornweg gesperrt. Dauerbaustellen haben wir aktuell 3 Stück, einmal an der Alexanderstraße, der Ziegelhofstraße und an der Twebeker Tredde. Kommen Sie gut und sicher durch den Verkehr und hier geht es jetzt noch weiter mit Blinding Lights von The Weeknd.

0: In Oldenburg eine kostengünstige Wohnung zu finden, ist bekanntlich sehr schwierig. Fällt eine Einkommensquelle aus, gibt es oft ernsthafte Probleme mit der Finanzierung der Miete durch das Jobcenter. Guido Grüner und Martina Kerkhoff von der Arbeitslosen-Selbsthilfe haben uns darüber aus ihrer Beratungstätigkeit berichtet.
1: Wir müssen zwei Dinge unterscheiden. Wohngeld vom Wohngeldamt, das ist die erste Quelle. Die zweite Quelle alternativ dazu wäre Jobcenter. Das kommt dann natürlich darauf an, auf die Höhe des Einkommens und das, was den Menschen fehlt. Aber dazu können wir also gut beraten. Wir wollten uns jetzt hier erstmal konzentrieren auf diese Lücke bei den Unterkunftskosten, die häufig entsteht, wenn du Jobcenterbezug, Leistungsbezug hast und das Jobcenter sagt, die Miete ist zu hoch, das zahlen wir nicht. Und das erleben wir zum Teil ganz drastisch, dass Leute Hunderte von Euro monatlich aus dem, was sie nicht haben, an Miete zahlen und dann Schulden auflaufen. Ja, und da gibt es ganz viele Schwierigkeiten.
2: Es gibt die sogenannten Mietobergrenzen der Stadt Oldenburg und wenn man mit seiner Miete oberhalb dieser Mietobergrenze liegt, dann ist es unter Umständen so, dass man den Rest der Miete eben selber bezahlt, weil man nicht so schnell eine Wohnung findet und das bezahlt man dann aus seinem Regelbedarf, also von dem Geld, was eigentlich für Strom, Lebensmittel, Computer, alles mögliche, Freizeit ist, das fehlt dann an einer anderen Stelle. Und es gibt dann Bemühungen, die man nachweisen muss, um die Situation zu verändern. Konkret sind das, glaube ich, ungefähr 3 Stück. Nämlich einmal soll man den Vermieter oder die Vermieterin ansprechen, ob es möglich wäre, die Grundmiete zu senken. Dazu gehört schon ganz schön viel, seine Situation preiszugeben vorm Vermieter. Dann am besten nach Möglichkeit ein Ablehnungsschreiben darüber erhalten, damit man nachweisen kann, dass man diesen Weg gegangen ist. Das zweite ist, dass man versuchen soll, zum Beispiel weniger zu heizen, um die Heizkosten zu drücken, was wiederum auch kritisch zu betrachten ist, weil dann gibt es zum Beispiel eher Schimmel. Es gibt auch Leute, die haben dann so eine Angst, dass sie erstmal gar nicht mehr heizen und wenig Strom benutzen. Das ist auch keine Lösung. Und die dritte Möglichkeit ist, sich nach einer anderen Wohnung umzusehen. Und davor gibt es noch eine andere Möglichkeit, nämlich jemanden zu finden, der mit einzieht in die Wohnung als Untermieter oder Untermieterin, um die Kosten zu deckeln. Und der letzte Schritt ist, sich eine andere Wohnung zu suchen, möglichst in dem Rahmen der Mietobergrenzen, was für viele Familien schwierig ist, weil sie in einer spezifischen persönlichen Situation stecken, zum Beispiel kleine Kinder haben, die vor Ort in den Kindergarten gehen oder eine pflegebedürftige Person zu Hause oder sie haben eine Migrationsgeschichte und werden dadurch häufig auch strukturell einfach diskriminiert.
1: Ja, und das Problem, was wir eben einfach haben, die Familien versuchen dann zum Teil dem Jobcenter zu erklären, okay, ich bin eine große Familie, es gibt diese Wohnungen nicht und es macht kaum Sinn, da zu suchen, weil wir kriegen sowieso Ablehnungen und es gibt eben objektiv eine Aussichtslosigkeit und trotzdem müsste man dem Jobcenter diese Aussichtslosigkeit immer wieder nochmal vorführen. Und wir raten immer, okay, Leute, sammelt die negativen Erfahrungen, die ihr macht, auch wenn einem das selber nicht gut geht und dokumentiert das dem Jobcenter. Und andererseits sind wir schon lange Richtung Politik und Jobcenter im Gespräch, dass wir sagen, es muss klar sein, ab wann das Jobcenter sagt, okay, du hast gezeigt, es gibt diese billigere Wohnung nicht oder es gibt nicht die Möglichkeit unterzuvermieten und es gibt nicht die Bereitschaft des Vermieters auf einen großen Teil der Miete zu verzichten, also zahlen wir weiter. Und wir fordern eben einfach von der Stadt zum einen natürlich klar, dass die tatsächlichen unvermeidbaren Wohnkosten finanziert werden, aber auch klare Kriterien, die jedem Leistungsberechtigten hier in der Stadt gesagt werden und aufgeschrieben werden, was soll er tun, um dem Jobcenter zu erklären und nachzuweisen, er kann diese Unterkunftskosten augenblicklich nicht senken, damit es dann eben auch in jedem Zimmer vom Jobcenter klar ist, die Familie hat keine Wahl, wir müssen zahlen. Und das wäre einfach wichtig. Also es wäre auch wichtig, dass im Jobcenter darüber informiert wird, in jedem Zimmer, gegenüber jedem Leistungsberechtigten, Leute, macht das, das, das. Das ist klar. Wenn ihr das soweit nachweist und die Leute nicht total überfordert werden, dann zahlen wir.
0: Guido Grüner und Martina Kerkhoff von der Arbeitslosenhilfe im Gespräch mit Uli Bernsdorf. Die Beratungsräume der Arbeitslosen-Selbsthilfe befinden sich in der Donnerschwerstraße 55. Informationen zu den Öffnungszeiten und Terminvereinbarungsmöglichkeiten finden Sie auf ihrer Webseite unter alsozentrum.de.

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1: Wer Musik mag, die direkt ins Herz geht und trotzdem ordentlich groovt, sollte sich heute den Wecker stellen. Jamie Faulkner kommt heute in die wunderbare Westerstede und bringt alles mit, was einen guten Konzertabend ausmacht. Starke Songs, eine warme, soulige Stimme, richtig gutes Gitarrenspiel und jede Menge Geschichten zwischen den Liedern. Los geht es um 20 Uhr in der Wunderbar. Über 40 Jahre Opposition. 1972 gründete ein paar Arbeiter und Revolutionäre bei Opel in Bochum die Gruppe Oppositioneller Gewerkschafter. Seitdem hat sie mit ihrer radikalen Betriebsarbeit den Widerstandsgeist in der Bochumer Belegschaft befeuert. Der Dokumentarfilm Luft zu atmen, 40 Jahre Opposition bei Opel in Bochum von Johanna Schellhagen läuft heute um 18 Uhr in der Donnerschwerstraße 55 in Oldenburg. Am Sonntag wird's im Stadtmuseum Oldenburg besonders spannend. Sie können die Dauerausstellung entdecken und sich führen lassen. Außerdem gibt es persönliche Erinnerungsstücke aus der Aktion Was ist deine Geschichte zu sehen? Der freie Museumssonntag findet an diesem Wochenende im Stadtmuseum Oldenburg statt. Das war es jetzt auch schon fast mit mir und unserer Sendung am Nachmittag. Und da wir nun alle unsere eigenen Wege gehen, kommt hier jetzt noch einmal Go Your Own Way von Fleetwood Mac.

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2: Die 175. Ausgabe hier bei Oldenburg 1. Ich starte mit zwei prominenten Geburtstagskindern. Ivano Fossati ist 75 geworden. Er war in der Band Delirium, Yesa Hell. Daraus macht Milk & Sugar 2005 Yesabel. Und Felicidad, die spanische Version von Luna und Pazzo des Hits Felicita, Albano und Romina Power, letztere, ist 75 geworden. Herzlichen Glückwunsch!

0: Zuletzt hörtet ihr Gabri Ponte und Jovanotti aus Italien, DNA. Jovanotti ist 60 geworden und Fernando Moreno zusammen mit Natasha Thomas aus Dänemark, Erase. Natasha Thomas ist 40 geworden und schon sind wir wieder bei unserer Skandinavienreise und gehen nach Schweden zu Molly Hammer und ihrer EP Bitter Juva Ungada. Daraus hört ihr Angel und den Titeltrack.
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1: Morgen ist Tag der Deutschen Einheit. Wir hören zwei Künstler zusammen, nämlich O'Neill und Fresh Tracks. Mit den Titeln Help, Lullaby, Look for You und Left Me Behind.
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1: Fünf Titel sind neu drin in den Dance 50. Die 49, Chase the Feeling, Timmy Trumpet, Alle Farben und Alex. Die 48, On and On im Crazy Bice Remix, Cheesecake, Boys und Babes on the One. Die 47, Oh My, Quider und die 46, Hot Blooded, Joaquin Morrison. Die 42, All Night, Ava.
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1: Zurück an der Spitze von 3 auf 1, die Neuauflage von Horny. Moose T ist heute übrigens 60 Jahre alt geworden. Und ihr hört jetzt in voller Länge Hot Blooded und All Night und zuvor Neumusik von Timmy Trumpet.

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2: Gleich gibt es einen Top-Hit von vor 30 Jahren. Der Schweizer DJ Bobo mit seinem Hit Pray bei uns damals bis auf Platz 3 gelandet. Vorher möchte ich an eine Vocal-Artistin erinnern. Christina Safrani war Stimme zahlreicher Eurodance-Projekte in den 90er Jahren, hat aber bis zum heutigen Tage Musik gemacht. Sie ist im Alter von 54 Jahren verstorben. Europaweit ist ihre Stimme bekannt des Projektes First Base. Love is Paradise 1995.

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1: Das war sie, die heutige 175. Ausgabe hier bei Oldenburg 1. Zum Ausklang ein paar TV-Tipps. Heute um 23 Uhr im ZDF neue Folgen vom Magazin Royal mit Jan Böhmermann. Am Samstagabend 20.15 Uhr im WDR-Fernsehen legendär Wir feiern ABBA und ihre Hits. Und am kommenden Mittwoch 20.15 Uhr auf Pro7 die vierte Folge der 13. Staffel von The Masked Singer.
0: Die E-Mail-Adresse usmusicman@yahoo.de.
1: Für Feedback jeglicher Art stehe ich zur Verfügung. Planet Music kommt wieder heute 21 Uhr bei den Kollegen von OS Radio in Osnabrück und am kommenden Freitag wieder um 18 Uhr hier bei Oldenburg 1. Bis dann, euer Christian. Ein schönes Wochenende.

0: Tja, herzlich willkommen. Wir schreiben Freitag, den 2. Oktober 2026. Hier ist eine ganz brandneue, frische Ausgabe, gerade frisch aus dem Regal, aus dem Musikregal von eurer und ihrer geliebten Sternschnuppe hier auf O1, dem Lokalsender für Stadt und Region. Und so heißen wir seit 2002. Früher hießen wir Oldenburg 1 und dann O1 ist seit 2002. Ich sage das deswegen, weil wir im Laufe des nächsten Monats hier von O1 das 30-jährige Jubiläum feiern können. Und in den 30 Jahren gab es relativ viel Bewegung hier im Sender, in dem ehemaligen Bürgerrundfunksender. Gleich bei Entstehung waren alle Bürgerinnen und Bürger aufgefordert, sich mit eigenen Sendungen, Ideen und Konzepten hier in einer Art Bürgerradio wiederzufinden und Programm zu machen. Wir waren mit unserer Sendung relativ früh schon ab 2000 dabei und sind immer noch da. Also von den 30 Jahren sind wir 26 dabei. Jetzt Holger und Tanja, die neben mir sitzen, Holger mit einer Musikredaktion und Tanja in der Redaktion, die sind natürlich schon, ich weiß nicht, wie viele Jahre dabei?
1: 2008.
0: Ja. Das ist eine gefühlte Ewigkeit.
1: Lange.
0: Ja, sehr, sehr lange und übrigens sehr erfolgreich. Wir sind, glaube ich, hier die mit älteste Sendung am Start, mit der größten Kontinuität. Deswegen selten, dass wir mal nicht ausgestrahlt haben.
1: Und wir sind auch immer vor Ort.
0: Ja, wir sind immer live für euch da, mit großer Leidenschaft und Freunden. Und wenn ihr uns jetzt eine Stunde eure Aufmerksamkeit schenkt. Somit werden schon mal die wichtigsten Sachen erzählt. Ja, wir sind heute wieder ohne Studiogast unterwegs. Das wechselt ja immer so ein bisschen. Wir warten immer gerne auf eure Themenvorschläge. Heute wollen wir uns mit einer Tradition beschäftigen. Alle Jahre wieder gibt es ein Volksfest hier in Oldenburg, was über die Grenzen von Oldenburg ja fast weltbekannt ist, wenn man mal so will. Wir feiern den 419. Krammermarkt. Dieser Krammermarkt hat es in sich. 419. Das heißt ja mit anderen Worten, dass es 419 Jahre lang diesen Markt gibt, wahrscheinlich noch länger, weil da waren ja auch mal Kriege dazwischen. Aber er beginnt offiziell morgen am 3. Oktober, am Tag der Deutschen Einheit, morgen ist Feiertag, mit einem ganz riesengroßen Umzug quer durch die Oldenburger Stadt. Innenstadt und außenrum bis zum Krammermarkt dahin werden wieder viele Traditionsvereine und Vereine sich dann präsentieren. Für die Kinder eine große Freude, weil sie dann ganz viele Bonbons einsammeln können. Habt ihr das früher auch gemacht, Bonbons eingesammelt beim Krammermarktumzug?
1: Auf jeden Fall. Große Regenschirme, hingehalten, Bonbons rein.
0: Weißt du, woran ich mich erinnern kann? Diese Turm-Sahne-Bonbons, die habe ich geliebt.
1: Ne? Die gelben, ne?
0: Ja.
1: Gelbe Verpackung, so ganz, rote Schrift drauf.
0: Ja,
1: ne?
0: So ganz easy im Grunde. Also nichts Überkandideltes, aber die gibt es ja immer noch. Ne?
1: Die gibt's
0: also,
1: immer noch.
0: Da würde ich mich morgen dann alles auch wieder wie in meinen Kindertagen
1: Nimm deinen Regenschirm mit.
0: Welche Bonbons hast du gesammelt, Holger?
2: Ja, auch die, ne?
0: Auch die, diese.
2: Aber ich habe immer auf die Schokolade, die braun war.
0: Also, die gelben. Ja, die sind doch wählerisch, ne?
1: Und mittlerweile sammelt er die kurzen.
0: Die kurzen, die flüssigen kurzen.
1: Ja, ach, genau.
0: Schmeißen die auch da aus dem Auto, aus dem Wagen?
2: Es gibt auch Bier.
0: Ich habe das schon mal gesehen, da haben irgendwann mal Jägermeister da rausgeworfen. Ja, und Bier, dann zapfen die da immer so ein Schlückchen Bier, ne? So richtig besaufen kann sich da auch nicht. Also morgen geht es offiziell los, aber heute ist schon inoffizielle Eröffnung mit einem großen Feuerwerk heute um 22 Uhr. Wer Lust und Laune hat, sollte ruhig dahin gehen. Ich mache hier kostenlose Werbung für Kammermarkt, weil Holger, Tanja und ich gehen auch nachher nochmal rüber und der Harald. Das wird mega voll werden, weil morgen Feiertag ist. Scheißegal, dann schieben wir uns da eben durch.
1: Ja, richtig.
0: Hauptsache, die Bratwurst schmeckt. Ne? Das war übrigens auch in der Kinderzeit, meine Mama und ich, wenn wir dann zum Kram, es war einfach ein Must-Have, dass man diese Ulle Krammermarkt-Bratwurst dann mal in sich reindrückt.
2: Ja. Und ein Berliner von?
0: Und ein Berliner von? Prei. Oder die andere Firma?
2: Luis Rath
0: mit TH. Mhm. Ja, auch gut. Oder was ich neuerdings auch immer essen muss, leider Gottes, ist nicht gut für die Hüfte, ne? Aber hier so ein Eis.
1: Ja.
0: Also ich habe meine Bratwurst, mein Berliner, mein Eis, ich bin glücklich. Ich muss
1: Eis
0: auch,
1: wie Sahne.
0: Geht ihr ins Karussell?
1: Ich nicht.
0: Ja, weil mich kann man dann nach Hause fahren mit dem RTW.
1: Mhm. Also. Aber ich glaube, Holger ist da ganz aktiv.
2: Ich möchte gleich Oktopussy. Oktopussi fahren.
0: Ja, wunderbar. Also, wie gesagt, meine Wenigkeit ist mit Fahrgeschäften in der Vergangenheit eher weniger gut klargekommen. Wir reden und plaudern gleich noch weiter über den Kramer. Und was uns hier echt mal interessiert, das ist jetzt mal, ich weiß, ihr hört da zu Hause zu und kriegt jetzt gerade richtig Bock auf Kramer, aber vielleicht ruft ihr uns an und erzählt uns eure Kramer-Max-Story, genau, die wir natürlich nicht kennen können, wenn ihr uns die nicht erzählt. Ne? Also anrufen unter 0441 21 3 mal die 822 und dann seid ihr ganz live in so einem Radio, in so einem kleinen Ding, Lautsprecher, wo Musik rauskommt, oder auch im Internet. Ja? Ja. Also ruft an 0441 21 3 mal die 822 und dann holen wir uns und ihr uns, wir euch hier live in den Radiosender rein. Bis dahin spielen wir erstmal ein bisschen Musik, ne? Was gibt's denn? Ich muss eben auch meine, ich habe meine Brille.
2: Joachim, du hast deine Brille ja schon wieder.
0: Ja, es gibt einen Titel von einem Stefan Decker übrigens. Wer ist Stefan Decker? Der hat ein Lied geschrieben, wir feiern Kramermarkt. Das hören wir uns jetzt mal an.

0: Das, was ihr gerade gehört habt, das war Spider-Murphy Gang mit Achterbahn. Und ich freue mich, dass ihr alle zu Hause Zeit gefunden habt, zuzuhören. Und ihr dürft uns zum Thema Kammermarkt in Oldenburg anrufen unter 0441 21 3 mal die 822. Nochmal in Ruhe 0441 21 8 8 8 2 2. So, und dann seid ihr live im Studio. Den Kammermarkt, den 419. Feiern wir in diesem Jahr. Es gibt ihn seit dem Jahr 1608. Und wer rechnen kann, siehst du, sind ein paar Kriegsjahre dazwischen, ne? Ja. Jo. Also erst, aber dieser Kammermarkt war zunächst ursprünglich ein Markt von Handelsreisenden, von Handelsleuten. Der hieß denn auch Krämermarkt. Also da konntest du Töpfe, Pfannen und Tierfelle kaufen und vielleicht noch das eine oder andere Getier, Hühner, Schafe oder Kühe. Und das erste Karussell, und deswegen Kramermarkt, ne, von Krämer, wenn man hinten am Seiteneingang vom unterm Berg reingeht, da sieht man noch diese alten Stände mit Holzlöffeln und irgendwelchen Pott und Pannen, ne, dass so ein bisschen die Tradition aufrechterhalten wird. Erst 1825 hat sich das erste Karussell gedreht.
1: Naja.
0: Ne, und Fahrgeschäfte sind dann immer dazugekommen, die Schausteller. Mittlerweile ist das natürlich dominierend. Wisst ihr, wie viel Millionen Zuschauer, also wie viele Leute, Zuschauer da jährlich kommen?
1: 1,5 Millionen.
0: Ja, das hat
1: ich bin gut informiert, ne?
0: Zwischen 1,2 und 1,5 Millionen top.
1: Ja.
0: Und damit zählt der Kammermarkt unter den Top 10 in Deutschland. Also das ist schon, das weil so parallel läuft hier noch die Wiesen. Wir haben rund 90.000 Quadratmeter, die da beschicke, 250 Fahrgäste, das ist schon eine Hausnummer. Mhm. Und ja, und der Kramermarkt ist für jung und alt.
1: War der Kramermarkt nicht früher auch erst auf dem Pferdemarkt?
0: Nee, er war, er war in den 50er und 60er Jahren, also nach dem Krieg, ne?
1: Ja.
0: Vor dem Krieg weiß ich ehrlich gesagt gerade nicht. Vielleicht weiß das ja aber doch einer von euch zu Hause. Aber so nach Nachkriegszeit gab es den Kramermarkt auf dem Pferdemarkt, richtig.
1: Da ich meine,
0: ja,
1: irgendwie.
0: Genau. Und da gab es ja auch noch nicht die Eisenbahnbrücke. Sozusagen, das ist noch so diese, da gab es ja noch normale Bahnschranken da auf dem Pferdemarkt.
1: Ja.
0: Da mussten die Leute richtig, um die, in den anderen Teil der Stadt zu kommen, an Bahnschranken stehen. Irgendwann ist ja die Bahn nach oben gelegt worden, irgendwann 60er. Und der Kammermarkt war wirklich vor meiner Zeit. Ja, Holger, weiß ich nicht, ob du das noch weißt, da fuhren ja auch noch Elektrobusse durch Oldenburg. Pekul-Busse haben Oberleitungen gehabt.
1: Ja, also wie so eine wurde mir auch von berichtet.
0: So, das gab's alles mal in Oldenburg. Und dann ist der Kammermarkt irgendwann, ich sag mal in den 60ern, Anfang der 70er, auf das neue Wiesentalgelände gezogen, weil da einfach viel mehr Platz war. Und jetzt ist er da heute immer noch. Ne?
1: Ja.
0: Also von daher ist es, also wie gesagt, also heute ist inoffizieller erster Tag und da wird es sicherlich sehr eng werden, auch schon allein, weil wir dahin gehen, wir vier, weil ich bin ja auch ein bisschen kräftiger, also deswegen wird es eng. Das Ganze
2: bei mir aber nicht so.
0: Nee, Holger nehmen wir auch Huckepack, dann wird es wieder etwas besser. Am 11. Oktober ist dann wieder Schluss und dann müssen wir wieder ein Jahr warten. Wir wollen mal sehen, wie das Wetter wird, weil Wetter, also ja. Kammermarkt und Wetter, also ich schwöre, ne, sagen ja manche, ich schwöre, immer wenn der Kammermarkt anfing, es fing irgendwann an zu, und dann war für mich Herbst, irgendwann Winter.
1: Ja, stimmt.
0: Bis Kammermarkt war irgendwie Sommergefühl, nee, Sommer, aber wie jetzt, ne? Irgendwie noch kurze Hose heute Nachmittag. Ja. Und dann wird's zusehends kühler und auch meistens nasser.
1: Eigentlich also, war es immer so, dass ich zum ersten Mal meine Winterjacke dann angezogen habe zum Kammermarkt.
0: Ja, ich habe heute auch meine rausgewiegen. Es waren 11 Grad nachher.
1: Ja, aber ich weiß nicht, ob das jetzt

0: durch den Klimawandel kommt oder so, dass es jetzt tatsächlich doch immer wärmer wird zum Krammermarkt.
1: Der Klimawandel versaut uns alles.
0: Ja.
1: Also es gibt ja kein schlechtes Wetter, es gibt ja nur schlechte Klima. Ja. Aber der Klimawandel,
0: doch. Ja, spielt auch eine Rolle, ne?
1: Ich freue mich heute Abend mit euch dahin zu gehen. Ich freue mich vor allen Dingen auf eine Bratwurst, auf das Eis und den Berliner. Und Karussell muss nicht sein, aber ich gucke euch gerne dabei zu. Kein Ding.
0: Du hältst die Handtaschen, ne?
1: Ja, oder? Also wir haben also auf jeden Fall genügend, Punkte auf dem Kramarkt, die es sich lohnt, dann anzugucken. Ne? Also,
0: ja.
1: Also wir sind ja so. Ich weiß auch, dass das eigentlich auch ein Fest für Kinder ist. Ne? Mhm. Kinder suchten da schon ein Jahr lang hin, so wie zu Weihnachten oder so. Ist Krammermarkt für mich übrigens damals als Kind, heute nicht mehr, ein Highlight gewesen. Für dich auch? Hast du dich auch mal drauf gefreut, oder?
2: Ja, natürlich.
1: Ja? So. Mhm. Und deswegen sollte man das auch so lassen, ja, dass man auch. Und ich finde nur, das Problem ist, jedenfalls habe ich es in den letzten ein, zwei Jahren, das ist einfach so schweineteuer geworden. Mhm. Ne? Ja. Wenn du jetzt eine dreiköpfige, vierköpfige Familie bist, dann musst du ja fast einen halben Monatsverdienst schon mitnehmen.
0: Ja.
1: Um da noch deine Kinder alle mit Eis und Zuckerwatte und Karussell auszustatten.
0: Ja.
1: Ne?
0: Ja. Ja.
1: Also ja, das finde ich halt ein bisschen bedauerlich, dass halt die Preise so wahnsinnig hochgegangen sind. Und wenn man dann für eine Bratwurst, ich muss jetzt lügen, was hat die letztes Jahr 4 Euro was gekostet?
0: Könnte schon sein,
1: so
0: ja.
1: Wurst,
0: ja,
1: ne?
0: Die Richtung.
1: Und so ein Bier.
0: Stimmt schon.
1: Was?
0: Ja.
2: Sorry.
1: Ja, ja. Macht nichts, die Technik. Ja. Also, der hat zu viel getrunken.
0: Weißt du denn die Attraktion Jahr auf dem, oder ja, die Highlights, die es in diesem Jahr auf dem Krammermarkt gibt?
1: Das kannst du aber ruhig mal eben erzählen.
0: Ja, dann erzähle ich das mal. Das ist einmal natürlich das Riesenrad.
1: Wie hoch ist das? Aha, hier Quizfrage. Ich weiß es. Holger, wie hoch ist das Riesenrad?
0: Das ist
1: auch immer ein Highlight übrigens.
0: Ja.
1: Das ist übrigens das einzige Fahrgeschäft, was ich auch benutze.
0: Ja. Also wie hoch das Riesenrad ist, kann ich dir jetzt nicht sagen.
1: Aber rate doch mal.
0: Aber wie hoch?
1: Boah. Ja, das ist fies, ne?
0: 60 Meter, was weiß ich.
1: 60 Meter?
0: Ich weiß nicht.
1: Frau Wilke.
2: Es ist das höchste, was man transportieren kann. Das
1: noch
2: höchste.
1: Mal. 60 Meter hast du gesagt?
0: Ich weiß nicht. Also
1: willst du nicht lieber deinen Zusatzjoker anrufen?
0: Ja.
1: Okay. Oder Traute anrufen. Oder mal. Nee, also du bleibst bei dieser Antwort, dann locke ich die ein. Also.
0: Ich weiß nicht.
1: Sonst nimm noch den 50-50-Joker.
0: Nach oben oder nach unten. Keine Ahnung. Nach oben oder nach unten sind Grenzen.
1: Ja.
0: Gut.
1: Du hast auch kein Publikumsjoker mehr, ist alles rum.
0: Nein.
1: Nein, es sind wirklich exakt 60 Meter.
0: Ehrlich?
1: Ja.
0: Nee.
1: Doch.
0: Nicht dein Ernst.
1: Doch. Tatsächlich.
0: Siehst du, und ich habe das nur geschätzt anhand, weil ich nämlich eine Information habe. Und zwar gibt es einen Nordic Tower. Und der ist nämlich 80 Meter hoch. Und da habe ich gedacht, gut, okay, wenn der 80 Meter hoch ist, dann ist das Riesenrad wahrscheinlich nicht ganz so hoch.
1: Ich habe mich ja vorbereitet. Also ich muss mal gucken. Das Riesenrad hat eine Höhe für den Ausblick über Oldenburg 60 Meter.
0: Wow. Mann, habe ich gut geschätzt.
1: Deswegen war ich so, deswegen habe ich ihn noch ein bisschen hingehalten.
0: Ja,
1: so, ne?
0: Irre.
1: Ne?
0: Ja,
1: ne?
0: Und dann gibt es noch ein Fahrgeschäft und zwar ist das The Beast. Und das muss richtig fies sein.
1: Das klingt schon so fies,
0: ja,
1: ne?
0: Ja, ja, ja. Oh? Das geht richtig, ich weiß nicht, ob es über Kopf geht, aber auf jeden Fall geht es richtig, schleudert es. Also da, das ist so nicht meins.
1: Das geht wahrscheinlich richtig in die Magen.
0: Ja, genau, rein, sowas. Das muss ich nicht
1: denn,
0: haben.
1: Dann muss man nicht, muss man sich überlegen, ob man die Bratwurst vorher oder nach.
0: Also Riesenrad, da mache ich noch mit, ja.
1: Ja, ja.
0: Aber alles andere, was rumschleudert,
1: du, aber ich kenne auch Leute, die gehen noch nicht mal ins Riesenrad wegen Höhenangst.
0: Ja, das gibt's auch.
1: Ja.
0: Einer so sitzt so rechts neben dir.
1: Ach so, der hat gerade die Hand hochgehoben. Harald übrigens auch. Und dann sitzt er da mal so drin. So.
0: Ja.
1: Also, ja, dafür geht der zum Beispiel in Breakdance und so ein Krams, wo ich garantiert weiß, dass man hinterher ein RTW bei mir bestellen müsste. Vielleicht muss ich mich einfach nur trauen, oder?
0: Also früher ging das auch mal bei mir, aber jetzt bin ich raus aus der Nummer. Ja.
1: Vor allen Dingen, wenn du dann angenommen, du jetzt kleingeschrieben schwanger wärst, also, ne, dann darfst du in sowas nicht reingehen.
0: Auf keinen Fall.
1: Dann kriegst du eine Sturzgeburt.
0: Ja.
1: Also, was gibt's noch da auf dem Krammarkt? Also, natürlich Eisbuden, Bratwurstbuden, Losbuden.
0: Ja, allerhand.
1: Champignons.
0: Ja.
1: Schluckbu hier. Wie heißen sie hier? Tingle Tangle Bar noch und Könke und da muss man hin, ne? Bei Könke, da muss ich hin, das ist mein Nachbar. Mhm. Da hole ich mir, kriege ich jetzt auch nichts geschenkt, aber da schmeckt das Bier denn besonders gut. Ja. Ja. Früher, es gab Zeiten, da haben wir eine Männerrunde auf dem Kramermarkt gemacht. Da war ich irgendwie ein, zwei Mal dabei. So die alte Clique aus Altwenen, sage ich jetzt mal.
0: Ja.
1: Mittlerweile auch schon wieder etwas ausgedünnt. Glaubst du, dass die mich wieder eingeladen haben? Die haben mich einmal in der Waldstraße in ein Taxi gesetzt und seitdem wurde ich nicht mehr gesehen.
2: Das war ja auch noch eine halbe Stunde. Da mussten wir dich ja schon mit 4 Leuten dahin bringen.
1: So, nur weil ich eine kleine Cola getrunken hatte, oder?
0: Aha.
1: Jetzt kommen alte Geschichten hier raus. Das war witzig, oder? Das war doch witzig, ey. Also, komm, das. Ja, stimmt. In der Kubikstraße, ne? Ja, richtig. Aber naja, wir haben eine Menge erlebt und würden uns freuen, wenn ihr uns eure Erlebnisse auch mitteilt, sodass wir da mal drüber plaudern können. Oldenburg 0441 21 3x die 822. Dann seid ihr live dabei. Und musikalisch machen wir weiter mit Marie Reim. Das ist die Tochter von Dings Reim. Hier, wie heißt der andere noch?
0: Matthias.
1: Und sie singt uns jetzt Kopfkino.
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0: Ja, unzensiert war das von Anna-Katharina Wolczek. Also auch ein Titel, der richtig nach vorne ging und auch vorher von Marie Reim mit Kopfkino, genau. Also schöne Feiermusik als Einstimmung zum Oldenburger Kammermarkt dieses Jahr. Und jetzt muss ich kurz was Technisches loswerden. Wir haben gerade 2-3 Nachrichten von unseren treuen Hörern gekriegt, dass es irgendwie an den Endgeräten abgehackt ankommt. Also solltet ihr technische Probleme beim Zuhören dieser Sendung haben, sagt uns noch mal ganz kurz telefonisch Bescheid unter 0441 21 3 mal die 822, ob bei euch die Sendung gut zu hören ist. Also quasi hackfrei, ja, oder ob es auch abgehackt ankommt. Das würde uns jetzt sehr interessieren. Wir haben nämlich gerade von hier aus sonst keine Möglichkeit, das mal nachzutesten. Und wir wollen natürlich, dass ihr diese Sendung in voller Schönheit und Gänze hören könnt und nicht abgehackt. Traute zu Hause, das tut mir echt leid, wenn du da nur so Bruchstücke hörst. Ist alles Holgers Schuld. So. Wir haben mit großer Freude übrigens im Dezember, jetzt muss ich am 9. Dezember kommen Leute in Oldenburg, die wir drei, Holger und da, schon seit Jahrzehnten verehren. Jetzt muss ich dazu sagen, die waren schon mal vor 2-3 Jahren hier und natürlich habe ich Karten gehabt als Journalist, so. Aber die beiden haben überhaupt nicht, die haben sich nur 2 Karten gekauft, haben mich gar nicht gedacht. So, und bin ich heute noch traurig drüber, aber egal. Aber jetzt ist das Konzert schon wieder angeblich ausverkauft, wenn ich es richtig weiß, oder?
1: Ja.
0: Mhm. Und am 9. Dezember 20 Uhr sind sie dann in der großen EWE Arena.
1: Richtig.
0: Und ja, was soll ich sagen?
1: Wir Tour. Sind schon lange Begleiter.
0: Ja, schon, ja. Mhm. Auch wenn sie gerade in ihren Anfängen, Ende der 80er, 90er oft auch mal verschrien wurden. Ich habe nie begriffen, warum. Mhm. Weil das war richtig eine Band, die richtig gute Musik bis heute macht.
1: Ja.
0: Mit Hartmut Engler und seiner Band. Mhm. Also, Pur kommt nach Oldenburg. Und ich glaube, anlässlich der Tour, muss mich korrigieren, haben die jetzt neues Album, bringt sie raus. Mhm. Und heute gab es schon die erste Auskoppelung dazu.
1: Richtig.
0: So, und der Titel heißt, ich habe ihn noch nie gehört übrigens, ich bin jetzt genauso gespannt wie ein Flitzebogen. Weniger mehr heißt der Titel von Pur. Mhm. Und Holger hat ihn angeblich schon 20 Mal gehört heute. Es ist ein Indiz dafür, kein Beweis, ein Indiz, dass es ein guter Titel ist. Also, ich bin mal gespannt, wie ihr den findet. Ich bin auch mal gespannt, wie ich den finde. Ab dafür.

0: Weniger mehr, der allerfrischeste Titel von Pur. Und Pur sind auf Tour, wie gesagt, hier in Oldenburg am 9. Dezember. Karten gibt es, glaube ich, keine mehr. Aber wir haben natürlich, ja. Weißt du, wann ich die Karten bestellt habe? Letztes Jahr also vor anderthalb Jahren irgendwie schon.
1: Ja, also auf jeden Fall. Man muss sie so früh im Voraus bestellen, sonst kriegt man keine mehr.
0: Und ja, das ganze Album erscheint am 4.
2: Nein.
0: Nicht? Ah, nein, am, oh Gott, meine Augen wieder, am 13.11., also noch einen knappen Monat hin, also einen guten Monat, ja. Dann kommt das ganze Album und ihr habt dann Gelegenheit, am 4. Dezember
2: hier in
0: unserer Sternenschnuppe das Album vorgestellt zu bekommen. Also richtig. Das tragt euch bitte schon mal in euren Kalender mit dem Rotstift ein. Pur Special, neues Album, Vorstellung am 4. 12. Dezember hier live auf O1, ihrem Lokalsender. Für Stadt und Region. Ich hoffe, dass die technischen Pannen inzwischen
1: ich habe schon behoben gehört, sind. Technische Pannen gibt es nicht mehr.
0: Ach, ein Glück. Weißt du, das macht mich nämlich sowas. Das sind wir eine Live-Sendung.
1: Alle
0: ne?
1: hören gut.
0: Genau. Wir sind eine Live-Sendung und danke für eure Resonanz, dass ihr uns eben Bescheid sagt, wenn es nicht so läuft, wie wir uns das alle wünschen, weil wir stecken da ja auch nicht unbedingt drin. Also wir sind ja keine Techniker. Ne? Also, und wir kriegen es auch nicht mit.
1: Es geht hier gut raus und überall, was, man weiß ja nicht, was überall dazwischen ist, welche Empfänge und
0: der Russe.
1: Was ist über, der Russe. Darf, über UKW oder... Ja. Oder irgendwas läuft.
0: Drohnenstörung.
1: Ja.
0: Keine Warnung, was? Nein, also schön, dass wir uns wieder richtig hören können. Wir haben jetzt schon die ganze Sendung hier, also Sendeabwicklung und nebenan unsere Regie.
1: Es läuft
0: in,
1: alles.
0: Ja, super. Die haben jetzt gesagt, es läuft wieder super. Ganz klasse. Also am 4.12. nicht vergessen einzuschalten, da gibt es ein Pur Special. Der Titel eben, weniger mehr. Also das ist einer wieder mal zum Zuhören, zum Hinhören. Mhm. Das ist natürlich ein kritischer Titel, auch zu den aktuellen politischen Entwicklungen, die Anlass zur Sorge geben. Ja, es ist nicht so, dass als alles eitel Sonnenschein in Deutschland, wir haben Wahlen gehabt, wir brauchen nicht Eurodigre. Es ist nicht gerade vergnügungssteuerpflichtig, was in Deutschland politisch abgeht und es macht vielleicht auch aus meiner Sicht Sinn, ein bisschen die Sinne zu schärfen, welche Gefahren von ganz links und ganz rechts drohen, wenn man da allzu schnell den Meinungsmachern von der Seite auf den, ich sag das jetzt aus meiner Sicht, auf den Leim geht. Und wenn so Musiker dann das in ihren Liedern verarbeiten, Pur macht es mit weniger mehr. Jetzt aber auch gerade ganz neu rausgekommen ist Heinz-Rudolf Kunze mit Wir sind wir. Gleiches Thema, andere Musik, anderer Sänger. Also hört einfach mal rein, macht euch selber ein Bild, entscheidet selber, wie ihr das findet. Wir halten uns da raus, ganz einfach so.
1: Ja.
0: Aber umso schöner, dass wir auch sowas in unserer Sendung, dass in unserer Sendung auch diese, ich sag mal, Kritik in Anführungsstrichen Platz hat. Jetzt gehen wir wieder auf den Kramermarkt zurück. Wir sind noch nicht ganz rumgekommen im Kramermarkt. Also wir haben jetzt die erste Bratwurst auf. Wir haben mindestens das erste Bier getrunken. Holger, wie viel schaffst du so an einem normalen Kramermarktsabend Umzug? Meistens schafft ihr nur ein Zelt, ne? Oder wie
2: wir sind ja nur bei Künke.
0: Ja.
2: Da bleiben wir dann.
0: Und meistens geht ihr da auch nüchtern raus.
2: Könnte sein.
0: Also ich muss, ich darf und will auch mit meinen Mitarbeitern am Donnerstag dann auch auf den Kramermarkt. Und das hat auch schon so Tradition, ne? Denn sind wir bei die erste Bierbude, ich weiß nicht, wie sie heißt, ich weiß es jetzt, aber da hinten beim alten Eingang der Weser-Ems-Halle, dann geht es weiter rundherum Tingeltangel, bei dann hier Könke und so. Und wo wir dann meistens am Ende landen, weil Corinna das will, das ist diese Weinbar.
1: Ja.
0: Da wo es Wein, und ich bin nicht so wirklich ein doller Weintrinker, aber die haben da schon ein bisschen schöne Weine und da gibt es dann auch immer diese kleinen kurzen, so viele. Also spätestens da stürze ich dann
1: das
0: auch.
1: Das ist natürlich auch tödlich.
0: Ja,
1: Wein und kurze.
0: Ja, ja, und vorher das ganze Bier. Ach ja, und was wird denn auch, wir essen dann nochmal viel Obst auf unserem Rundgang.
1: Ja,
0: okay. Also hier Wodka-Feige.
1: Man redet sich das sozusagen schön, ja?
0: Ja,
2: also, oi, oi, oi. Ja.
0: Und die hauen rein. Aber die sind lecker. Also jetzt ohne Scheiße. Also.
1: Ist doch nur Obst, ne?
0: Eben, hinterher kannst du immer behaupten, du hättest nur Obst
1: nur
0: gegessen.
1: Obst.
0: Mhm. Ja? Getraute und Erich dann auch auf dem Kramermarkt? Ja, oder?
1: Ja, bestimmt.
0: Mit euch zusammen, so richtig Familienausflug.
1: Ich weiß nicht, ob wir Familienausflug machen. Also heute machen wir ja schon den halben Familienausflug sozusagen mit Bruder, Schwägerin und und Schwester, Schwägerin und so. Aber ja.
0: Ja, mal gucken. Also wie gesagt, wir sehen uns da heute. Ja, vielleicht sehen wir auch euch zu Hause dann auch. Ne?
1: Ja.
0: So, wer weiß das. So, Vanessa Mai will singen. Ich weiß nicht, was die Frau da geritten hat. Also ich mag es eigentlich nicht vorlesen, den Titel. Ich fall in love. Also das ist ja Englisch und Deutsch in einem Satz. Ich weiß, ich finde ihn nicht so schön. Aber Vanessa Mai ist bekannt für gute, tanzbare deutsche Popmusik. Danach gibt es die dann nochmal, sehe ich gerade, mit Ich sterb für dich. Das kennt ihr denn wieder alle.
1: Ja.
0: Die 10-Jahres-Version.

0: Wow, Vanessa Mai mit einem ihrer ältesten und größten Hits, Ich sterb für dich, und in einer neuen Version, in der 10-Jahres-Version, richtig, richtig, richtig tanzbar. Richtig schöner Titel.
1: Das
0: mochte ich wohl anhören, ja. Vielleicht liegt es auch daran, dass wir schon einen Tag älter sind. Aber jetzt darf ich euch wieder einladen, zu Hause zuzuhören, denn jetzt kommt Tanja mit ihrer legendären Grußecke.
1: Ja, genau. Und wir grüßen wieder Anke und Jürgen aus Rethorn. Und Iwetta aus Sandkrug und auch Diana aus Oldenburg. Wir sind extra darauf hingewiesen worden, dass wir nochmal grüßen sollen. Machen wir hiermit ganz herzlich. Ich grüße auch meine Marion aus Oldenburg ganz, ganz herzlich. Und Insa aus Westerholzfelde, Marco und Jasmin aus Sandkrug, meine Eltern selbstverständlich.
0: Von mir auch.
1: Und Claudia und Oliver aus Siegen, Diane und Thomas, Jasmin und Gerd, Viola, alle seien herzlich gegrüßt. Und wir grüßen ganz, ganz doll an den Krammermarkt in Oldenburg alle Menschen, die jetzt da sind.
0: Und dahin gehen, naja, genau. Ja.
1: Und uns vielleicht zuhören auf dem Handy.
0: Ja, überall an den
1: Endgeräten. Von überall kann man uns hören.
0: Genau. Nee, also ich grüße euch, ich hänge mich nochmal hinten wieder dran. Ja. Natürlich grüße ich Harald wie immer.
1: Ja.
0: Aber nicht zu vergessen den Gerd Schütt, der uns auch immer mal in längeren Abständen mal mit Material versorgt. Und wir haben immer noch einen guten, wenn auch seltenen Draht, aber es war immer schön mit ihm. Und ja, natürlich auch den Tommy Sandkötter, ne? Also den dürfen wir nicht vergessen, ne? Also alte Mitkollege hier. Ja. So, ja, nee, schön. Also sind hoffentlich diesmal keine Leute vergessen worden zum Grüßen, sodass das dann nicht wieder zu Beschwerden kommt.
1: Und ansonsten, wir grüßen ja jeden Monat, ne? Also man kann ja immer wieder neu jemanden anklinken hier.
0: Würde mich nur mal interessieren, ob Iwetta und die aus Rethorn auch wirklich immer jedes Mal zuhören.
1: Bestimmt.
0: Ja? Anke aus Rethorn. Vielleicht kann sie ja mal anrufen, ne? Oldenburg 0441.
2: Das werde ich Montag hören.
0: 21 dreimal die 822. Die hat schon mal irgendwann angerufen. Warum tut sie es nicht mehr?
1: Ja.
0: Das tun sich eine Menge Fragezeichen bei mir auf. Anke, was ist los? Fällt dir das Telefon immer aus der Hand? Oder hast du deine Handyrechnung nicht bezahlt? Naja, wir wollen nicht spekulieren, sondern wir wollen zuhören. Nämlich der Helene Fischer heute Nacht.

Helene Fischer war das, aber das habt ihr längst gemerkt. Hier auf O1 an meiner Seite ein Titel, der auch richtig nach vorne geht. Und wir gehen auch gleich los, nämlich auf den Kramermarkt. Und da geht ihr wahrscheinlich, hoffentlich mindestens, wenn nicht heute, dann auch die Tage hin. Einen kurzen Überblick will ich euch noch geben. Heute ist halt die Eröffnung. Um 22 Uhr gibt es dann das Eröffnungsfeuerwerk. Bei dem Wetter sucht euch einen guten Platz. Das wird sicherlich wieder gigantisch. Morgen ist Feiertag, Tag der Deutschen Einheit. Ab 14 Uhr startet dann der große Festumzug vom Staatstheater. Theater geht's los, bis hin zum Kammermarktgelände, wo alles Firmen, Institutionen, Vereine, alle möglichen Menschen diesen sehr langen traditionellen Zug begleiten. Vorne an reitet dann ja immer unser Graf Anton Günther und wird dann das alles eröffnen. Kommenden Mittwoch, den 7. Oktober, gibt es dann eine große Parade nochmal von 15 bis 16 Uhr mit bekannten Figuren und Bimmelzug so über das Kammermarktsgelände. Auch sicherlich spannend, gerade auch für die Kinder. Ne? 15 bis 16 Uhr ist ja mehr so eine Uhrzeit für Kinder. Am Freitag, den 9. Oktober, also heute in einer Woche, gibt es dann ab 19.15 Uhr auch wieder für Kinder den legendären Laternenumzug zum Gelände hin. Und ab 18.30 Uhr kann man sich da am alten Rathaus treffen. Das ist ja in der Innenstadt, das rote Rathaus da. Bei deiner Bertikirche. Und dann geht's los mit dem Laternenumzug zum Festgelände. Also wunderbar ist das. 20 Uhr ist man dann dort angekommen und dann gibt's ein Kinderfeuerwerk. Also sicherlich, wer Kinder von euch hat, sicherlich eine ganz große Sache. Sonntag, der 1. und 11. Oktober, besser gesagt, da gibt's dann wieder den verkaufsoffenen Sonntag. Das hat auch schon Tradition. Und dann am Sonntagabend auch um 20 Uhr dann das große Abschlussfeuerwerk. Also heute um 20 Uhr das Eröffnungsfeuerwerk und dann am 11. Oktober, Sonntag, das große Abschlussfeuerwerk. Wir freuen uns, wenn euch diese Informationen weitergeholfen haben. Und jetzt gibt's Musik von Maite Kelly, auch eine Dame, die ganz stark in den Charts fahren ist. Ein Kuss in Paris.

0: Tja, jetzt könnte man fragen, wer hat an der Uhr gedreht? Ist es wirklich schon so spät? Ja, wir haben es kurz vor sieben, kurz vor acht, 20 Uhr, genau, Entschuldigung. Ich bin noch in der Sommerzeit. Winterzeit, ach, ist auch egal. Also auf jeden Fall schwenkt die heutige Sternenschnuppe wieder in ihre Erdumlaufbahn ein und wir waren sehr dankbar, dass ihr heute zu Hause an den Radio-Endgeräten oder im Internet unsere Gäste wart, auch wenn es mal kleine technische Aussetzer gab. Aber wir halten ja zusammen, auch in harten Zeiten. Habt okay. viel Spaß auf dem Kammermarkt. Vielleicht habt ihr Lust bekommen, dorthin zu gehen. Uns gibt es wieder entweder spätestens, aber Anfang Dezember. Ja, im Januar, 4.12. November wissen wir noch nicht genau. Aber auf jeden Fall am 4. Dezember rot markieren, dann kommt ein Pur-Special. Für heute sagen wir Dankeschön und auf Wiedersehen. Sendeverantwortlich war Joachim Mirkes. Bitte bleibt an den Radiogeräten. Und wir sagen jetzt Tschüss, danke und auf Wiedersehen. Tschüss.
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Episode. Einen wunderschönen guten Abend. Ihr hört Oldenburg 1, die Friday Nightline. Die Sendung heißt Slugger Radio und am Mikrofon für euch. Die nächste Stunde, wie immer, der DJ Körper Klaus hier live aus dem HF3, aus der Hood am Bahnhof. Was habe ich heute vorbereitet? Wie immer nichts. Ganz spontan, inklusive Pleiten, Pech und Pannen. Ist halt Live-Radio. Und wenn ich ein bisschen lispel, seht es mir nach. Ich habe jetzt in der Woche, wo noch die restliche Vollmondphase war, aus unerklärlichen Gründen mir immer wieder nachts sowas von auf die Zunge gebissen. Doof, tut auch weh, aber wenn ich mir Mühe gebe, geht es einigermaßen. Ja, das Einzige, was es heute wieder gibt um 20.30 Uhr, Romantik Doppelplus, was Romantisches für die Frauenwelt. Auch wenn ihr es nicht hören wollt, also die meistgehasste und immer wieder gespielte Sparte hier. Ja, ansonsten, wie gesagt, schauen wir mal, was der Abend so bringt. Ich hoffe, ihr seid gut drauf. Und wir starten mit ein bisschen Trance und hören uns dann gleich wieder.

So, willkommen zurück. Hier ist immer noch O1C Friday Nightline. Die Sendung heißt Slugger Radio. Und am Mikrofon für euch der DJ Körper Klaus und das Ganze noch bis 21 Uhr. Ja, gleich spiele ich mal was von The Midnight. Das ist also eine Gruppe, die machen einen auf 80er. Aber das Ding ist, glaube ich, erst 2 Jahre alt oder so. Aber man fühlt sich komplett retroversetzt. Genau das Richtige zum Cruisen. Also, liebe Franziska, das ist nämlich meine Programmchefin, die mich hier gerade wieder so nett empfangen hat. Die fährt jetzt nach Jade und da ist irgendwas, was an Belustigung heute Abend noch gegeben wird. Und ja, das ist genau die richtige Musik zum Autofahren, sage ich mal. Und ja, dann werde ich mal schauen, ob der Rechner startet. Und dazu muss ich mit dem Mikrofon einmal hier rüber. Ich habe nämlich dummerweise meine Bildschirmarbeitsplatzbrille aufgelassen und muss immer ein bisschen vom Mikro weggehen, um das Mischpult lesen zu können. Also ich gehe mal eben einen halben Meter zurück. So, jetzt habe ich Taste PC auch gefunden und hoffe mal, dass das klappt. Also, wie gesagt, richtig cooler Song, macht das Radio jetzt richtig schön laut oder wenn ihr einen Kopfhörer auf habt, einen guten dementsprechend so einstellen. Versetzt euch zurück in die 80er Jahre, wo Miami Vice noch im Fernsehen lief. Setzt euch in den Lamborghini Countach, den Don Johnson damals gefahren hat, den weißen. Und ja, dann denke ich mal, kann die Zeitreise beginnen und mit dem nächsten Mausklick wird das dementsprechend auch so sein. Also schön dranbleiben. Hier ist Oldenburg 1, die Friday Nightline Slugger Radio. Stay tuned und jetzt geht's back into the 80s in der Fantasie.

Sodele, willkommen zurück. Hier ist immer noch O1, die Friday Nightline. Die Sendung heißt Slugger Radio. Und noch eine halbe Stunde für euch am Mikro ist der DJ Körper Klaus. Ja, ich hoffe, Franziska ist fast an ihrem Ziel angekommen und hatte ein bisschen Flavor im Auto mit der heiteren Tanzmusik im Hintergrund. Denn das ist jetzt vorbei. Wir haben es genau 20.30 Uhr. Und das bedeutet, jetzt kommt Romantik Doppelplus. Auch wenn ihr es nicht hören wollt, die meistgehasste und immer wieder gespielte Sparte hier seit über, ja, ich glaube, wie lange mache ich das? 22 Jahre? Ja, ich glaube schon. Und ja, deswegen Musik runtergezogen, geht in den Romantikmodus. Ja, macht eine Kerze an, keine Ahnung, Flasche Wein auf, Flasche Sekt, was ihr wollt. Wenn ihr noch irgendwo draußen sitzt, ist ja noch schön warm und noch nicht auf dem Krammermarkt seid, denn logischerweise hört ihr ja erstmal Oldenburg 1, bevor ihr irgendwo hingeht. Und wenn ihr wieder zu Hause seid, schaltet ihr natürlich auch wieder ein. Es gibt keinen anderen Sender hier in Oldenburg zu hören. So, lange Rede, gar keinen Sinn. Ich möchte, dass jetzt die pure Romantik über euch kommt. Und deswegen legen wir los. Ich sag nur, wie der Titel heißt. Liberian Girl. Unterschätzter Künstler, sage ich mal. Richtig cooler Song. Und wenn man sich drauf einlässt, ist es auch wirklich romantisch. Ne? Also viel Spaß dabei. Und dann hören wir uns gleich wieder.

So, schon wieder zurück. Die Stunde ist fast um. Captain Future wird gleich mit seiner Komet hier auf der Dachterrasse landen, um mich dann wieder mit der Laserpistole aus dem Studio rauszufegen. Und ja, er denkt dann, dass er die Sendung hier weitermacht. Aber in Wirklichkeit haben ja die Kollegen einen bunten Blumenstrauß an heiterer Tanzmusik für euch zusammengestellt. Also das bedeutet, wenn die Sendung gleich zu Ende ist, nicht abschalten, natürlich dranbleiben und weiter O1 hören. Und dann, wenn hier Mitternacht erreicht ist, dann dürft ihr irgendwann mal zum Kammermarkt gehen. Oder ihr nehmt einfach einen, so wie früher, einen Radiorekorder mit, einen Ghetto-Blaster und dann damit auf den Markt. Geht auch. Ja, Captain Hollywood Project, More and More, richtig cooler Song. Und ja, jetzt kommt noch was hinterher und dann hören wir uns gleich wieder. Stay tuned.

Chris Cross ist das gewesen mit What Up Chris. Ja, apropos, What's Up, also wenn ihr wissen wollt, wann diese Sendung läuft, ganz einfach, jeden ersten und dritten Freitag im Monat von 20 bis 21 Uhr die verkürzte Version. Ich hoffe, dass ich das manchmal oder irgendwann wieder länger machen kann in naher Zukunft. Ja, ansonsten, wie gesagt, jeden ersten und dritten Freitag im Monat von 20 bis 21 Uhr.

So, und jetzt haben wir nochmal was von The Midnight. Das Ding heißt Nocturial. Ist wie gesagt so eine Band, die auf 80s macht, aber die Lieder sind meistens gerade mal so 3-4 Jahre alt, wenn man das mal nachschaut. Auf jeden Fall super cool, man fühlt sich komplett in die Zeit zurückversetzt. Und deswegen rede ich jetzt gar nicht lange, lasst es auf euch wirken. Das ganze Ding geht 7 Minuten, also hier ist Oldenburg Anzi Friday Nightlines Slugger Radio, stay tuned.

So, Freunde der Nacht. Jetzt ist es tatsächlich schon wieder soweit. Captain Future ist mit seiner Komet auf der Dachterrasse gelandet und dringt mit seiner Laserpistole jetzt hier schon ins Studio ein und hat seine Kollegen mit dabei und will mich jetzt vom Mikrofon wegschubsen, denn er will jetzt hier weitermachen. Ja, und da hat man tatsächlich keine Chance. Das macht er einfach und sagt, dass es ihm egal, was hier los ist. Und ja, jetzt geht er am Mischpult, einfach zieht er einfach meine Musik runter und macht hier einfach seine Musik rein. Das ist ja unglaublich, ne? Aber gut, ich bin das seit Jahren so gewohnt. Lassen wir ihm den Spaß und in dem Glauben, ne? Ja, und wenn ihr jetzt es eingeschaltet haben solltet, dann habt ihr zu spät eingeschaltet, denn ihr habt verpasst eine Stunde O1, eine Stunde die Friday Night Line, eine Stunde Slugger Radio und was nicht ganz so schlimm ist, eine Stunde DJ Körper Klaus. Ja, aber wenn ihr das nächste Mal wieder dabei sein wollt, wie gesagt, jeden ersten und dritten Freitag im Monat von 20 bis 21 Uhr hier live aus dem Studio, meistens aus dem HF3, manchmal aus dem HF1, das ist ja vollkommen egal. Ja, wenn ihr heute noch was machen wollt, in Oldenburg ist Kramermarkt, also da könnt ihr schön hingehen, ansonsten könnt ihr auch zu Hause bleiben, Fernsehen gucken, oder ihr geht irgendwo was essen, oder ihr geht einfach nur spazieren, oder was weiß ich nicht, oder ihr guckt euch einen Film an, oder lest ein Buch, oder sitzt einfach im Dunkeln im Zimmer und trinkt Mineralwasser, vollkommen egal, was ihr macht. Ich wünsche euch auf jeden Fall ein wunderschönes Wochenende, macht was draus und ich hoffe, dass wir uns das nächste Mal wieder hören. Ich glaube, das ist der 16. Oktober, der Freitag. Ja, was ein Zufall, habe ich auch noch Geburtstag, aber da bleibe ich natürlich nicht zu Hause, denn das ist mir vollkommen egal. Also bin ich dann natürlich für euch am Start. Ja, und jetzt habe ich genug gelabert, bin raus, lasse euch noch ein bisschen alleine mit den sphärischen Klängen von Captain Future. Und ja, dann hören wir uns das nächste Mal wieder. Wie gesagt, 16. Oktober müsste es sein, Freitag von 20 bis 21 Uhr. Und nun sage ich endlich Tschüss.

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